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1: mit Nele Baumgärtner und diesen Themen. Vollsperrung der Kreisstraße 93 in Kranlucken ab dem 9. September. Spendenaktion für neue Spielgeräte in Eisenach. Und Stolpersteine in Heringen verunreinigt. Aufgrund von Kanal- und Straßenbauarbeiten wird die Damian-Ritz-Straße in Kranlucken vom 9. September bis voraussichtlich zum 10. Dezember voll gesperrt. Betroffen ist der Abschnitt zwischen der Straße im Bremer Tal und der Adelbert-Schröter-Straße. Die Adelbert-Schröter-Straße selbst ist von der Sperrung nicht betroffen. Für Fahrzeuge mit einem zulässigen Gesamtgewicht von bis zu 7,5 Tonnen wird eine Umleitung über die Straße am Kohlbach eingerichtet. Der Verkehr wird dort mit Hilfe einer Lichtzeichenanlage geregelt. Für Lastkraftwagen führt die Umleitung über Theobaldshof, die Bundesstraße 278 und Schleid sowie in Gegenrichtung entsprechend zurück. Die Stadt Eisenach ruft gemeinsam mit der Werbeagentur Ideenwert und Plefka Architekten dazu auf, für die Aufwertung des Spielplatzes im Eisenacher Kartausgarten zu spenden. Bis November 2026 sollen die erforderlichen Mittel für neue Spielgeräte und Ausstattungselemente geplant, bestellt und beauftragt werden können. Im zeitigen Frühjahr 2027 sollen die Arbeiten beginnen. Erste Spenden sind bereits eingegangen. Auf der Internetseite www.kartausgarten.de können sich Interessierte über das Projekt informieren, die aktuellen Visualisierungen ansehen und erfahren, wie sie die Aktion unterstützen können. Zwischen dem 25. August gegen 8 Uhr und den 26. August gegen 10 Uhr beschädigten unbekannte Täter 4 Stolpersteine auf bisher unbekannte Weise. Diese befinden sich in den Straßen Wagnergasse und am Wehrbrunnen in Heringen. Es entstand ein Sachschaden in Höhe von ca. 100 Euro. Die Polizei bittet nun um Hinweise. Wenn Sie, liebe Hörerinnen und Hörer, etwas Verdächtiges bemerkt haben, wenden Sie sich bitte an die Polizei Bad Hersfeld. Das waren die Regionalnachrichten mit Nele Baumgärtner im Wartburgradio 96,5.
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3: Sag mal, heilst du oder fährst du?
4: Ich kann heizen.
3: Gut, fahren.
4: Ich lasse mich fahren.
3: Na, dann machen wir.
4: Warten wir uns zwei Schiffe noch?
3: Ja, fahr hin hier.
4: Hallo!

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1: Weniger Brauereien in Thüringen. In Thüringen hat sich die Zahl der Brauereien verringert. Im vergangenen Jahr gab es im Freistaat noch 46 Braustätten und damit drei weniger als 2024, wie das Statistische Bundesamt ermittelte. Das entspricht einem Rückgang von 6,1%. Auch bundesweit setzt sich das Brauereisterben fort. Im vergangenen Jahr ist die Zahl der produzierenden Betriebe deutschlandweit um 53 auf 1415 geschrumpft. Im Hintergrund des Brauereisterbens ist der derzeit seit Jahren sinkende Absatz bei gleichzeitig stark steigenden Kosten. Zwar steigt die Nachfrage nach alkoholfreiem Bier, das kann aber die Mengenverluste beim herkömmlichen Bier nicht ausgleichen. Dieser Beitrag wurde der Thüringer Allgemeine entnommen, vorgetragen von Elke Ziegler.

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1: Wespen, Mücken oder Bremsen. Gegen ihre Stiche sind viele gut vorbereitet. Kühlende Gele oder wärmende Stichheiler stillen schnell den Juckreiz. Doch auch im Meer lauern schmerzhafte Überraschungen. Quallen kennt fast jeder. Aber gibt es noch andere Tiere, die uns am Strand gefährlich werden können? Das habe ich Friederike Habichhorst-Klemm, Patientenbeauftragte des Landesapothekerverbands, gefragt.
2: Oh ja. Der Stich von Petermännchen ist extrem schmerzhaft. Petermännchen sind ganz kleine Fische, die gibt es in vielen Meeren, im Mittelmeer, im Atlantik, aber auch in der Nord- und Ostsee. Sie stechen mit ihrer kleinen Rückenflosse und geben dabei gleich mehrere Giftstoffe ab. Hier sollte man sofort mit Wärme reagieren, um diese Giftstoffe einzudämmen. Man kann dazu einen Föhn nehmen, sehr heißes Wasser oder eben diesen Stichheiler dabei haben. Es sollte aber immer darauf geachtet werden, dass man sich keine Verbrennungen zuzieht.
1: Kaum zu glauben. Ausgerechnet das Petermännchen zählt zu den schmerzhaftesten Meerestieren Europas. Gut zu wissen also, dass in solchen Fällen Wärme die beste Sofortmaßnahme ist. Das war ein Beitrag von Joana Mannel.
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4: Der Kunstverein Der Laden in Gerstungen e.V. lädt am Sonntag, dem 6.9.2026 um 18 Uhr in die Metallbauwerkstatt Thomas Fiele ein. Im Kleegarten 5 in Gerstungen trifft einmalig bildende Kunst auf literarische Künstler. Das Thema: experimentale Verdichtung, wenn Bilder auf Wörter treffen. 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Die Künstler, also die Maler, haben Bilder zur Verfügung gestellt, ohne den Hintergrund, warum und weshalb das Bild entstanden ist. Lyriker haben sich eigene Gedanken zu dem selbstgewählten Bild gemacht und diese Gedanken in Worte und Schrift übersetzt. Mehr als 20 Künstler. Die Spannung wird sich erst am Sonntagabend lösen. Denn bisher kennen sich beide nicht. Weder der Literat noch der Maler wissen, wer welches Bild zu welchem Dialog geschickt hat. Musikalisch begleitet wird diese Session von der Fiedelrunde Buntweiß mit deren Renaissance-Musik. Der Kunstverein Der Laden Gerstungen e.V. lädt also am Sonntag, den 6.9. um 18 Uhr in die Metallbauwerkstatt Thomas Fiehler im Kleegarten 5 in Gerstungen ein. Wir freuen uns auf Sie.
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1: Die Fledermaus. Der allgemeinsprachliche Name Fledermaus geht auf das Althochdeutsche zurück und ist seit dem 8. Jahrhundert belegt. Fledermäuse zählen zu den Kulturfolgen, da sie zum Teil in menschlichen Behausungen nisten und in der Abenddämmerung, zum Teil im Schein von Straßenlaternen, manchmal sogar bei geöffneten Fenstern, in Wohnräumen, im Schein einer Lampe nachtaktive Fluginsekten aus der Luft fangen. Ihre Gefährdung geht vor allem von der Zerstörung ihrer Lebensräume aus, etwa durch die Sanierung von Altbauten und die Versiegelung von potenziellen Schlafplätzen, durch die Vernichtung von Insektenlebensräumen, durch die Zerstörung von Totholzbeständen und die Vergiftung mit Insektenschutzmitteln und Holzschutzfarben. Nicht mehr ganz so selten sind das große Mausohr, die Zwergfledermaus, der große Abendsegler und die Wasserfledermaus. Mausohrfledermausweibchen bilden im Sommer große Wochenstuben auf Dachböden, wo sie gemeinsam ihre Jungen gebären und aufziehen. In Deutschland fand man bis April 2013 17 verunglückte Fledermausarten. Betroffen sind vor allem Arten, die im freien Luftraum jagen oder über große Strecken ziehen. Das war ein Beitrag von Elke Ziegler.

0: Die drei Ausrufezeichen feiern 20-jähriges Jubiläum und bei so etwas Besonderem möchte ich euch diese Bücherreihe vorstellen. Kim, Franzi und Marie sind allerbeste Freundinnen und erfolgreiche Detektivinnen. Mutig und clever ermitteln die Mädchen als die drei Ausrufezeichen und sind jedem Fall gewachsen. Die drei Ausrufezeichen Detektivgeschichten für clevere Mädchen ist eine Detektiv- und Jugendbuchserie im Verlag Kosmos. Es wurden bisher 122 Bücher der Reihe veröffentlicht. Die Krimireihe garantiert Spannung und Vergnügen für alle ab 10 Jahren. Bereits den ersten Fall, die Handyfalle, löst das Detektivtrio mit Bravour. Und das, obwohl der Detektivinnen-Club gerade erst von Kim Jülich gegründet worden ist und die drei sehr unterschiedlichen Mädchen erst zusammenfinden müssen. Schnell steht für alle drei fest, gemeinsam sind sie ein unschlagbares Team. Hinter der Jugendkrimiserie Die drei Ausrufezeichen steht keine einzelne Autorin, sondern ein Team aus verschiedenen Autorinnen. Die Reihe wurde maßgeblich von Maja von Vogel als Schöpferin geprägt. Jetzt fragt ihr euch bestimmt, wer sind denn eigentlich die drei Ausrufezeichen? Diese Frage kläre ich jetzt für euch. Kim Jülich, die clevere Clubgründerin. Durch ihre Liebe zu Krimis ist Kim mit einem ausgezeichneten Detektivsinn ausgestattet. Deshalb hat sie auch den Detektivclub Die drei Ausrufezeichen gegründet. Kim führt gewissenhaft das Detektivtagebuch für die drei Ausrufezeichen, in dem sie alle wichtigen Ermittlungsschritte einträgt und jeden Hinweis, der zum Lösen des Falls hilfreich sein könnte. Kim hat das Talent, sich Gesichter und Details schnell zu merken und so entgeht ihr selten etwas. Ihrem Geheimtagebuch vertraut sie alles über ihre enge Freundschaft zu Franzi und Marie an, beschwert sich über ihre nervigen Zwillingsbrüder und verrät, in wen sie verliebt ist. Franzi Winkler, die tierliebe Sportlerin. Franziska Winkler, von allen Franzi genannt, ist sehr sportlich, was beim Verfolgen von Verdächtigen häufig ein großer Vorteil ist. Auf dem Bauernhof ihrer Eltern, dem sogenannten Winklerhof, befindet sich das Hauptquartier der drei Ausrufezeichen, ein alter Pferdeschuppen. Sie hat zwei ältere Geschwister, Stefan und Chrissy. Franzi liebt Tiere. Wenn die drei Ausrufezeichen mal nicht ermitteln, findest du Franzi beim Ausritt mit ihrem Pony Tinker und noch häufiger im Skatepark, wo sie neue Tricks auf ihrem Inlineskates übt. Marie Grevenbroich, die selbstsichere Verwandlungskünstlerin. Marie hat sehr viele Talente. Sie kennt jeden Trend und möchte gerne Schauspielerin oder Sängerin werden. Ihre Patchwork-Family und vor allem ihr Vater, ein berühmter Schauspieler aus der Serie Vorstadtwache, stehen immer hinter ihr und so verfolgt sie voller Eifer ihre Träume. Dass Marie keine Probleme damit hat, im Rampenlicht zu stehen und in andere Rollen zu schlüpfen, hat den drei Ausrufezeichen schon so manchen Fall gerettet. Ihr Talent zum Schlösserknacken ist übrigens auch sehr hilfreich. Jetzt habt ihr die drei Ausrufezeichen kennengelernt. Es ist ja eine sehr große Buchreihe und deshalb möchte ich euch eins von den 122 Büchern vorstellen. Es passt auch zu unserem Wartburg-Radio. Aufgepasst, hier ist Skandal auf Sendung. Die Schulklassen von Marie und Franzi sind zur neuen Quizshow Quiz für Kids im Fernsehen eingeladen. Fieberhaft bereiten sich die Schülerinnen und Schüler auf die Entscheidungsrunde vor. Doch plötzlich verschwindet der Producer spurlos. Ist er entführt worden? Ganz klar, die drei Ausrufezeichen haben einen neuen Fall. Neben der spannenden Detektivarbeit müssen Kim, Franzi und Marie auch immer wieder das Abenteuer Freundschaft bestehen. Es ist nämlich gar nicht so leicht, drei völlig verschiedene Meinungen unter einen Hut zu bringen. Mutig und clever stellen sich die drei Ausrufezeichen der Herausforderung und sind gemeinsam ein unschlagbares Team. Jetzt sind wir leider am Ende des Beitrags angelangt und deshalb möchte ich euch noch sagen, wo ihr die Bücher in Eisenach finden könnt. In der Stadtbibliothek könnt ihr sie ausleihen oder zum Beispiel bei Thalia und noch anderen Buchläden kaufen. Dann sage ich Marlene Herbig tschüss und bis bald. Und wie die drei Ausrufezeichen sagen würden...
1: Die drei Ausrufezeichen sind gut. Die drei Ausrufezeichen sind besser. Die drei Ausrufezeichen sind unschlagbar.

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1: Vom 5. bis zum 12. September 2026 findet sie statt, die mittlerweile 35. Seniorenwoche in Eisenach. Zu Gast hier bei uns im Studio ist Heike Apel-Spengler. Sie ist Koordinatorin in der Freiwilligen Agentur und engagiert sich im Seniorenbeirat. Heike, was verbirgt sich denn hinter der Seniorenwoche?
2: Ja, hallo, schön, dass ich bei euch sein darf. Die Seniorenwoche, was verbirgt sich dahinter? Das ist eine komplette Woche, die im Rahmen, ja, des Zusammentreffens, der Gesundheit, der Lebensfreude, der Selbstständigkeit, der Teilhabe und dem Austausch von Erfahrungen steht. Wir machen ein ganz großes Programm für Senioren und Senioren, aber natürlich auch für die Angehörigen. Und da haben wir ja an jedem Tag viele Veranstaltungen, aber ich glaube, da kommen wir noch im Laufe des Gesprächs dazu.
1: Richtet sich denn diese Woche ausschließlich an Senioren? Du hattest ja schon Angehörige erwähnt.
2: Ja, also im Grunde ist es wirklich die Seniorenwoche, so wie es der Name schon sagt, für Senioren und Senioren. Aber wenn man unser Programm liest, sieht man natürlich auch, dass es zum Beispiel auch Tag der offenen Türe gibt in Pflegeeinrichtungen. Und wir sagen immer, natürlich zählen da auch die Angehörigen dazu.
1: Was können denn speziell die Senioren erwarten von eurem Angebot?
2: Also, wir werden eine große Auftaktveranstaltung haben, und zwar nicht in Eisenach, sondern in einem Ortsteil von Eisenach in Stettfeld. Dort gibt es ein Bürgerbegegnungszentrum und wir haben gesagt, wir wollen einfach auch unsere Ortsteile gerne immer mit einbeziehen und werden deshalb in diesem Jahr die Auftaktveranstaltung in Stettfeld machen. Wir werden dort ein Bundesprogramm haben, wir werden viel Zeit für Austausch haben. Das ist uns immer sehr wichtig, weil wir einfach auch ja Seniorinnen und Senioren befragen wollen, nach ihren ja auch Anliegen, Themen, die sie beschäftigt, was wir auch mitnehmen können als kommunaler Seniorenbeirat. Wir haben Tag der offenen Türen in Einrichtungen. Man kann einen Rollatorführerschein machen. Es gibt ein Seniorenbingo, ein Tanztärchen nächste Woche Freitag im Café am Schloss. Wir haben die 17. Gesundheitsmesse im St. Georg Klinikum, die mit über 30 Ausstellern immer sehr, sehr beliebt ist. Und wir haben natürlich auch Wandern im Hainich dabei. Also es ist für jeden etwas dabei. Und alle unsere Veranstaltungen kann man in unserem Veranstaltungsheftchen nachlesen. Und diese Heftchen, die gibt es an ganz verschiedenen Stellen, vom Bürgerbüro über das Büro mittendrin, über Apotheken, Ärzte, Pflegeeinrichtungen, also überall erhältlich.
1: Mobilität ist ja ein großes Thema für Senioren, zumindest die Mobilitätseinschränkung. Habt ihr denn bei eurer Seniorenwoche daran auch gedacht?
2: Selbstverständlich, daran haben wir natürlich gedacht. Wir haben ja gesagt, wir gehen dieses Jahr nach Stettfeld zur Auftaktveranstaltung und wir haben einen Bustransfer eingerichtet. Es wird eine Sonderfahrt geben, wo natürlich die Seniorinnen und Senioren mitfahren können. Und natürlich gibt es dort auch die Möglichkeit, dass Rollstuhlfahrer oder Rollatoren etc. mitfahren können. Das ist uns sehr, sehr wichtig. Und wir schauen halt auch immer, dass die Einrichtungen barrierefrei sind. Nicht alles können wir ermöglichen, weil es oft die Gebäude nicht hergeben. Aber wir sind da sehr bedacht und wie gesagt, haben natürlich auch einen Bus eingesetzt.
1: Gibt es denn ein Hauptthema für diese Seniorenwoche?
2: Also da muss ich dazu sagen, wir haben tatsächlich in den früheren Jahren die Seniorenwoche immer unter ein Thema gestellt. Aber wir haben einfach schnell gemerkt, dass es einfach mit einem Thema nicht ausreicht. Und deswegen sagen wir, für uns steht wirklich im Mittelpunkt die Gesundheit, aber auch diese Lebensfreude und die Selbstständigkeit auch am Leben, die Teilhabe und vor allem auch der Austausch zwischen den Menschen. Das ist ganz, ganz wichtig. Und vor allem wollen wir immer so einen Meilenstein setzen gegen die Vereinsamung und deswegen ja, sehen wir immer das große Ganze und werden die Seniorenwoche nicht nur immer unter ein spezielles Thema stellen.
1: Das bringt mich natürlich zu der nächsten Frage. Was an konkreten Veranstaltungen, vielleicht kannst du da mal einen kleinen Einblick geben, dürfen denn die Senioren in der Woche vom 5. bis 12. September hier in Eisenach erwarten?
2: Also wie gesagt, wir haben die Auftaktveranstaltung, die wird am Samstag stattfinden in Stettfeld. Wir haben am Montag einen großen digitalen Tag. Da möchte ich einfach auch nochmal darauf hinweisen. Das wird im Nachbarschaftszentrum stattfinden, natürlich barrierefrei. Wir haben auch einen Fahrstuhl im Haus und dort können die Bürgerinnen und Bürger einiges zur Bibliothek erfahren. Virtuelle, die Brillen sind mit dabei, die VR-Brillen. Es kann, wie gesagt, rund um die Bibliothek, um Online-Ausleihe und all solche Dinge. Das Bürgerbüro wird einige Dinge vorstellen. Wir werden sozusagen auch ein gemeinsames Mittagessen haben. Dann haben wir ein offenes Mediencafé für Seniorinnen und Senioren. Also die Seniorinnen und Senioren können mit all ihren Anliegen kommen, rund um Handy, Tablet, Laptop etc. Und wir haben noch einen sehr wichtigen Vortrag. Und zwar geht es um den Enkeltrick und digitale Ausprägung. Und da ist die Volkshochschule ein Partner von uns. Am Dienstag findet der große Seniorensporttag statt. Wir haben eine Kooperation mit dem Kreissportbund, sind dort gerne immer mit dabei. Der fängt um 10 Uhr an und es gibt dieses Mal auch ein Outdoor-Angebot sozusagen, Nordic Walking. Man kann zum Beispiel einen Rollator-Führerschein machen am Dienstag im Advita, Tag der offenen Tür in der Seniorenresidenz Elisabettenhof. Es gibt nochmal einen Schnupperkurs am Mittwoch vom Nordic Walking. Es gibt auch ein Mitmachangebot, Tanzpartie, bewegt und gesund älter werden. Das ist auch was ganz Interessantes. Man kann zum Kegeln gehen am Markt. Und dann haben wir unsere, wie vorhin schon erwähnt, unsere Wanderungen und zwar im Nationalpark Hainich. Auch da ist eine Busbegleitung. Es ist zwar der normale Bus, der fährt, aber von uns wird auch immer jemand mit im Bus sein und ja sozusagen den Senioren und Senioren auch dabei helfen. Es gibt ein tolles Seniorenbingo am Mittwoch im Haus Schindewolfenschneider in der Bahnhofstraße. Am Donnerstag ist unsere 17. Gesundheitsmesse. Und man kann aber auch zur Schlare-Karaoke gehen. Und Agathe, das ist ja jetzt ganz neu im Wartburgkreis, das Agathe-Programm. Und Agathe beginnt sozusagen in der Altstadtstraße mit dem Tante-Emma-Café. Das kann man dort besuchen. Es gibt Spielenachmittage, zum Beispiel auch in der Bibliothek. Und wir haben ein Tanztierchen in der kommenden Woche am Freitag im Café am Schloss. Also, Sie sehen, ein rundherum gestricktes, schönes Programm. Und da muss ich sagen, wir hoffen natürlich auch, dass diese Programmpunkte viele Senioren und Senioren auch wahrnehmen.
1: Dafür tun wir natürlich als Wartburg Radio 96,5 alles, um Ihnen das, liebe Hörer, mitzuteilen. Gibt es denn Intentionen, zum Beispiel die Pflegeeinrichtungen schon an der Stelle mit einzubinden für ihre Bewohner?
2: Ja, tatsächlich. Viele Pflegeeinrichtungen haben sich zurückgemeldet. Wir haben ja immer so eine Abfrage, wer gerne auch in der Seniorenwoche ein Angebot machen möchte. Und da haben sich das ein oder andere, die ein oder andere Pflegeeinrichtung zurückgemeldet. Und tatsächlich Tag der offenen Türen, also und auch speziell Angebote. Ich habe vorhin schon den Rollator-Führerschein erwähnt im Advita am Markt. Wie gesagt, Tag der offenen Türen. Und das sind halt auch solche Termine, wo auch die Angehörigen gerne mitkommen können. Und man kann sich dort eben auch informieren über die Angebote, denn man weiß ja nie, wann man vielleicht tatsächlich auch so eine Einrichtung selbst benötigt.
1: Als Koordinatorin der Freiwilligenagentur ist natürlich auch immer wieder ein Thema die Nachbarschaftshilfe. Da seid ihr ja mit Sicherheit auch aktiv.
2: Genau. Die Freiwilligenagentur in Trägerschaft der Diakoniestiftung Thüringen, da bin ich die Koordinatorin. Ja, wir beschäftigen uns sehr viel mit Nachbarschaftshilfe in Kooperation mit Lucien Böttcher von Schindewolfenschneider und Katrin Hacker bieten wir Nachbarschaftshelferkurse an. Also es gibt dort auch die Zertifikate dazu, aber die Freiwilligenagentur an sich organisiert und koordiniert auch Besuchsdienste für ältere Menschen. Wir haben aber auch das Nachbarschaftszentrum in Eisenach in der Goethestraße, wo sich sehr viele Senioren und Senioren treffen. Wir organisieren dort Veranstaltungen. Es geht uns wirklich darum, die Vereinsamung ein Stückchen zu verhindern und wir wollen dort einfach auch die Menschen zusammenbringen und Nachbarschaftshilfe ist ein Riesenthema und wie gesagt, es gibt auch die Ausbildung direkt zum Nachbarschaftshelfer oder zur Nachbarschaftshelferin und auch das wird in der Woche ein Thema sein, denn am Freitag wird zum Beispiel im Nachbarschaftszentrum auch ein Kurs der Nachbarschaftshelfer stattfinden und dafür können sich auch Menschen noch anmelden.
1: Das wäre jetzt akkurat meine nächste Frage gewesen, Freiwilligen Agentur bedarf natürlich auch immer Freiwilliger, die daran teilnehmen. Und wenn jetzt jemand von Ihnen, liebe Hörerinnen und Hörer, interessiert zugehört hat und gesagt hat, doch, das wäre ja was für mich. Wo können Sie sich denn hinwenden?
2: Genau, also ich freue mich immer sehr, wenn sich Menschen engagieren möchten im Ehrenamt, auch jeglichen Alters. Die Freiwilligenagentur ist telefonisch unter 03691 670 249 zu erreichen oder auch gerne per E-Mail freiwilligenagentur.eisenach@diako-thüringen.de. Natürlich haben wir auch Sprechzeiten, die sind jeweils Montag 13 bis 15 Uhr, Mittwoch 9 bis 12 sowie 13 bis 15 Uhr, aber auch außerhalb der Sprechzeiten kann man mich telefonisch erreichen und auch gesonderte Termine vereinbaren. Und vielleicht noch ein ganz wichtiger Hinweis, das Büro mittendrin am Markt, genau neben dem Eine-Welt-Laden, Markt 23, ist ein offener Ort für ganz viele Angebote. Und unter anderem hat dort der Seniorenbeirat der Stadt Eisenach jeden Dienstag von 10 bis 12 Uhr Sprechstunde. Dort können sich Senioren und Senioren sehr gerne hinwenden. Ja, wenn Sie Fragen haben, wenn Sie Unterstützung brauchen, wenn Sie Hilfe brauchen, aber auch einfach nur, wenn Sie mal wieder reden wollen. Und der kommunale Seniorenbeirat der Stadt Eisenach freut sich immer wieder, wenn Menschen sich dort einfinden. Und an der Stelle möchte ich einfach auch nochmal darauf hinweisen. Außerdem gibt es 4 öffentliche Sitzungen des kommunalen Seniorenbeirates im Jahr. Die Termine können dort auch erfragt werden. Die werden auch immer öffentlich kommuniziert. Und wir freuen uns einfach über, ja, wirklich regen Besuch. Und die Freiwilligenagentur Eisenach, die hat auch dort ihre Sprechzeit. Und wir haben einen digitalen Bildschirm, der von außen sehr gut sichtbar ist, auch barrierefrei. Und da kann man die aktuellen Themen immer sozusagen erlesen, weil wir haben dort viele, viele Angebote, auch Selbsthilfegruppen oder wie gesagt ehrenamtliche Rentenberater und kann man dort wirklich aufsuchen. Und wir würden uns freuen, wenn die Angebote auch genutzt werden.
1: Der Seniorenbeirat unter anderem aktiv auf der Seniorenwoche von 5. bis 12. September 2026 hier in Eisenach. Vielen herzlichen Dank an dich, Heike.
2: Sehr gerne.
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1: Weniger Brauereien in Thüringen. In Thüringen hat sich die Zahl der Brauereien verringert. Im vergangenen Jahr gab es im Freistaat noch 46 Braustätten und damit drei weniger als 2024, wie das Statistische Bundesamt ermittelte. Das entspricht einem Rückgang von 6,1%. Auch bundesweit setzt sich das Brauereisterben fort. Im vergangenen Jahr ist die Zahl der produzierenden Betriebe deutschlandweit um 53 auf 1415 geschrumpft. Im Hintergrund des Brauereisterbens ist der derzeit seit Jahren sinkende Absatz bei gleichzeitig stark steigenden Kosten. Zwar steigt die Nachfrage nach alkoholfreiem Bier, das kann aber die Mengenverluste beim herkömmlichen Bier nicht ausgleichen. Dieser Beitrag wurde der Thüringer Allgemeine entnommen, vorgetragen von Elke Ziegler.

0: Élève Teresa. Vielen Dank.
1: Mutter Teresa. Liebe Hörerinnen und Hörer, heute lohnt sich ein genauerer Blick in den Heiligenkalender, in dem auch selig gesprochene Menschen aufgeführt sind. Die Rede ist von der seligen Mutter Teresa. Die selige Teresa von Kalkutta, weltbekannt als Mutter Teresa, kam als Tochter albanischer Christen im damaligen Osmanischen Reich auf die Welt. Sie wurde 1910 in Skopje in Makedonien geboren. Sie sollte eine der wohl berühmtesten Wohltäterinnen des 20. Jahrhunderts werden. Die Missionarin der Nächstenliebe, der von Mutter Teresa 1950 in Kalkutta gegründete Orden, gehört heute zu den weltweit führenden kreativen Organisationen. Als Mutter Teresa im Jahr 1997 in Kalkutta starb, verfügte der Orden über 610 Missionen in 123 Ländern und über 1 Million freiwilliger Mitarbeiter. Seine Aufgabe sieht er nach wie vor im Dienst an den Armen und Kranken in aller Welt, ungeachtet ihrer Person oder Herkunft. Teresas Inspiration war einfach: Ich sollte den Armen helfen und unter ihnen leben. Es war ein Befehl. Zu versagen hätte bedeutet, den Glauben zu verletzen. In den 1970er Jahren wurde die Weltöffentlichkeit auf die zierliche Frau

Als sie in Kalkutta ankam, wurde sie auf brutale Weise mit den Grausamkeiten des alltäglichen Lebens in den indischen Großstadtslums konfrontiert. Für den Rest ihres langen Lebens sollte sie sich den Armen und der Linderung der Not widmen. Trotz aller Barmherzigkeit bleibt Mutter Teresa eine umstrittene Figur. Schon zu ihren Lebzeiten wurde gemutmaßt, dass sie weniger an der Rettung von Leben als an der Errettung von Seelen interessiert sei, sowie ihre strikte Ablehnung der Abtreibung stießen bei vielen auf Unbehagen, insbesondere angesichts der Zwangsprostituierten in ihrer Gemeinde. Auch gerieten viele ihrer Hospitäler aufgrund ihrer unzureichenden medizinischen Ausstattung, der unausgebildeten Ärzte und Schwestern sowie der mangelhaften hygienischen Standards in die Kritik. Auch ist die Finanzierung ihrer Mission undurchsichtig. Immer wieder wurde Mutter Teresa ungeachtet ihres Einsatzes für die katholische Kirche von Glaubenszweifeln heimgesucht. Sie schrieb: »Wo ist mein Glaube? Selbst ganz tief in mir ist nichts als Leere und Finsternis. Wenn es dich doch geben sollte, dann vergib mir Gott.« Das ist eine bemerkenswerte Aussage für eine Frau, die abwechselnd als Fundamentalistin und Schwindlerin angeprangert oder aber als moderne Heilige gerühmt wurde. Man darf gespannt sein, ob und wann Mutter Teresa eines Tages in den Kreis der Heiligen aufgenommen wird. Denn ihre guten Taten, ihr Einsatz für in Not geratene Menschen ist einzigartig. Soweit ein Blick auf die selige Mutter Teresa. Eine friedvolle und gute neue Woche wünscht Ihnen Alexander Hoffmann von der katholischen Kirche.

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1: 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Im Kleegarten 5 in Gerstungen trifft einmalig bildende Kunst auf literarische Künstler. Das Thema: experimentale Verdichtung, wenn Bilder auf Wörter treffen. Hier hat sich der Kunstverein Gerstungen e.V. und der Kunstverein Eisenach e.V. zusammengetan. 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Die Künstler, also die Maler, haben Bilder zur Verfügung gestellt, ohne den Hintergrund, warum und weshalb das Bild entstanden ist. Lyriker haben sich eigene Gedanken zu dem selbstgewählten Bild gemacht und diese Gedanken in Worte und Schrift übersetzt. Mehr als 20 Künstler. Die Spannung wird sich erst am Sonntagabend lösen, denn bisher kennen sich beide nicht, weder der Literat noch der Maler, wissen, wer welches Bild zu welchem Dialog geschickt hat. Musikalisch begleitet wird diese Session von der Fiedelrunde Buntweiß mit deren Renaissance-Musik. Der Kunstverein Der Laden Gerstungen e.V. lädt also am Sonntag, den 6.9. um 18 Uhr in die Metallbauwerkstatt Thomas Fiele im Kleegarten 5 in Gerstungen ein. 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
1: Am 12. September findet in Ebenshausen in Kreuzburg das Fest für die Demokratie von Demokratisch Ebenshausen statt. Unser ehemaliger FSJler Gene Maddox Henschel hat dazu mit den Verantwortlichen gesprochen. Was die Besucherinnen und Besucher dort erwartet und worum es bei dem Fest geht, hören Sie jetzt im Interview.
2: Sie hören das Wartburgradio 96,5 mit Gene Maddox Henschel und ich habe einen Veranstaltungstipp mitgebracht. Und dafür sind im Studio einmal die Judith Schumann vom Demokratisch im Amt Kreuzburg und die Nancy Borkert ebenfalls vom Demokratisch im Amt Kreuzburg. Und erstmal ein herzliches Hallo.
3: Hallo.
4: Hallo.
3: Schön, dass wir hier sein können.
2: Meine erste Frage ist für die Hörerinnen und Hörer, die diesen Demokratisch vielleicht noch nicht kennen, was ist das überhaupt und was macht ihr?
3: Wir sind eine Bürgerinitiative aus Amt Kreuzburg. Zu uns zählen mittlerweile ca. 20 Personen und wir kommen eben alle aus Amt Kreuzburg, aus den verschiedenen Ortsteilen, Kreuzburg, Miehla, Ebenshausen und Scherbda.
4: Und was wir wollen, ist Menschen miteinander ins Gespräch bringen. Ja, also gerade im ländlichen Raum habe ich doch wahrnehmen können, dass kommunalpolitisch das Engagement sicherlich vereinzelt noch vorhanden ist, aber auf großer Linie irgendwie eingeschlafen ist. Und unser Wunsch ist es, einfach auch wieder die Regeln, die es gibt für die direkte Demokratie, auch nutzbar zu machen. Und das Wissen darum ist natürlich ein Zugang, ja, darüber zu informieren, welche Möglichkeiten haben wir eigentlich im ländlichen Raum, um auch mitgestalten zu können als normale Bürger, die außerhalb der Stadtratssitzung sitzen. Und wir als Mitglieder von Demokratisch haben es uns auf die Fahne geschrieben, auch regelmäßig in den Stadtratssitzungen mit dabei zu sein, um auch ein Stück weit einfach uns die Transparenz einzufordern, ja, die ja grundlegend für das Thema Demokratie auch ist und sein sollte. Und wir möchten dazu aufrufen bzw. anregen, uns das gleich zu tun. Jeder, der im Amt Kreuzburg lebt, hat eine Möglichkeit, auch mitzugestalten. Und mitgestalten fühlt sich deutlich besser an, als nur zu jammern und zu meckern. Insofern laden wir gerne auch neue Mitglieder in unsere Reihen ein und würden uns freuen, wenn wir da auch zukünftig weitere Unterstützung haben.
2: Seit wann gibt's euch? Also seit wann gibt's diesen Demokratisch?
3: Das ging alles im Januar 2024 los. Da gab es ja diese Konferenz in Potsdam von der AfD und dann, als das darüber berichtet wurde, ging ja diese ganz große Demo-Welle los in Deutschland, also die größte bisher. Und ich saß damals mit meinem Mann auf dem Sofa abends und wir haben gesagt, dass wir müssen auch irgendwas tun hier, gerade hier auf dem Dorf in Thüringen. Wir können das nicht einfach so stehen lassen. Wir wollen irgendwas machen. Was können wir denn machen? Und da haben wir verschiedene Freunde und Bekannte angeschrieben, wer sich was vorstellen könnte, mit uns zu organisieren. Und da haben sich auch dann zwei Familien gleich gemeldet. Und wir haben dann eigentlich zu sechst in diesem Jahr das erste Demokratiefest in Ebenshausen organisiert, geplant und durchgeführt. Das fiel dann gut zusammen mit dem 75. Geburtstag vom Grundgesetz. Also da hat man das so als Oberthema. Und das war ein richtig schönes Familienfest eigentlich auf dem Spielplatz. Es gab richtig viel schöne Aktionen für die Kinder. Es gab Wissensvermittlung in Form von Infoständen. Man konnte sich über das Grundgesetz informieren, über demokratische Prozesse. Und es gab damals schon so ein Mitbringpicknick am Demokratisch. Man konnte eben Platz nehmen und zusammen essen, ins Gespräch kommen. Und wir wollten einfach so die Leute zusammenbringen und einfach auch mal zeigen, wir sind auch hier, wir haben diese Meinung, wir wollen den rechtsextremen Meinungen entgegentreten und auch wirklich die Demokratie feiern und das Grundgesetz und froh sein, was wir da auch wirklich Wertvolles haben.
2: Deswegen gibt's ja wieder ein Fest der Demokratie sozusagen. Was erwartet da die Besucherinnen und Besucher?
4: Ja, wir haben uns für dieses Jahr einiges einfallen lassen. Und zwar wird es von 14 bis 18 Uhr bei uns auf dem Anger in Ebenshausen das eben von Judith erwähnte schöne große Spektakel der bunten Vielfalt geben. Und wir werden da wirklich rundum von tollen Angeboten auch unterstützt. Wir haben einen mobilen Backofen da, es wird eine große Mitbring-Picknicktafel geben, Spielspaß für Groß und Klein. Judith sagte schon, uns ist daran gelegen, dass wir alle miteinander ins Gespräch bringen. Das heißt, wir haben auch tatsächlich für alt oder jung oder alleinstehende Familien Angebote dabei. Und das Ganze wird sogar musikalisch umrahmt von dem Salvation Chor und von den Salvation Kids. Das heißt, die werden dann um 16 Uhr auch ihre kleine musikalische Performance machen. Und wer die noch nicht kennt, diese beiden musikalischen Trüppchen, der ist herzlich eingeladen, sie in Ebenshausen kennenzulernen.
3: Genau, die Salvation Kids kann man auch noch gar nicht kennen. Das ist nämlich die Uraufführung der Salvation Kids. Der Salvation Choir, der gibt es ja schon seit 20 Jahren, über 20 Jahren in Mila. Ein toller Gospelchor. Und der hat dieses Jahr zum ersten Mal als Projekt auch die Salvation Kids dabei. Und die dürfen da bei unserem Fest zum allerersten Mal ihren Auftritt haben und mit dem Salvation Choir zusammen singen.
2: Also sogar eine richtige Premiere dabei.
3: Genau.
2: Wann geht das Ganze los?
4: Wir starten um 14 Uhr und das Ganze endet dann voraussichtlich 18 Uhr, wobei wir niemanden vom Anger rausfegen, sondern jeder darf da auch ganz gechillt den Abend mit uns gemeinsam ausklingen lassen.
2: Müssen sich die Besucherinnen und Besucher vorher anmelden oder können sie einfach so vorbeikommen? Wie ist das?
3: Es kann jeder einfach so vorbeikommen. Jeder ist herzlich willkommen. Wir freuen uns, wenn was Kleines mitgebracht wird, vielleicht ein paar Snacks oder ein Getränke. Es gibt aber dort auch vor Ort einen Grundstock an Getränken. Der mobile Backofen wird Brezeln backen. Und ja, wenn jeder was Kleines mitbringt oder wenn man es nicht schafft, ist auch nicht so schlimm. Es wird genug für alle da sein.
2: Eine abschließende Frage, wo kann man euch sonst finden, beziehungsweise wo kann man sich weitere Informationen zu diesem demokratisch oder auch zu dieser Veranstaltung einholen?
3: Kontakt geht im Moment über unsere E-Mail-Adresse, das ist demokratisch-amt-kreuzburg@gmx.de. Da können uns gerne alle anschreiben bei Fragen, bei Ideen oder auch wenn man bei uns mitmachen möchte. Wir freuen uns über, ja, jede Person, die sich damit engagieren möchte.
2: Dann danke ich euch zweien für diese ganz vielen Informationen für das Fest der Demokratie. Ja. Danke.
4: Herzlichen Dank für die Einladung.
3: Dankeschön.
2: Das waren Judith Schumann und Nancy Borkhardt vom Demokratisch im Amt Kreuzburg. Und der Demokratisch lädt zum Fest für die Demokratie ein von 14 bis 18 Uhr. Und es gibt ganz viel Spiel und Spaß für Groß und Klein, Informationen, Gespräche und Musik. Der mobile Backofen backt Brezeln. Man kann sogar selber Wimpelketten gestalten. Und um 16 Uhr präsentiert der Salvation Choir und die Salvation Kids ihre Performance. Und die Salvation Kids haben an diesem Fest der Demokratie ihre Premiere. Es geht darum, um Vielfalt, Freiheit, Mitbestimmung und ein friedliches Miteinander zu feiern. Wer sich weitere Informationen zu den Demokratisch oder zu dieser Veranstaltung einholen möchte, der kann sich gerne per E-Mail an demokratisch-amt-kreuzburg@gmx.de wenden. Das war ein Beitrag von Chi Maddox Henschel hier im Wartburg Radio 96,5.
1: Das Fest für die Demokratie findet am 12. September von 14 bis 18 Uhr auf dem Anger in Ebenshausen in Kreuzburg auf dem Wehr 1 statt.
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1: Begleiter des Stadtradelns ist es Peter Schütz vom Allgemeinen Deutschen Fahrradclub. Ihr habt das Thema Stadtradeln nach Eisenach geholt. Was ist deine Motivation, jedes Jahr auf Stadtradeln hinzuwirken?
2: Es ist immer ein tolles Gemeinschaftserlebnis. Die Gruppen, die vielen Gruppen, die ja eigentlich um einen Sieg kämpfen, die kämpfen ja nicht gegeneinander, sondern miteinander. Im Grunde genommen fahren wir alle zusammen und tun was gemeinsam für das Klima in unserer Stadt.
1: Jetzt bist du selber leidenschaftlicher Fahrradfahrer, du fährst das ganze Jahr Fahrradfahren. Was ist besonders am Stadtradeln?
2: Besonders ist einfach, dass man viele Menschen trifft, die gute Laune haben und sich gerne aufs Fahrrad setzen.
1: Kannst du noch mal für denjenigen, der noch nicht dabei war, der jetzt vielleicht zum ersten Mal dabei ist oder sagt, ach, ab morgen möchte ich auch mitfahren, noch mal ganz kurz erklären, was muss man machen, um beim Stadtradeln in Eisenach dabei zu sein?
2: Das Wichtigste ist, es ist ganz einfach. Man kann zum Beispiel die App Stadtradeln sich aufs Handy laden und sich dann beim Eisenacher Stadtradeln anmelden. Anschließend muss man es nur noch sich einer Gruppe zuordnen oder eine eigene Gruppe gründen und dann einschalten, wenn man losfährt, und dann ausschalten. Ansonsten gibt es auch für diejenigen, die das nicht mögen, die Möglichkeit, sich anzumelden auf der Homepage stadtradeln.de, sich der Kommune Eisenach anzuschließen und dann eben die Kilometer händisch einzutragen. Aber es ist wirklich völlig zwanglos und ganz einfach gemacht.
1: Jetzt fahren wir 3 Wochen Fahrrad für ein besseres Klima, für die eigene Gesundheit, um die CO2-Bilanz für Eisenach zu verbessern. Es gibt aber auch ein Begleitprogramm. Und auf eins wollen wir ganz besonders hinweisen, weil das der ADFC organisiert hat. Es gibt in diesem Jahr wieder Fahrradkino.
2: Ja, es gibt das Fahrradkino. Das war letztes Jahr so schön. Da war das Erfurter Fahrradkino das erste Mal in Eisenach. Die haben sich wirklich gefreut, dass sie wiederkommen dürfen, weil im Innenhof des Martin-Luther-Gymnasiums so eine tolle Stimmung war. Und wir haben uns dieses Jahr den Film Cycling Cities herausgesucht, der auch so ein bisschen die Problematik des Radfahrens oder die Frage, wie man das verbessern kann, in den Blick nimmt. Fahrradkino funktioniert so, das geht nur, wenn alle mitmachen. Das heißt also, es müssen einige Menschen sich aufs Rad setzen und den Generator antreiben, der dann den Beamer und den Computer bedient, der dann praktisch das Bild auf die Leinwand wirft.
1: Wann und wo?
2: Am Montag, dem 14.09. um 19 Uhr im Innenhof des Martin-Luther-Gymnasiums. Eintritt frei, es gibt auch Verköstigungen und es macht einen Riesenspaß.
1: Peter Schütz vom ADFC, wir wünschen dir und allen Radelnden eine tolle Zeit beim Stadtradeln 2026. Und jetzt geht's gleich los in die erste Tour. Wo wird's hingehen?
2: Es geht wie immer ins Werratal, da haben wir wenig Steigung und eine schöne Umgebung. Und wir fahren gemeinsam unter der Leitung von Christoph Meiners Richtung Kreuzburg und zurück.
1: Vielen Dank. Ich begrüße jetzt den hauptamtlichen Beigeordneten Ingo Wachtmeister. Er hat gerade eben das offizielle Startklingeln gegeben für das 10. Stadtradeln. 10 Jahre Stadtradeln oder 10-mal dabei ist die Stadt Eisenach. Was ist das Besondere für Sie am Stadtradeln?
3: Ja, das Besondere ist, dass es eigentlich bei einer einfachen Geschichte ganz viele Menschen zusammenbringt und so ein bisschen Wettkampfgedanke, so ein bisschen Aktivierung, auch auf das Thema Radeln aufmerksam machen. Und deshalb ist es eine gute Sache.
1: Wie steht es um Ihre eigene Fahrradleidenschaft?
3: Also ich wurde verleidenschaftet. Man hat mir ein E-Bike anvertraut und damit kann man ganz gut fahren. Ich kann berichten, dass ich die Elster-Tour gemacht habe, also den Elster-Radweg von Quelle bis fast zur Mündung. Und der ist attraktiv, interessant, schwierig, aber es war ein schönes Erlebnis.
1: Wir wollen es ja nochmal sagen, alle die in Eisenach wohnen oder arbeiten oder in einem Verein engagiert sind, die Kilometer zählen ja zum Fahrradfahren. Da Sie ja in Eisenach arbeiten, können Sie auch bei sich zu Hause fahren. Sie müssen gar nicht von zu Hause bis nach Eisenach fahren. Wie wichtig ist denn Radfahren, Radverkehr für die Stadt Eisenach?
3: Wir kommen aus einer ziemlich schwierigen Situation, weil der Stadtplan der Stadt nun mal so ist, wie er ist. Und die Verkehrsteilnehmer und die Verkehrsarten sich immer wieder konkurrierend gegenüberstehen. Und deshalb ist es schwierig, extra Radwege auszuweisen und Ähnliches. Aber wir sind, das kann man schon sagen, die letzten Jahre sehr bemüht gewesen. Wir haben jetzt große Projekte angestoßen, der so wichtige Radwege, Deutschlandradwege gehen durch die Stadt. Das ist also auch ein Auftrag, in die Richtung was zu unternehmen. Die Verkehrswende muss geschehen. Also es passiert einiges. Und ich denke, das ist einfach notwendig. Man muss dabei berücksichtigen, dass wir natürlich auch eine bergige Stadt sind und Ähnliches. Das ist vielleicht in Münster einfacher als in Eisenach. Aber nichtsdestotrotz ist es einfach eine Bewegung.
1: Vielen Dank. Dann wünschen wir uns ein erfolgreiches Stadtradeln. Wir sind gespannt, wie viele Kilometer am Ende zustande gekommen sind. Nochmal gerne der Aufruf, jeder Kilometer zählt in dem Aktionszeitraum. Noch bis zum 20. September gilt es, Kilometer mit dem Fahrrad zu sammeln, Strecken zurückzulegen bei einer gemeinsamen Fahrradtour oder dem täglichen Weg zur Arbeit. Wie Sie die Kilometer sammeln, ist uns egal, aber wir freuen uns, wenn Sie alle mit dabei sind. Herzlichen Dank, Herr Wachtmeister.
3: Sehr gerne.
1: Ja, und bei mir ist Doreen. Sie startet jetzt gleich in die Fahrradtour. Doreen, ist das Ihre erste Teilnahme am Stadtradeln?
4: Nee, ich bin zum zweiten Mal dabei.
1: Was gefällt Ihnen gut am Stadtradeln?
4: Es sind schöne Touren und es macht einfach Spaß, mal in einer größeren Gruppe unterwegs zu sein.
1: Haben Sie sich irgendwas vorgenommen für Stadtradeln 2026?
4: Ein bisschen mehr fahren als sonst.
1: Dann wünschen wir Ihnen eine gute Zeit. Viel Spaß beim Stadtradeln 2026. Das war ein Beitrag von Nicole Päsler für das Wartburg-Radio.

Hallo, liebe Hörerinnen und Hörer vom Wartburg Radio. Hier ist Simon Brettschneider vom Jazzclub in der Alten Mälzerei Eisenach. 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Auf Saxophon und Tasteninstrumenten haben sie als Duo Feinkost ihr drittes Album eingespielt, das sie nun in Eisenach präsentieren. Abdullah Ibrahim war einer der bekanntesten Musiker Südafrikas. Er verstarb dieses Jahr in seiner Exilheimat Deutschland. Jahrzehntelang engagierte er sich für eine freie Gesellschaft und gegen das Apartheid-Regime in Südafrika, deren bekanntestes Opfer Nelson Mandela war. Ibrahim organisierte Musikernetzwerke, Konzertreihen und Festivals, die die Freiheit der Musik über alle Grenzen hinweg feierten und die um Solidarität für die unterdrückten Bürgerinnen und Bürger Südafrikas warben. 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Die Funktion von Musik, im Besonderen Jazzmusik, als Sound der Freiheit ist aber immer noch aktuell. Auch in diesem Sinne gedenken Feinkost einem ihrer großen Vorbilder und zelebrieren in großartigen Neuinterpretationen die Songs des Meisters. Am Samstag ab 20 Uhr in der Alten Mälzerei Eisenach.

0: Ein großes Dankeschön. 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Ihr macht es möglich. Auf die nächsten 25 Jahre.
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Willkommen zu unserem Sender MLG Output. Am Mikrofon sind heute Mia, Victoria, Max und Anna-Maria. Viel Spaß bei der heutigen Sendung.

0: Das war Chicago von Michael Jackson. Und unsere Schule, beziehungsweise Thüringen, hat ja jetzt wieder seit 3 Wochen Schule. Aber davor waren Ferien. Die gingen vom 4. Juli bis zum 14. August. Und deswegen haben wir unsere Mitschüler, unsere jüngeren Mitschüler, gefragt, was sie in den Ferien so gemacht haben. Und dieses Interview hört ihr jetzt.
1: In den Ferien gemacht.
2: Also ich war in Niedersachsen, da war ich bei meinem Papa. Ich war da eine Woche lang auf dem Campingplatz. Gesthof heißt der. Und da habe ich auch ein paar Freunde gefunden. Und ja, da war ich 2 Wochen halt bei meinem Papa. Der wohnt halt in Niedersachsen und ich bin bei meiner Mama hier. Also dann, als die Ferien fast vorbei waren, so ungefähr noch eine Woche übrig, war ich halt bei meiner Mutter, ein bisschen gezockt und sonst halt was gemacht, was ich normalerweise in der Woche mache. Ja, ein bisschen für die Schule vorbereitet. Ja, es waren halt so meine Ferien.
3: In der vorletzten und letzten Woche war ich mit meinen Eltern an der Ostsee und dort habe ich ein großes Seegrasfeld gefunden und habe gedacht, das wäre halt Geisternetz. Ja, dann war ich auch mit meinen Großeltern bei Minecraft Experience. Und ja, da haben wir so ein paar Karten bekommen, mit denen man einen bestimmten Umhang bekommt.
4: Also ich war für eine Woche mit meinem Freund in Leipzig. Wir waren da beim Völkerschlachtdenkmal und baden und waren im Zoo. Und dann habe ich noch eine Woche gearbeitet und ansonsten haben wir ein bisschen entspannt und die Ferien genossen.
5: Ich habe mich von Schule erholt, habe vor allen Dingen viel Zeit mit meiner Familie gebracht, bin Fahrrad gefahren und bin wandern gewesen im Allgäu.
6: In den Ferien habe ich eigentlich relativ viel gemacht. Ich war mit meiner Familie im Urlaub, mit meinem Opa,

0: Wir haben jetzt eben die Ferien von unseren Mitschülern gehört, aber was habt ihr eigentlich in den Ferien gemacht?
1: Also ich war in den Ferien in der dritten Woche, glaube ich, in Paris. Also ich war einmal im Disneyland für so 2 Tage und dann war ich noch 2 Tage in Paris mit meiner Familie. Und ihr so?
2: Also ich war in Barcelona, das war sehr schön für eine Woche. Und dann haben wir noch eine Rundreise durch die Schweiz gemacht.
3: Also ich war 2 Wochen in Italien und da war ich unter anderem in Venedig und Rom und so. Und dann war ich in der letzten Woche noch auf Sylt eine Woche. Und sonst in den anderen Wochen war ich ganz oft im Schwimmbad und habe was mit Freunden gemacht. Zum Beispiel war ich mit meiner einen Freundin Keramik bemalen und ja.
0: Also ich lag erstmal 2 Wochen flach, komplett. Also war komplett krank. In der dritten Woche habe ich eigentlich nichts gemacht, nur gechillt. Und in den vierten und fünften Woche war ich in Österreich an 2 unterschiedlichen Seen. Wir hatten viel Spaß, waren mit Freunden dort. Und in der letzten Woche war ich mit einem guten Kumpel von mir an der Ostsee. An so einem Strand, wo man so viel Sport machen kann und so ein Volleyball-Turniere und so machen konnte. Und haben viele Freunde dort getroffen. Genau, also an sich, die Ferien gingen ziemlich schnell rum.

0: Apropos Sommerferien, was würdet ihr sagen, waren eure Lieblings-Sommerhits?
1: Mein Lieblings-Sommerhit ist, denke ich, von der WM, das Lied von Shakira, dieses Die Die, das halt dieses WM-Lied, was da jedes Spiel gespielt wurde, genau.
2: Also mein Lieblings-Sommerhit ist definitiv Stupid Song von Olivia Rodrigo und auch Loser von Tame Impala.
0: Dann würde ich sagen, hören wir mal in beide Songs rein.

Das Schuljahr hat gerade erst begonnen, aber ein Blick auf die nächsten Monate lohnt sich jetzt schon. Denn neben Unterricht und Schulalltag stehen auch wieder einige spannende Events auf dem Programm. Beginnen wir mit September. Schon nächste Woche Donnerstag findet der diesjährige Wandertag statt. Die 10.2 wandert dieses Jahr in Kreuzburg, wobei es um unser Biologie-Thema Ökosysteme geht. Am 14.9. findet erneut das Fahrradkino auf dem Schulhof statt. Dabei wird ein Film auf einer Leinwand abgespielt. Dieser läuft jedoch nicht einfach so. Damit der Film laufen kann, muss Fahrrad gefahren werden. Unsere Klasse, die 10.2, hat mit diesem Event auch ihr soziales Projekt verbunden. Das heißt, wir werden beim Aufbau sowie Abbau helfen, Popcorn machen und vieles weiteres. Am 19.9. findet die Kinderkulturnacht statt. Da wird unsere Schule auch mit dabei sein. Dann geht es weiter mit dem Sponsorenlauf. Bei diesem wird Geld gesammelt, zum einen für Spenden und auch für unsere Schule bzw. die jeweiligen Klassenkassen von allen Klassen. Die Schüler und Schülerinnen haben die Wahl, entweder zu joggen, zu wandern oder zu tanzen. Pro erfolgte Runde wird ein beliebiger Betrag gesammelt, der dann gespendet wird. Weiter geht es dann im November, denn am 21.11. findet der Tag der offenen Tür statt, sowie am 30.11. der Plätzchenbacktag stattfindet, bei dem alle Schüler und Schülerinnen dazu aufgerufen sind, Plätzchen zu backen. Im Februar ist dann das nächste Event, und zwar Fasching am Rosenmontag. Das Sportfest findet dieses Jahr am 12. Mai statt. In der letzten Schulwoche findet dann wie immer die Projektwoche und das Schulfest statt. Dann gibt es am letzten Schultag Zeugnisse und somit ist das Schuljahr wieder vorbei. Neben all diesen Events findet für uns Zehntklässler auch die Vor-BRF sowie die eigentliche BRF. Mehrere Exkursionstage, eine Abschlussfahrt und eine Abschlussfeier statt. Damit steht im neuen Schuljahr wieder einiges auf dem Programm. Es wird also definitiv nicht langweilig.

0: Es ist dieses Jahr ein ganz besonderes für das Wartburg-Radio. Nächsten Dienstag wird es offiziell 25 Jahre alt. Wir haben uns für diesen besonderen Anlass die Medienpädagogin Selina Lampe mit dazu geholt. Jetzt ist es ja schon bald soweit. Kannst du uns verraten, was genau geplant ist?
1: Ja, hallo erstmal. 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
0: Das klingt ja sehr schön. Die Sendung von unserer Schule, dem MLK Output, ist jetzt auch schon lange dabei, oder?
1: Genau, richtig. Also MLG Output ist auch schon fast so alt wie das Wartburg-Radio. Also MLG Output gibt es 24 Jahre und es ist einfach auch ein total fester Bestandteil vom Programm hier im Wartburg-Radio. Also wir sind total dankbar, dass es euch gibt, dass ihr MLG Output live sendet und ja immer auch ja neu dazukommen. Und ja, kurze Frage an euch. Warum macht ihr MLG Output mit?
0: Also ich glaube, die meisten von uns haben das in der 5. Klasse schon begonnen mit der Projektwoche. Und ja, es ist einfach eine schöne Gelegenheit, mal was Neues zu probieren.
2: Ich denke, ich bin bei MLG Output genauso wie Victoria seit der 5. Klasse. Habe ich das erfahren durch unsere Lehrer. Die sind in die Klassen gegangen und haben einfach gefragt, ob wir Lust haben.

0: das war unsere Sendung von MLG Output. Am Mikrofon waren Mia, Victoria, Anna-Maria und Max. Und wir wünschen euch jetzt noch viel Spaß bei Wartburg Radio. Auf Wiedersehen.
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1: Mein Name ist Joana Mannel. Heute habe ich mir mal wieder einen Gast ins Studio eingeladen, und zwar Tante Frieda. So kennen sie zumindest die meisten Eisenacher. Im echten Leben heißt sie Christiane Tomaske, und ich freue mich, dass sie heute hier ist. Hallo Christiane.
2: Hallo, ich freue mich auch, dass ich hier sein darf.
1: Ja, schön, dass du die Zeit gefunden hast.
2: Ja, jetzt habe ich Zeit. Sommergewinn ist vorbei.
1: Richtig. Tante Frieda ist jetzt sozusagen nicht mehr im Dauereinsatz. Ja, wo fange ich da jetzt am besten an? Ich habe in Vorbereitung auf die Sendung, habe ich mich so ein bisschen quer gelesen und habe festgestellt, dass du doch einige Leidenschaften hast. Ich will es einfach mal so nennen. Was wäre denn das zum Beispiel?
2: Ja, Leidenschaften hatte ich immer in meinem langen Leben. Jetzt sind es natürlich in erster Linie der Sommergewinn. Ich war in den vielen, vielen Jahren sehr aktiv, habe da ein bisschen abgespeckt, jetzt ein bisschen weniger, aber ich bin immer noch dabei, und solange mein Herz schlägt, bleibe ich auch beim Sommergewinn. Entweder man ist mit Herzblut dabei oder man lässt es. Ne? Mhm. Also Sommergewinn an erster Stelle auch. Und dann habe ich, nachdem ich pensioniert wurde, ich habe im Tourismus gearbeitet in der Stadt, habe ich mich entschieden, Gästeführerin zu werden. Und das war auch nicht schlecht, das war 2007. Ich habe, glaube ich, nächstes Jahr dann 20 Jahre Gästeführerin, habe ich gerade überlegt. Mensch, ja. Da habe ich ja Jubiläum, das ist ja toll.
1: Ja.
2: Ja, was habe ich noch für Leidenschaften? Die Mundart pflegen beim Sommergewinn ist ganz wichtig, dass das erhalten bleibt, dass das nicht verloren geht. Dann liebe ich über alles Musik. Ich spiele leidenschaftlich gern Akkordeon, ich habe Klavier gelernt. Und habe mich auch nochmal entschieden, jetzt im hohen Alter in einem Chor mitzusingen, in dem gemischten Chor. Das macht mir sehr viel Freude. Jeden Montagabend wird da gesungen. Und ja, das sind so meine Leidenschaften, muss ich sagen.
1: Ja, das heißt, ich fasse mal zusammen. Wir könnten uns heute hier den ganzen Tag im Studio einschließen und könnten über dein Leben reden. Und wir haben uns im Vorfeld darauf geeinigt, dass wir heute mal so ein bisschen den Fokus auf deine Tätigkeit als Gästeführerin legen. Und du bist ja, jetzt korrigier mich, zertifizierte, heißt das so?
2: Ja.
1: Zertifizierte Gästeführerin, ja. Beim Verein Eisenacher Gästeführer, richtig?
2: Ja, dazu muss ich sagen, als ich pensionierte, im 2007, habe ich die Prüfung gemacht als Gästeführerin, bin aber erst vor ein paar Jahren in den Gästeführerverein eingetreten. Und das war eine gute Entscheidung. Der Gästeführerverein bei uns in Eisenach ist eine ganz tolle Sache, wird manchmal sehr unterschätzt, aber die Damen und Herren, die da mitmachen, meine Kollegen, die präsentieren unsere Stadt auf eine wunderbare Weise. Und da bin ich schon seit Jahren jetzt im Gästeführerverein.
1: Mhm. Ja. Und du hast gesagt, 2007 hast du damit angefangen. Ja. Was hat dich denn dazu bewegt, Gästeführerin zu werden?
2: Das war ganz klar. Also ich habe im Tourismus gearbeitet. Das heißt, die Gäste, die nach Eisenach kamen, wurden von uns, das war damals noch die Eisenach-Information, nannte sich das, ne? Und ich liebe meine Stadt mit allen Ecken und Kanten. Und als ich dann 60 wurde und aufgehört habe zu arbeiten, dann habe ich gedacht, Mensch, was kannst du jetzt hier machen? Du musst den Gästen deine Stadt erklären, ganz einfach. Und da habe ich die Prüfung gemacht, habe es auch bestanden, habe meinen Mann dann noch ein bisschen verarscht, bin nach Hause gekommen, habe gesagt, ich bin durchgefallen. Wobei wir schon so lange verheiratet waren, aber es hat er mir abgenommen und war ganz traurig, es war lustig. Nein, ich hatte die Prüfung bestanden, das war ja damals noch gar nicht so einfach. Man musste eine schriftliche Prüfung ablegen, okay. Und auch den mündlichen Gang dann machen. Wir durften uns übrigens zur DDR nicht... aber da war ich es ja noch nicht, Gästeführer nennen. Ja, aber jetzt dürfen wir wieder Gästeführerinnen uns nennen.
1: Ja, Gästeführerinnen und Gästeführer, ja. Um es mal ganz korrekt zu machen. Das heißt also, wenn ich jetzt bei dir oder bei deinem Verein Eisenacher Gästeführer eine Führung buche, was kann ich denn da buchen oder was bekomme ich, wenn ich dich buche? Oder buche ich nur eine Führung?
2: Also wir haben Verträge mit der EWT, ne? Mit Eisenacher Wartburg-Tourismus. Ja. Da sind wir ja angeschlossen, wir haben ja Verträge. Und diese kommen dann, die Buchungen kommen dort an und werden dann an uns Gästeführer verteilt. Aber jeder einzelne Gästeführer kann auch für sich jetzt Buchungen entgegennehmen. Das geht auch, ne?
1: Okay.
2: Das ist möglich.
1: Ja, und welche Tour ist denn die vielleicht am meisten gebucht wird?
2: Also... ganz gängig, was auch ich mache, sind diese Altstadtführungen, ja. Innerhalb im Zentrum von Eisenach. Mhm. Ganz begehrt sind die natürlich in Kostüm. Es gibt ganz, ganz nette Kollegen von mir, der Heiko Kleff geht als Mönch und die Ina geht als Magd. Und das finde ich sehr, sehr schön und das haben die Gäste auch sehr gern. Aber das mache ich nicht. Mir reicht die Tante Frieda beim Sommergewinn. Ich gehe als Christiane Tomaske, stelle mich aber den Gästen vor. Mein Name ist Christiane Tomaske, können Sie ja an meinem Schildchen lesen. Ja. Aber ich mache Ihnen ein einmaliges Angebot, Sie dürfen mich Tante Frieda nennen. Und in dem Moment stimmt die Chemie, gell? Da freuen die sich. Oh, ich hatte auch mal eine Tante Frieda, ruft einer dazwischen. Gell? Ja. Meine Oma heißt auch Frieda und so geht das dann weiter.
1: Ja.
2: Und ich stelle mich dann als Tante Frieda vor und habe dann auch gleich den Bogen zum Sommergewinn.
1: Ich wollte es gerade sagen.
2: Warum? Warum? Nicht, dass Sie denken, die Sonne scheint heute so heiß und ich habe es hier im Kopf. Tante Frieda, das hat einen Grund. Und dann erzähle ich den Gästen von unserem Sommergewinn.
1: Mhm.
2: Dass es immer Originale gab, ne?
1: Richtig.
2: Dass ich seit 1971 eben die Tante Frieda bin.
1: Genau, vielleicht gibt es ja auch den einen oder anderen, der noch nichts vom Sommergewinn gehört
2: eben,
1: hat.
2: Eben.
1: Ne? Und so holst du die Leute auch
2: da
1: gleich ab.
2: Kriege ich gleich die Kurve. Ne?
1: Genau, machst gleich Werbung für den Sommergewinn.
2: Natürlich, ne?
1: Ja,
2: das liegt mir dann immer doch sehr nah.
1: Was ist denn so, könnte man sagen, deine Lieblingstour? Hast du da eine?
2: Naja, was heißt Lieblingstour? Es ist unterschiedlich. Es gibt öffentliche Stadtführungen, dann kommt jeder für sich individuell, wer Lust hat, ja. Und es gibt Stadtführungen für Gruppen, ne? Und wir beginnen meistens am Markt. Wenn die Busse kommen, natürlich am Frauenplan, dass die dort parken können. Und dann ist das der innerstädtische Bereich. Ich habe also den Marktplatz, ich habe die Karlsstraße, ich habe den Karlsplatz. Dann gehen wir hoch zum Frauenplan, dann gehen wir wieder runter, Lutherhaus. Dann können wir so viel erklären, die Kirche, die Georgenkirche. Dann kann man hinter bis zum alten Friedhof gehen, ein Stück Stadtmauer noch erklären, den Storchenturm und so. Das ist so diese Runde, so dieser Innenstadtbereich, ne? Anderthalb, maximal 2 Stunden.
1: Genau, und wie viel Kilometer läuft man da? Das ist schon ein Eckchen, oder?
2: Ich denke so 3,5 bis 4 Kilometer.
1: Ja, also man muss schon gut zu Fuß sein, oder?
2: Naja, man muss, also Gott sei Dank bin ich noch gut zu Fuß. Man hat ja in diesen Gruppen auch dann jetzt immer mehr mit Rollatoren zu tun, ne?
1: Ja.
2: Das Klientel der Gäste, auch gerade aus den Bussen, sind doch viel ältere Menschen, ne? Die fragen immer auch gleich, ist das sehr lange oder muss man da viel lange laufen? Aber ich gehe schön langsam und ich warte immer, bis alle da sind und das klappt schon.
1: Genau. Man sollte ja eine Frau nie nach ihrem Alter fragen. Ich weiß. Aber können wir verraten, welcher Jahrgang du bist?
2: Ich bin Jahrgang 1944. Manchmal denke ich, die haben sich geirrt in der Geburtsurkunde, aber es ist so.
1: Eindruck habe ich übrigens auch, wenn ich dich hier so erlebe. Und
2: aber weißt du, ich bin stolz oder ich bin glücklich darüber, dass ich 81 bin, dass ich so alt werden durfte und noch so vital. Warum soll ich traurig sein, dass ich 81 bin? Nein, ich bin eigentlich sehr froh und glücklich.
1: Ja. Wie hältst du dich denn fit? Also wenn ich dich hier so erlebe, also du siehst bei weitem nicht so aus.
2: Ja.
1: Wirklich.
2: Naja, ich habe ja auch die Haare gefärbt, gell?
1: Wer nicht?
2: Wenn ich mir vorstelle, ich hätte jetzt meine Figur sowieso vermanscht in den vielen Jahren und dann noch grauen Kopf. Nee, wollte ich nicht.
1: Nee.
2: Also die werden noch gefärbt. Was mich fit hält.
1: Na,
2: ich muss dir sagen, ich habe eine wunderbare große Familie. Ich bin 61 Jahre verheiratet. Ich durfte die Diamantenhochzeit schon feiern.
1: Glücklich.
2: Ich habe 7 Enkel, ich habe 6 Urenkel.
1: Oh.
2: Die sind alle verstreut, überall.
1: Ja.
2: Wir sehen uns sehr selten, aber die Technik erlaubt es, dass wir in Verbindung bleiben. Und wir treffen uns auch einmal im Jahr. Ich bin eine Clique, ich halte sie alle zusammen.
1: Oh, das ist
2: schön. Ist das, was mich auch so hält. Und fit, ja, ich gehe schwimmen, ich mache hier schön Reha-Sport. Ne? Aber ansonsten, ich denke, das ist mein Naturell. Ich bin einfach glücklich darüber, dass ich so bin und habe eine große Portion Humor in mir und Freude. Und noch ein ganz wichtiger Aspekt: Ich bin ein zufriedener Mensch. Und wenn man zufrieden ist, ist man auch glücklich.
1: Ja, richtig. Ich wollte es gerade sagen. Genau. Du bist auch ein durchweg positiver Mensch, oder?
2: Genau.
1: Ja. Das merkt man dir an.
2: Ja.
1: Und muss man auch auf eine gewisse Art und Weise neugierig bleiben, damit man jung bleibt?
2: Aber natürlich. neugierig muss man immer bleiben in seinem Leben. Und man denkt immer, wenn man dann so alt geworden ist, naja, was kann es mir noch geben? Nee, da gibt es noch viele, viele Dinge, wo ich sage, guck an, das hast du auch noch nicht gewusst. Gell? Immer neugierig bleiben und immer schön, was mich auch sehr interessiert, was eben in meiner Stadt passiert. Und das ist immer ganz lustig, mein Mann ist Frühaufsteher, der liest die Zeitung dann durch und macht mir dann Kreuzchen, was ganz wichtig ist in der Kommunalpolitik bei uns. Und wenn ich dann erwache, ich bin ja der Uhu, er ist die Lerche, gell? Kommt dann etwas später und dann nehme ich mir die Zeitung und dann wird das mal durchgearbeitet.
1: Ja gut, ja, so bleibt man auch fit. Ne? Ja. Und auch man muss auch auf eine gewisse Art und Weise wissbegierig bleiben, dass man auch offen ist für Neues, dass man lernen will.
2: Richtig. Und ich lese auch sehr viel. Lesen ist auch noch eines der Hobbys von mir. Das Buch geht nicht aus der Hand, aber ich lese Buch. Ich brauche das Buch in der Hand.
1: Ja, die Haptik ist manchmal wichtig. Ich lese auch lieber Zeitung. Also online, digital ist eine Möglichkeit, aber ich brauche auch was in der Hand.
2: Nee, ich brauche was in der Hand. Genau.
1: Ja,
2: nicht nur die Todesanordnungen sind.
1: Nee. Ich bin ja auch vom alten Schlag. So nenne ich das immer.

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1: Heute zu Besuch im Wartburg-Radio Christiane Tomaske, den Eisenachern besser bekannt als Tante Frieda. Aber wir haben ja schon gehört, dass Christiane sehr viele Leidenschaften hat.
2: Um nochmal ganz kurz zu den Stadtführungen zurückzukommen. Gibt es da vielleicht einen Moment, der dir besonders in Erinnerung geblieben ist?
3: Da gibt es ganz viele Momente. Ich muss dir sagen, ich habe das mal alles aufgeschrieben. Irgendwann habe ich mal gedacht, du schreibst dir das jetzt alles mal auf, was du so erlebt hast.
2: Ja. Lass uns teilhaben.
3: Jetzt seit einem Jahr auch wieder beendet, aber ich habe mir das alles mal so aufgeschrieben. Und da gibt es so ein paar Sachen, die haben mich doch sehr geprägt. Man muss sich ja vorstellen, man kommt mit Menschen zusammen, die kennt man ja nicht. Mhm. Ne? Und du musst dich ja da irgendwie emotional einstimmen. Was hast du jetzt vor dir? Ne? Hast du 20 Nonnen oder hast du einen Kegelverein? Ne? Das ist schon ein ganz schöner Unterschied. Und wobei meine Kollegen bestimmt sagen, na Christiane, liegt der Kegelverein besser.
2: Ich wollte gerade sagen, kommst du mit den Nonnen?
3: Aber klar. Ich habe auch die Nonnen. Ich habe auch die Nonnen mit einer sehr schönen Geschichte beschäftigt. Das war sehr lustig.
2: Okay.
3: Gut. Und was das Liebste? Ja, ich habe da so einen kleinen Gag am Schmalen Haus. Ne? Mhm. Ich habe den Klaus Trippstein sehr gut gekannt. Wir waren wirklich befreundet.
1: Ganz kurz für die ihn nicht kennen, das ist der Bewohner bzw. der Eigentümer des Schmalen Hauses in Eisenach gewesen.
3: Und ich hatte mit ihm einen Deal und ich habe zu ihm gesagt, Klaus, wenn ich vor dem Schmalen Haus stehe mit den Gästen, dann gucken wir uns das an, dann erzähle ich die Geschichte. Ist ein bisschen langweilig. Weißt du was, ich rufe dich vorher an, ob du da bist. Mhm. Und du musst ja da sein. Dann lasse ich einen Thüringer Jodler los und dann winkst du oben aus dem Fenster. Ja, das können wir machen. Und das haben wir gemacht. Und wir hatten jedes Mal einen Spaß. Ne? Ja. Die Gäste haben ja nie erwartet, dass Tante Frieda sich da hinstellt und jodelt auf dem Johannesplatz.
2: Nee.
3: Ja. MDR kam, hat es aufgenommen. Im Thüringer Journal wurde es dann gesendet. Aber der Klaus starb dann drei oder vier Tage danach starb er. Mhm. Und ich hatte aber vorher zu ihm gesagt, wenn du vor mir gehen solltest, bilde dir ja nicht ein, dass ich den Jodler hier nicht loslasse. Ne? Denn ich weiß, dass du da oben auf einer Wolke hockst und zuhörst. Gut, okay, kannst du machen. Und so mache ich das auch. Ich jodel nach wie vor am Schmalen Haus.
2: Oh, sehr schön.
3: Willst du den jetzt hören? Nee.
2: Also wenn du mich jetzt so fragst, lass uns dran teilhaben, bitte.
3: Muss ich da ein bisschen weiter weg vom Mikro, ne?
2: Ich kann es dann auch so regeln mit der Lautstärke.
3: Aber nur so ein ganz kurzer.
2: Nur kurz. Also ich bin ja ganz begeistert. Ich dachte ganz kurz, ich bin in Österreich. Aber das ist wirklich richtig gut.
3: Dann erkläre ich den Gästen, liebe Gäste, ich habe kein Diplom von Loriot, ein Jodeldiplom, das besitze ich nicht. Mhm. Es ist ein autodidaktischer Thüringer Jodler. Was denkst du, wie die Österreicher da gucken und die Bayern, die können das gar nicht fassen. Und wenn die aus der Schweiz kommen, dann die erstaunen erst.
2: Ne? Wir bringen uns das selber bei.
3: Es gibt aber sehr viel Spaß.
2: Ja, ich wollte es gerade sagen.
3: Das ist so ein Gag. Das ist so ein Gag. Und dann bin ich am Wartburghof in der ältesten Kneipe eigentlich von Eisenach. Habe ich ja die ersten Jahre meiner Kindheit verlebt. Und das erzähle ich den Gästen auch, dass hier eine Persönlichkeit in dieser Kneipe gewohnt hat. Es ist aber kein Schild dran und sämtliche Oberbürgermeister haben mir versprochen, da käme ein Schild dran. Hm. Ja, nicht, ist. Und dann sage ich, wissen Sie, wer hier geboren wurde? Ich. Ach, und die Freude. Ach, da gibt's einen Spaß. Ne?
2: Du kannst auf jeden Fall Leute unterhalten, muss ich sagen.
3: Ja, also meine Stadtführung, das ist... locker vom Hocker.
2: Na, du lebst und, dafür.
3: Ja, das ich lebe, ich lebe. Das ist auch eine Gabe. Ein bisschen Talent habe ich, Ich habe eigentlich das Talent von meinem Papa geerbt. Da war ich Schauspieler am Theater bis 1950 hier im Eisenacher Theater. Mhm. Von dem habe ich das, glaube ich, so.
2: So ein bisschen, ne?
3: Ich lebe das richtig.
2: Ja, ja.
3: Du siehst ja auch, wenn ich mich mit dir unterhalte, gehen meine Hände auch hoch.
2: Ja, ja, du bist super lebendig. Es sprüht alles aus dir raus.
3: Ja, ja. Man erlebt sehr, sehr viele Episoden. Das würden meine Kolleginnen in meinem Gästeführerverein auch bestätigen. Was wir so erleben, das ist Wahnsinn. Und deswegen, wie gesagt, ich habe das vor ein paar Jahren, habe ich das mal aufgeschrieben, was ich da so alles erlebt habe.
2: Hast du noch ein paar Geschichten für uns?
3: Na, was so könnten wir denn noch mal erwähnen? Ich habe immer ein bisschen was hier rausgehört. Ach so, ich verbinde natürlich auch gerne die Mundart. Ne?
2: Ja.
3: Ich erkläre den Gästen, dass wir hier eine, das ist ja kein Dialekt, das ist eine Mundart von Menschen, die bei uns im westlichen Teil der Stadt gelebt haben, am Ehrensteig, wo auch der Sommergewinn herkommt. Das ist eine schlechte Aussprache. Die haben so geschrieben, wie sie gesprochen haben.
2: Ja, ja.
3: Und ich habe den Mund auch schon etwas verändert und eingedeutscht, damit es die Leute verstehen. Ja? Mhm. Und, aber ich beschäftige mich damit und das ist auch ganz wichtig. Ich glaube, das ist auch nur noch unser Zunftmeister Thorsten Daud, der sich damit beschäftigt und das war es dann auch. Mhm. Und das sollten wir aber nicht vergessen, das ist ganz, ganz wichtig. Und das in den Stadtführungen bringe ich das mit ein. Am Lutherhaus zum Beispiel sage ich zu den Gästen, sie kennen ja bestimmte Ausdrücke von ihm, ne? Warum rülpstet und furzet ihr nicht und solche Sprüche. Das geht ja noch, sage ich. Aber was unterm Tisch abging, war ja noch viel schlimmer. Aber ich übersetze gerne seine Sätze und ich habe einen Lieblingssatz, der heißt dann in Mundart, aus'n traurigen Erschchen kann kein fröhliches Bimschen kämmen. Und dann gucken die mich an und dann sagen die, was ist denn ein Bimschen? Oh. Und dann sage ich ein Forz und dann haben sie es begriffen.
2: Ja.
3: Und dann übersetze ich das nochmal in Luthers Sprache und da gibt es einen Spaß. Ne?
2: Ja, ja, ja, ja.
3: Ja, das ist, ich bringe mal ein bisschen Mundart rein. Und da freuen sich die Gäste und ich glaube, das ist auch ganz lustig.
2: Ja, ne? das heißt also, die verstehen dich nicht immer und fragen dann aber nach.
3: Nein, oder? Ich erzähle nichts in Mundart.
2: Da nee, das
3: ist mal so ein Sätzchen.
2: So ein Sätzchen,
3: oder so
2: okay.
3: Ein Wort und so.
2: Genau, ja, genau, ja, richtig. Ja. Ah, okay.
3: Ja, ja. Man sagt ja immer so in der Mundart, was geht denn mich den Dichten an, bekümmert dich um, du hast denn nicht einen Strick für mich, mein Hund, der will nicht mit mich. Wir verwechseln gerne mir und mich in der Stieger Mundart.
2: Ah,
3: dann, ne?
2: Ja.
3: Und mich. Und wenn die Stieger ganz vornehm sprechen wollen, dann sagen sie meistens mir, wenn sie eigentlich mich sagen könnten.
2: Ja.
3: Das ist lustig. Nein, ich bringe da immer mal so ein bisschen so kleine Schnärzchen mit rein.
2: Ja, ne? Ja.
3: Naja, und dann, dass wir, die ersten Siedler, die hierher kamen, waren ja wohl Franken, die Franken, die sprengen das Russo.
2: Ja.
3: Und wir Eisenacher aber nicht, wir haben so ein bisschen Slang ins Hessische, gell?
2: Ja,
3: und ich sage, wir sprechen eine ganz besondere Sprache. Ich sage, wir waren ja mal Sachsen, Weimar, Eisenach. Und wenn Sie nur bis Gotha kommen, das sind 30 Kilometer, da werden Sie ganz anders begrüßt. Guten Tag, hier ist Gotha, schön, dass Sie da sind.
2: Ne? Sachsen fängt in Gotha an.
3: Unsere Landeshauptstadt, so sprechen die, ach, da ist immer ein Gelächter. Aber wir Eisenacher, wir haben dann schon eine besondere Sprache.
2: Doch, ich finde, es ist ein bisschen hessisch und das Fränkische fängt so ein bisschen in Sonneberg an, ungefähr.
3: Ach, mit den Franken ist überhaupt lustig, ne? Es gibt ja da Oberfranken, Unterfranken, Mittelfranken und die sind sich ja auch nicht immer so einig.
2: Und das sind Franken, keine Bayern.
3: Viel Spaß, nicht?
2: Ja, da legen sie besonders viel Wert drauf.
3: Ja.
1: Und da wir uns jetzt viel über Mundarten unterhalten haben, besonders natürlich über die Stieker Mundart, habe ich nochmal ein Gedicht herausgesucht.
4: Die Stiecher auf der Wartburg. Von Heinrich Arnhold, vorgetragen von Tante Frieda. An en schönen Sonntagsmorgen trafen sich, ganz ohne Sorgen, 40 Stiecher von reinstem Geblüt, in Schale geschmissen und mit frohem Gemüt. Sie hatten derzu auch allen Grund. Es taten nicht weh und sie waren gesund. Außerdem war's um die Pfingstzeit herum. Alles grient und blüht und die Bienen dorten summ. Aber der Grund für die ganze Zusammenkunft war eine Burgbesichtigung der Stiecher Zunft. Für manchen war die Vierung mit Direktor Not ebenso wichtig wie das tägliche Brot. Es soll sogar Stiecher geben, die noch nie eine Burgbesichtigung erlebt. Die waren gespannt auf das große Erlebnis und nicht zuletzt auf das Abschlussergebnis. So klettern sie nun ein Sissiggrund inuff, am Eselsweg machen sie schon die Hemden uff. Wer eine Jackenohren hätt, der zog sie aus, denn der Schweiß kämmt aus alle Knopflöcher raus. Von Wieden saß aus wie der Belgerchor, der aus dem Dannhüser, so kommt's mich vor. Auf der Eselstation wollten sie sich noch ein paar ihn gefangen, aber die konnten nicht mit, die waren angebungen. Nur Louis, der Eselsvater, macht sich ne Struß und walzt mit die Stiecher die Burg um in Us. Der Aufstieg war für manchen nicht schön. Statt weniger wurden die Stufen mehr. Doch endlich hatten sie das Ziel erreicht, Schlag kaputt und von Schweiß ganz durchgeweicht. Direktor Not hieß im Burghof alle herzlich willkommen. Mit dem Ausdruck der Freuden übers zahlreiche Kommen. Ein Lichtbildervortrag zeigt der ondächtigen Schar, wie's hit auf der Burg ist und wie's früher mal war. Und dann beginnt ein ohrendächtiges Wallen durch urale Räume und geheiligte Hallen, durch Keller und frühere Pferdeställe, vorbei an Säulen und Kapitelle. Im Sängersaal gucken sie alle Schneiders Theodorn an, als wollten sie sagen, jetzt bist du dran. Auzahn hätt am liebsten jubiliert, aber wahrscheinlich hätten die Umgebung geniert. In der Elisabeth-Galerie sahen sie die Fresken von Schwend. Durch die nassen Wend sind schon manche halb blind. Anders war's in die Kemenaden, wo noch alles wie neu. Da glitzert's und blinkt's von der Glasblänkerei. Eine Sonderführung ist deshalb so schön, weil man was gezeigt kriegt, was andere nicht sehen. Der Direktor war damals besonders in Form und führt die Zunftbrüder auf den großen Turm. Bei Windstärke 8 guckten sie sich um und Frieder dort dabei noch ein Liedchen summ. Auf der Wartburg ist es wunderschön, da kann man auf den Turm noch gehen und kann von oben runter geguckt und die Lied dabei auf den Kopf gespuckt. Noch ein Blick in die Ferne, da kommt's Signal zum Abstieg nunger in den Speisesaal. Unten im Gasthaus für fröhliche Leut standen 40 kahle Platten bereit. Und Wien aus Ungarn war kaltgestellt, na und was zu bappen, wurde auch bestellt. Wer auf Bergen und Burgen nicht dringt und singt, auch unten im Tale nichts Gescheites vollbringt. Na, das ließen sich die Stiecher nicht zweimal sagen. Sie nutzten die Zied und den herrlichen Dorch. Den hatten sie sich ehrlich und redlich verdient, als sie im Winter und Frühjahr am Festzug gemimt. Angeregt durch das kästliche Nass, wären sie so lustig und singen im Tenor und im Bass. Beim Erzählen und Lachen und Verluttergesäng hätt keiner gemerkt, wie die Zeit verging. In der Stadt um schlugen schon 6-mal die Glocken. Da machten sich die Ersten auf die Socken. Sie hätten schon längst verschwunden muss sei. Ihr Urlaub ging nur bis nach Mittag um 2. Aber die anderen han Wüderst gemacht, han Wüderst gesungen, gescherzt und gelacht. Schneiders Theodor, als eifriger Singer bekannt, singt stimmungsvoll Thüringen holdes Land. Hölschers Louis betätigt sich als Pianist und Ede zeigt seine Kunst als Artist mit halsbrecherischen Eskapaden. Direktor Not, der als Gast ihn geladen, staunt über die vielen Stiecher Talente. Aber leider nimmt alles einmal ein Ende. Kohlrabenschwarz war drusen die Nacht, da haben sich die Letzten auf den Heimweg gemacht. Keine Hand konnt mir mähen für die Auchensee, manchen tun vom Sturz noch die Knochen weh. Und daheim ging's viel noch an den Kragen. Sie bruchten überhaupt kein Wort, mehn zu sagen. Die Reinigungsanstalten kritten viel erbt. Mancher versaute Anzug wird dunkel gefärbt. Die Stiecher aber stehen wieder mittendrin in der Vorbereitung fürs nächste Sommergewinn. Tonight.

0: Don't Stop Me Now. Das könnte auch das Motto von Christiane Thomaske, alias Tante Frieda sein. Neben dem Sommergewinn, für den sie brennt, liebt sie es auch, Gästen ihre Stadt Eisenach zu zeigen.
1: Im vergangenen Jahr hatte ich eine Gruppe, eine Busgruppe, und da lief ein Mann schon ganz aufgeregt vor mir her und sagte, die nennen mich dann auch Tante Frieda, ne? Ich sage, wenn Sie eine Frage haben, fragt mich Tante Frieda, gut. Ich war da oben auf dem Platz, wo der Beethoven steht. Oh, sage ich, das ist mir neu. Dass Beethoven hier auf dem Frauenplan steht, da müsste ich die ganze Zeit hier falsch gelebt haben. Wenn ich es Ihnen doch sage, der steht da oben, der Beethoven. Er hatte sich geirrt, ne? Mit dem Bach, da hat er sich vertan. Aber gut. Das ist auch eine nette Episode. Oder in einer Gruppe ein Professor. Ach, du hast ja manchmal auch so Intellektuelle, gell? Da denkst du,
0: gibt's die und die?
1: Ja, gibt's die und die. Und soll ich dir was sagen? Und die haben es am liebsten, wenn man das locker macht und nicht so wissenschaftlich.
0: Ja,
1: so.
0: Ja.
1: Und der Professor, wir sind ein Stück gelaufen, dann sagte der zu seiner Frau, du, ich habe meinen Schlafanzug vergessen. Und wir waren in der Nähe von Schwager. Und ich sage, los, dann rein zu Schwager und einen Schlafanzug kaufen. Das geht doch nicht. Oder ihr schlaft nackt, was wollen wir jetzt machen? Musste die ganze Gruppe warten.
0: Ja.
1: Und ja, aber Schlafanzug gekauft.
0: Das ist ja so.
1: Das sind so Dinge, ja, die vergisst man nicht.
0: Ja.
1: Genau. Ach, und das mit den Nonnen? Da überlegst du dir ja. Ich mache ja auch ein kleines bisschen zweideutig, gell? Das mache ich ja gerne.
0: Ja, das lockert sich auch
1: auf. Da wollte ich denen was verklicken und dann dachte ich, das kannst du doch nicht machen. Und mit denen bin ich im Bus gefahren. Aber ich fahre nicht gerne mit dem Bus durch die Stadt. Weißt du, wir haben noch nie ein Auto gehabt. Und ich kenne mich da überhaupt nicht aus, wo eine Einbahnstraße ist und pipapo. Und dann mit dem Bus durch Eisenach. Das ist für mich eine Strafe. Und dann sage ich zu den Kollegen bei der EWT, auch Gästeführerverein, bitte teilt mich nicht mit dem Bus ein. Ich bin schon mal nicht durchs Tor gekommen, weil der Bus zu groß war. Und dann bin ich in eine Einbahnstraße rein, wir mussten rückwärts wieder raus. Macht das bitte nicht. Aber doch einmal bin ich mit Nonnen im Bus gefahren.
0: Ja.
1: Ach, die waren aber so lustig. Da ging nämlich ein Holzbrettchen rum mit Kräuterlikör. Und dieser Kräuterlikör ging nicht nur einmal rum, das waren nur so 10 kleine Töpfchen da drin, auch mindestens 12 bis 13 Mal. Und ich muss sagen, ich habe noch nie so angeheiterte Nonnen gesehen in meinem Leben. Es war eine sehr nette, lustige Atmosphäre. Da habe ich dann natürlich auch das verklickert, was ich auch sehr gerne erzähle. 2017 haben wir ja 500 Jahre Reformation gefeiert, richtig. Und da hat sich Lutherstadt Wittenberg was einfallen lassen. Die Kirche hat einen Betrieb beauftragt, Kondome herstellen zu lassen. Es kommen ja immer sehr viele junge Menschen zusammen. Und da macht man das halt so, ne? Naja, das wurde auch gemacht. Der Betrieb hat die Kondome hergestellt und auf diesen Kondomen stand, hier stehe ich und ich kann nicht anders. So wahr mir Gott helfe. Amen. Ist das nicht herrlich?
0: Ja.
1: Weißt du, was da los war in dem Bus? Weißt du, was da los war? Lustig. Das war auch eine lustige Geschichte.
0: Ja. Ja. Bei so Begegnungen mit Leuten, also ich nehme auch immer aus jedem Gespräch, wir haben ja auch viele Interviewpartner hier, sage ich mal, man nimmt aus jedem Gespräch eigentlich was mit.
1: Ach, natürlich. Und ich spiele das auch. Zum Beispiel Flüsterbogen ist ja nicht nur für Kinder, ne, an unserer Predigerkirche da. Das ist lustig und dann hole ich mir auch die Eltern ran. Ich sage, los, stellt euch mal hin. Und dann einmal hatten wir Erna rechts und Emil war links und Erna brüllt, hörst du mich? Aber wie? Und Emil zurück, ich bin doch nicht schwer, höre ich. Ja, da lacht doch der ganze ja. So herrlich. Gell?
0: Ja, richtig.
1: Der Flüsterbogen, ja. Das ist für die Kinder dann immer sehr schön. Schade können wir nicht mehr in den Storchenturm, der ist sehr sanierungsbedürftig. Das war immer sehr spektakulär für Kinder.
0: Ja.
1: Ich führe auch sehr gerne Kinder.
0: Ja?
1: Ah, das ist doch herrlich. Vor allen Dingen die Kleinen. Die Kleinen sind wissbegierig, erzählen mir ihre ganze Lebensgeschichte, hängen immer an meinen Händen. Und so eine Oma möchten wir auch haben. Und ach, das ist schön. Und ja, das mit den Kindern, das macht sehr viel Spaß. Aber nur, sagen wir mal, bis 13, 14 Jahre, dann wird es schon kritisch.
0: Ja, dann...
1: wenn ich dann so meine Teenies, meine Jugendlichen dann... Da musst du da oben im Kopf den Schalter umschalten. Ne? Die kommen schon mit einem Gesicht an, das Gesicht zur Faust geballt. Die haben überhaupt keine Lust. Ne?
0: Ja, richtig.
1: Aber die kriege ich dann. Ich sage, habt ihr keine Lust oder wie? Nö, ich sage, ich auch nicht. Ich würde heute lieber was anderes machen, als mit euch hier rumzulatschen. Und dann hast du, weißt
0: du. Ja, du nimmst ihnen den Wind aus den Segeln eigentlich. Und die merken, das könnte heute cool werden.
1: Aber gerade mit Jugendlichen und Kindern, das macht auch sehr viel Spaß. Doch. Und du hast sehr unterschiedliche, sehr Interessierte und wieder welche, die überhaupt kein Interesse haben. Und an den Kindern merke ich, was wird von zu Hause getan. Merke ich ganz deutlich. Ganz deutlich. Ich habe schon Kinder gehabt, 7, 8 Jahre alt, die waren noch nie auf der Wartburg. Ne? Und wohnen hier in Eisenach, sind Eisenacher. Ja. Sind so, oder kennen dies nicht und jenes nicht. Und da sage ich immer, kommt, schnappt eure Oma und Opa, wenn Mama und Baba keine Zeit haben.
0: Ja.
1: Ja, naja. Aber das ist auch sehr interessant mit Kindern.
0: Hm. Mhm.
1: Oder wir führen auch Blinde.
0: Okay.
1: Ja. Da gibt es dann jemanden, der dann diese Gebärdensprache dann über... Quatsch, die Gebärdensprache. Das geht doch bei Blinden überhaupt nicht.
0: Ja, nein,
1: aber ich hatte ja schon mal Taubstumme und Blinde.
0: Und
1: okay. Da sind aber dann Betreuer dabei und das ist, das erfordert ganz schön... Ja, da muss man ganz schön, aber das mache ich auch sehr gerne.
0: Ja,
1: oder Menschen mit Behinderungen, da muss man auch völlig eingehen, mit den Menschen umzugehen.
0: Mhm.
1: Das ist alles nicht so einfach.
0: Ja, gut.
1: Du musst auch ein guter Psychologe sein,
0: ja,
1: als Gästeführer.
0: Und man muss sich dann auch mit der Geschwindigkeit wahrscheinlich auch drauf einstellen,
1: richtig,
0: wie man
1: richtig.
0: Was erzählt,
1: ja,
0: erklärt.
1: Ja.
0: Okay, das ist wirklich sehr herausfordernd.
1: Ja,
0: auch.
1: Sehr herausfordernd. Man sollte das nicht unterschätzen. Das ist wirklich, du musst immer klarkommen, wie du mit dem Klientel, was du vor dir hast, wie du mit denen reden kannst und wie du das machen kannst. Aber die meisten Menschen mögen Fröhlichkeit und sie spüren, dass das bei mir aus dem Herzen kommt oder aus dem Bauch, sage ich immer, da habe ich auch genug. Und das spüren die.
0: Ja, ja.
1: Ich schätze, das sagen sie dann auch mal zum Schluss, das war so erfrischend. Wir haben sehr viel erfahren von ihnen, aber es war auch erfrischend und es war locker vom Hocker.
0: Ja, genau, richtig. Und dann hören auch die Leute zu.
1: Ja.
0: Das
1: ja,
0: ist halt das
1: genau,
0: Wichtige. Ne?
1: Genau.

0: 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Am Mikro für Sie, Joanna Mannel. Heute habe ich mir wieder mal einen Studiogast eingeladen, und zwar Christiane Tomaske. Den meisten Eisenachern dürfte sie als Tante Frieda vielleicht noch ein bisschen bekannter vorkommen.
1: Gibt es denn für dich Orte oder Plätze in Eisenach, wo du sagen würdest, die werden unterschätzt? Die gefallen dir einfach besonders gut?
2: Also wo wir uns treffen auf dem Markt, der Markt wird ja erklärt mit der Georgenkirche und mit dem Schloss und so weiter und so weiter. Schon alleine der Weg durch die Karlstraße, durch unser Boulevard. Da kann man so viel erzählen, was vielleicht teilweise unterschätzt wird für die da nur shoppen gehen. Ja. Unsere Straßenbahn, dann die Stolpersteine. Von der jüdischen Gemeinde erzählen wir auch sehr viel. Ne? Mhm. Das prägt ja auch unsere Stadt.
1: Ja, vielleicht Sachen, die du jetzt genannt hast, die auf den ersten Blick nicht so auffallen.
2: Ja,
1: ne?
2: Ja. Mach auf und, die Häuser aufmerksam.
1: Ja, und die Straßenbahn ist ja nun schon seit den 70er Jahren nicht mehr da.
2: Also
1: ne?
2: Interessant, die Schienen liegen ja noch. Ne?
1: Ja,
2: die
1: richtig.
2: Schienen liegen noch und ich sage, aber das ist teuer, die rauszuholen, also lassen wir sie drin. Das ist auch ein bisschen nostalgisch. Mhm. Und von der Straßenbahn erzähle ich, das finden die Leute auch immer ganz interessant. Und dann staunen die Menschen, also meistens die aus den, ich weiß nicht, ob du das schon gehört hast, aus den gebrauchten Ländern. Hast du den Begriff schon gehört?
1: Nee.
2: Nicht aus den alten Bundesländern, sondern aus den gebrauchten Ländern. Habe ich nicht geprägt, kam auf einmal. Wir kommen aus den gebrauchten Ländern.
1: Also sind das die alten Bundesländer?
2: Und da habe ich gesagt, ihr seht doch gar nicht so verbraucht aus. Was soll das?
1: Nee, die sehen meistens geschmeidiger aus als wir.
2: Aber da ist immer noch ein Unterschied. Nach so vielen Jahren.
1: Doch.
2: Das glaubt man nicht.
1: Doch, das unterschreibe ich dir.
2: Und dann sagen die, Mensch, habt ihr noch gut erhaltene Häuser? Da sage ich, das kann ich euch gleich erklären. Das haben wir erstens mal dem Aspekt zu danken, dass der Bombenangriff uns sehr verschont hat. Ich kann es an einer Hand abzählen, was zerstört wurde. Und wir haben es der DDR zu verdanken. Wir hatten kein Geld, die Häuser abzureißen. Und wir hatten kein Geld, die zu sanieren.
1: Christiane, das ist auch immer mein Argument. Also ich arbeite nebenbei als Fototourenguide. Und dann komme ich auch mit sehr vielen Menschen zusammen, unterschiedlichen Alters, unterschiedlichen Intellekts. Und natürlich auch aus den gebrauchten Bundesländern, um mal deinen Begriff aufzunehmen. Und die sagen immer, was wir für tolle alte Innenstädte, schöne Innenstädte haben. Und da sage ich, ja, zu DDR-Zeiten, wir hatten einfach nichts, um neu was aufzubauen. Wir haben es mehr oder weniger umgenutzt, zwar auch abgewohnt, aber zum Glück, sage ich dann auch, kam 1990 die Grenzöffnung. Und wir konnten diese alten Häuser dadurch erhalten. Das muss man ja so einfach
2: natürlich,
1: sagen.
2: Das muss man erklären.
1: Ja.
2: Es gibt dann auch ehemalige DDR-Bürger drunter. Mancher rümpft die Nase. Vielleicht irgendein Genosse, dem das nicht passt. Ich weiß es nicht. Und manche lachen aber auch mit. Es ist ja unterschiedlich. Aber das ist doch eine Tatsache. In der Karlstraße allein, unsere ehemalige Volksbuchhandlung, dieses wunderschöne Haus, wie filigran da gebaut wurde. Und das wurde gereinigt. Ich sage nur, eben der Nachteil war es, in der DDR, es war alles schwarz. Ne? Wir haben mit Braunkohle geheizt. Und es hat auch danach gestunken.
1: Richtig.
2: Ja. Die sind immer begeistert von unseren Häusern. Und wenn wir dann das Jugendstilvillenviertel erläutern auf dem Frauenplan, da können sie es immer gar nicht fassen, ne? Dass das eigentlich das geschlossenste Jugendstilvillenviertel Europas sein soll.
1: Ja.
2: Da sage ich, ihr werdet bestimmt denken, halt mal die Bälle flach, Tante Frieda, aber es ist so. Mhm. Das ist natürlich toll.
1: Ist ja auch das Villenviertel in Eisenach. Mhm. Ist ja, glaube ich, auch das größte zusammenhängende Villenviertel Deutschlands.
2: Weil das auf drei Hügeln in einem geschlossenen Ensemble. Ne?
1: Richtig, und ich habe vor kurzem mal
2: einmalig.
1: Nachmittag um 3 Uhr habe ich gesagt, hier, ich muss mal kurz. Und dann bin ich mal so ein Stück des Villenviertels abgelaufen. Und dann dachte ich, was stehen da für wunderbare, schöne Häuser? Mhm. Also das ist einem gar nicht so
2: bewusst. Das ist schon toll. Und dann werde ich immer gefragt, Tante Frieda, wohnst du auch in so einer Villa? Nee, sage ich, ich wohne im sozialistischen Plattenbau. Oh, wo ist denn das? Sag im Norden.
1: Ja, aber funktionale Gebäude und ich finde die völlig in Ordnung. Ich habe auch mal in sowas gewohnt. Also ich finde das nicht schlimm. Es gehört zu unserer Geschichte dazu, sag ich dann auch
2: natürlich.
1: Immer. Ne?
2: Ach, man muss den Gästen viel erklären. Und viele, so unsere Eisener sind ja so stark am Meckern. Ne?
1: Man könnte
2: die
1: sagen,
2: meckern ja gar zu gerne.
1: Also vielleicht der Deutsche.
2: Und da bin ich, ich nehme jetzt nur mal unsere Menschen hier in Eisenach, da wird immer rumgemeckert und das wird und das passt nicht und das passt nicht. Leute, sage ich, guckt euch mal unsere Stadt an, was da schon vieles verändert wurde und was verbessert wurde. Gell? Das müssen wir eben auch mal ein bisschen positiv sehen. Natürlich gibt es immer wieder auch negative Dinge. Wenn wir unseren Fürstenhof sehen da oben und so weiter, das ist natürlich traurig. Aber jetzt haben wir die hohe Sonne und da sind wir auch wieder froh. Es gibt Gäste, die sagen, Mensch, ist das sauber bei euch? Da bin ich immer ein bisschen erstaunt, wenn ich gerade wieder in so einen Hundescheißhaufen gelatscht bin. Ach, was für mich natürlich auch ganz wichtig ist, weißt du, diese 14-tägige Kolumne in Mundart in der Zeitung.
1: Ja, stimmt, das weißt machst du ja. Ja, schreibst du auch.
2: Das nennen wir Stiegertratsch. Und da ist die Hermine, Schorsch und ich. Ich schreibe aber die Texte, weil die zwei überhaupt keine Zeit haben. Mhm. Und was ich denen ins Maul lege,
1: ja.
2: Das müssen die dann, da müssen die auch zufrieden sein damit.
1: Ja.
2: Aber sie haben noch nicht einmal gemeckert. Also ich schreibe die Texte ganz alleine, alle 14 Tage.
1: Ja, das muss ist, auch mal erwähnt werden.
2: Ja,
1: ne?
2: Ja. Das richtig. Ist ja noch so eine alte Geschichte. Paul Hempe, unser Heimatdichter, hat ja damit begonnen mit Tenner und Frieder. Mhm. Ne?
1: Genau, richtig.
2: Das macht mir auch sehr viel Spaß. Das ist auch noch so eine Leidenschaft von mir, alle 14 Tage da was zu schreiben. Und da gibt es eben auch manchmal so ein kleines bisschen kommunalen, politischen Stich rein und so, was sich eben gerade so ergibt.
1: Mhm. Hast du denn für Besucher, die jetzt vielleicht alleine durch Eisenach laufen, einen Geheimtipp, wo man unbedingt hingehen muss in Eisenach?
2: Ja, natürlich. Du musst ja wissen, mit wem du dich unterhältst, was er für Interessen hat und so weiter.
1: Mhm.
2: Ich biete sehr, sehr gerne die Reuter-Villa an. Weil die Reuter-Villa, wenn man Fritz Reuter kennt, kennen ja nicht alle, ne? Aber das erkläre ich dann und sage ich, dass diese Villa, wenn ich da reinkomme, das ist authentisch, da denke ich immer, der Fritz kommt mir entgegen im Schlafanzug und sagt, moin. Das ist alles noch so authentisch in diesem Haus, das empfehle ich. Und dann unser Bachhaus. Ne? Ich sage, man muss Bach nicht lieben, aber das ist so toll gemacht, bis auf die Äußerlichkeiten, da waren wir erst ein bisschen geschockt, wir Eisenhauer, ne? mit dem großen UFO daneben an. Und auch unsere Museen biete ich an, natürlich. Automobilbau, Mensch, Leute,
1: ja.
2: Das ist einmalig bei uns in Eisenach. Und das müssen wir alle in unserer Stadtführung eben auch erwähnen, was wichtige Museen sind in Eisenach, sich anzuschauen. Ne? Unser Lutherhaus, wir haben schon ganz schön, die Predigerkirche, die Ausstellung. Und da muss man sehen, für was der Gast so Interesse hat und was er mich fragt. Und da kann man schon vieles sagen.

0: Flüchtlingsquoten aus den alten Bundesländern kommen, dann waren Anfang nach der Wende, war es ganz schön kritisch. Ne? Da waren Leute, die haben uns da mal was gesagt, das war nicht sehr angenehm. Ne? So wie, naja, ihr habt ja... Ja, wir haben nicht gearbeitet oder was. Es kamen ganz, ganz blöde Sprüche. Ja, aber das hat sich im Prinzip doch gebessert. Ich habe immer gesagt, eine Generation reicht nicht. Ne?
1: Nein, es gibt nach wie vor Vorurteile, finde ich. Und was ich halt auch merke, also es ist ja wirklich so, dass... ich sag jetzt mal, der Osten oder die neuen Bundesländer fast schon alle mal in den gebrauchten Bundesländern waren. Aber die gebrauchten Bundesländer-Leute waren noch nicht alle in den neuen Bundesländern. Also,
0: aber jetzt auch, es gibt noch sehr unterschiedliche. Manche sagen, wir kommen aus dem Ruhrgebiet, da müssen Sie mal hinkommen. Was denken Sie, wie es da aussieht? Seid doch froh, dass bei euch was gemacht wurde, ne? Bums.
1: Ja, gesagt. Man hört da jetzt mittlerweile auch so ein bisschen manchmal an mancher Stelle Neid ja, jetzt
0: richtig,
1: bei den gebrauchten Bundesländern ja, so ein bisschen, die einfach sagen, ja, das ganze Geld ist doch hierhin geflossen und wir haben doch auch dafür bezahlt. Da sage ich, Moment, wir haben auch den Soli bezahlt.
0: Richtig.
1: Also das gehört halt auch zur Wahrheit dazu.
0: Wir müssen dann auch sehr neutral bleiben, ne, und dürfen das, da müssen wir schon den richtigen Weg finden, dann den Leuten auch dann was zu sagen. Am Anfang haben wir auch immer so gemerkt, die Frauen haben sich sehr unterschieden von uns. Ne? Wir sind ja alle arbeiten gegangen, haben Kinder gekriegt und so weiter und so weiter. Da war manchmal so der Horizont bei unseren, ich will das nicht verallgemeinern, um Gottes Willen, aber der Horizont war dann nur beim Stricken und zu Hause bleiben und den Mann versorgen und die Kinder. Das war denen ihre Hauptaufgabe. Ja. Hab ich erzählt, na Leute, hier, wir haben gearbeitet, ne? Kinder gekriegt und.
1: Richtig. Ne? Bei uns muss man aber auch dazu sagen, das sage ich auch immer, gehört auch zur Wahrheit dazu, war ja auch die Kinderversorgung,
0: natürlich,
1: Kinderbetreuung.
0: Natürlich.
1: War natürlich top.
0: Da kriege ich dann auch wieder den Bogen. Ich sage, Leute, es war nicht alles schlecht. Wir hätten einiges übernehmen können.
1: Richtig.
0: Dann gucken sie mich an, ja, sage ich. Aber es ging alles so schnell. Es ging alles so schnell.
1: Ja.
0: Und uns tut das jetzt schon sehr weh manchmal, was wir für ein Kulturgut hatten, was wir für Künstler hatten, ja, unser Gesundheitswesen. Leute, das war ja alles irgendwie, ne?
1: Ja, man musste sich, also ich sage immer, man musste sich leider für ein System entscheiden.
0: Ja.
1: Und ja, vielleicht ist es zu schnell gegangen, keine Ahnung, im Nachhinein sind wir ja grundsätzlich immer alle ein bisschen schlauer, ne?
0: Ja, klar.
1: Ist ja bei Corona genauso gewesen.
0: Es ging einfach zu schnell.
1: Alles. Es ging zu schnell und ich sage mal jetzt heutzutage, wenn ich immer, der Begriff Nachhaltigkeit ist ja ganz wichtig bei uns.
0: Ja.
1: Ich finde, Kapitalismus und Nachhaltigkeit in einem Satz passt leider nicht zusammen. Aber zu DDR, also wirklich, das geht einfach nicht. Weil wie wird die Wirtschaft am Leben gehalten, indem ich alle 2 Jahre eine neue Waschmaschine kaufen muss, weil sie genau nach der Garantie kaputt ist?
0: Richtig.
1: So, und zu DDR-Zeiten, RG 28?
0: Ja, ne? Hab ich noch.
1: Ja, meine Mutter auch. Und der läuft noch.
0: Wie gesagt, ich könnte ja deine Mutter sein. Das ist immer wieder im Thema.
1: Genau. Ja, und zu DDR-Zeiten war das einfach anders. Es war einfach nachhaltig. Man ist auch mit seiner Büchse zum Metzger gegangen und hat sich da sein Gehacktes reinmachen lassen. Aber jetzt geht es aus hygienischen Gründen nicht.
0: Ja. Apropos Metzger.
1: Ja.
0: Wenn ich in die Karlsstraße gehe, mache ich aufmerksam die beschirmten Bratwurststände. Ne? Ich sage, eine Bratwurst müsst ihr essen. Das ist Pflicht, wenn man nach Eisenach kommt, nach Thüringen kommt. Und dann, wenn wir Freitagnachmittag eine Führung haben, da steht doch eine Schlange dann an dem Fleischerladen in der Karlsstraße.
1: Mhm.
0: Eine ziemlich lange Schlange. Oh, was ist denn da? Oh, sag ich, das werden Sie nicht kennen aus den gebrauchten Ländern, das ist die sozialistische Warteschlange. Wissen Sie, sag ich, wie schön das war? Das war sehr unterhaltsam. Wir haben uns am Ende angestellt, wir wussten manchmal nicht, was es vorne gab. Und wenn wir vorne dran waren, war es all. Aber wir haben eine Gemeinschaft gebildet in dieser Schlange.
1: Man hat sich unterhalten.
0: Haben uns unterhalten. Ja.
1: Richtig.
0: Das ist auch so ein Gag.
1: Ja, aber deswegen, es war nicht alles schlecht, aber es ist halt, ich sage mal, die Mentalitäten sind auch nach wie vor so unterschiedlich an mancher Stelle.
0: Weißt du, ich möchte wirklich keine Diktatur zurückhaben, aber ich komme manchmal mit der Demokratie nicht klar. Das ist mein Problem. Ich denke auch, Demokratie ist auch schwer zu leben.
1: Ja, es muss immer diskutiert werden, es muss alles abgewogen werden.
0: Und weißt du, und die Menschen, die damals zur Wendezeit nun schon älter waren, wie ich jetzt bin, die hatten es wesentlich schwerer. Ich habe es ja noch in einer Zeit erlebt, wo wir noch richtig reinwachsen konnten und so weiter. Das ist schon, ne? Tja.
1: Ja, ich sag mal, es gab auch viele Umbrüche in Biografien. Ne?
0: Ja.
1: Und ich habe das selber bei mir im engen familiären Umfeld, dass da zum Beispiel ein Studienabschluss anerkannt wurde und jemand anderem wurde er aberkannt. Zu DDR-Zeiten, was halt ganz gut war, man hatte ja dann auch meistens einen Schichtbus, öffentliche Verkehrsmittel waren gut angeschlossen und plötzlich ist es alles weggebrochen. Und klar, man musste dann auch, das gehört, finde ich, auch ein bisschen zur Wahrheit dazu, dann die Arschbacken zusammenkneifen, auf gut Deutsch gesagt, meine Mutter zum Beispiel, und hat dann auch gesagt, okay, ich muss jetzt halt 30 Kilometer an die Arbeit fahren und nicht mehr 2. So, und ich glaube, das hat auch nicht jeder so richtig gut verkraftet.

0: Naja, Menschen sind ja unterschiedlich. Und die einen haben es geschafft und die anderen sind auf der Strecke geblieben. Und die tun mir unendlich leid, die haben das einfach nicht gepackt. Ne? Ich hatte auch kein sehr schönes Erlebnis. Ich wollte an der Theaterhochschule in Leipzig mein Studium machen, weil ich die Voraussetzungen hatte, das Talent vom Papa geerbt und ich hatte Klavierausbildung und alles, was man so brauchte. Ich durfte nicht studieren, weil mein Vater nach dem Westen gegangen ist. Und das musste ich auch erstmal verkraften. Ja, da habe ich dann ganz schnell eine Familie gegründet.
1: Ja, gut, aber man hat ja dann auch, glaube ich, eine Wohnung recht schnell bekommen. Es gab
0: Haben wir
1: dann
0: nicht
1: auch,
0: bekommen, wir mussten
1: oder?
0: ganz schnell heiraten, damit man eine Wohnung
1: Ja, oder
0: bekam.
1: so, man musste schnell
0: Und
1: heiraten.
0: ja, mein Mann, der kam aus Leipzig, der hat hier auf der Technikerschule da sein Studium gemacht, von der Bahn aus. Und da sind wir erstmal nach Leipzig gezogen. 14, 15 Jahre war ich in Leipzig. Und ich muss dir sagen, das war toll. Das war ganz toll. Diese 15 Jahre Leipzig möchte ich nicht missen. Ich liebe mein Leipzig sowieso.
1: Ja, Leipzig, es ist eine ganz junge, pulsierende, lebendige Stadt. Ich war erst letztes Jahr dort.
0: Es ist ein klein Paris.
1: Ja, es ist
0: Goethe
1: ganz
0: hatte
1: toll.
0: es erfasst. Ich liebe mein Leipzig. Ich liebe auch die Sachsen, die Mentalität der Sachsen. Ne?
1: Sie sind ehrlich, oder?
0: Ja. Da
1: Sehr
0: erzähle ich
1: ehrlich.
0: immer, wenn ich von dem Bachhaus da berichte. Im alten Bachhaus ist ja diese Tafel, dass der Bach dort geboren sein soll am 21. März. Ja, 1685. Jahreszahlen ist auch so ein Ding. Ich sage immer am Anfang zu den Gästen, ich verspreche Ihnen eins, ich werde Sie mit Jahreszahlen nicht bombardieren, aber ich lasse immer mal eine gucken, damit Sie wissen, dass ich das beherrsche. Aber die müssen Sie sich dann auch merken.
1: Sehr gut.
0: Das kann passieren, dass dann irgendein Gast sagt, ich lege aber sehr großen Wert auf Jahreszahlen. Ich sage, Sie kriegen jeder 5 Minuten, kriegen Sie jetzt eine Jahreszahl.
1: Genau, für
0: Gut.
1: Sie extra.
0: Nun stimmt es ja nicht, dass der zurück zu Bach, dass der da drin
1: Ja.
0: nicht geboren wurde. Das ist dann immer enttäuschend. Und dann sage ich immer, ich hoffe, dass Sie das mit Fassung ertragen. Er ist nicht da drin geboren. Japanische Gäste kriegen Schreikrämpfe. Bin ich immer der Meinung, den sollte man verklickern, der ist da drin geboren, dann fliegen die wieder glücklich nach Hause. Die kommen ja nach Europa. 80% wegen Bach, ne?
1: Oh.
0: Die Japaner,
1: Ja, okay.
0: ja. Die lieben diese Musik. Und wir haben ja auch japanische Virtuosen vom Feinsten.
1: Ja, ja, ja, ja.
0: Genau. Das ist auch so ein Ding. Ach so, und dann steht nur dieses UFO daneben. Da habe ich damals geschrieben, es ist ein UFO gelandet. Und der Architekt dieses Bauwerkes hat ja gesagt, es sei die Form eines Pianos. Nun gucken die Gäste immer, die können es immer gar nicht richtig erkennen. Und da hat mich mal einer aus Leipzig eben gefragt. Nun sag mal dann, de Frieda, wenn das ein Klavier sein soll, wo sind denn da die Tasten? Da sag ich, die künstlerische Freiheit.
1: Ja.

0: Christiane Tomaske oder eben Tante Frieda. Ein Eisenacher Urgestein, heute zu Gast im Studio. Woher kommt denn wirklich so deine Leidenschaft für Eisenach? Woher kommt das? Weil du hier groß geworden bist? Oder?
1: Ich bin hier groß geworden. Meine Mama war Kneipiese, ne? Wartburghof, dann der Felsenkeller hinten, wo jetzt Waldorf-Kindergarten ist, dann Rosenau, drei Kneipen. Bis zum 17. Lebensjahr bin ich hier in der Kneipe groß geworden, geselliger Typ. Ich musste die Gäste immer am Klavier unterhalten. Okay. Geben Sie der Frau am Klavier noch ein Bier. Ja, die Geselligkeit, das habe ich auch von meiner Mama. Die kannte auch alle in Eisenach. Mhm. Und das war schon immer so meine Stadt, auch die Menschen. Deswegen habe ich ja auch vor 21 Jahren dieses Lied geschrieben. Ich habe eine Schwäche für Eisenach.
0: Also, ja, ein Liebeslied, oder?
1: Geschrieben, ja, ja.
0: Oh.
1: Und das habe ich dieses Jahr zum Kommersch gebracht. Ich wollte nicht mehr. Ich hatte mich ja mit Minchen verabschiedet. Mhm. Und dann habe ich noch 8 Jahre diesen Blütenfrauenchor gegründet. Haben uns 23 verabschiedet. Und dann dachte ich, naja, willst du noch mal auf die Bühne? Und dann habe ich so gedacht, Howard Carpendale, naja, Gott, Mensch, der geht mit 81 auch immer wieder auf die Bühne. Und jetzt macht Heino sogar, der will bis 100 noch auf die Bühne. Da kannst du auch noch mal auf die Bühne. Na gut, dann dachte ich, du wirst dein Lied singen. Aber das wirst du nicht alleine machen. Und da habe ich mir dramaturgisch so ein bisschen was zusammengebaut. Da habe ich gedacht, das machen wir mit dem Stieger Wenst.
0: Ja.
1: Ich erscheine ganz alleine, sitze da an der Linde. Ich sitze auf dem Stuhl, damit die Leute schon denken, ach, siehst du, laufen und stehen kannst.
0: Geht
1: und
0: nicht mehr. Nicht mehr, gell?
1: Und dann fange ich an. Ja. Und dann kommen die Kinder und keiner erwartet das. Und dann singen die das mit mir.
0: Oh.
1: War wunderschön.
0: Ja, ja, toll, toll.
1: Das hat mir sehr gut gefallen.
0: Und weil das Lied Ich habe eine Schwäche für Eisenach von Christiane Tomaske zusammen mit den Wenst vom Stieg so schön ist, hören wir es jetzt.

0: für eine schöne Liebeserklärung, Christiane, an Eisenach.
1: Ich habe wirklich eine Schwäche für meine Stadt. Ich liebe sie mit allen Ecken und Kanten. Doch.
0: Ja.
1: Doch.
0: Ja, aber dein Weg war ja schon ein bisschen vorgegeben, wenn man dir so zuhört, finde ich. So
1: ja,
0: Papa-Schauspieler.
1: Ich bin ja seit Kindheit an auch immer schon im kulturellen Bereich. Ne? Ich habe seit Kindheit an auf der Bühne gestanden und gesungen und mit meinem Akkordeon mich begleitet. Und ach Mensch, immer kulturell auch in Eisenach immer da gewesen. Schon rechtzeitig beim Sommergewinn. Wir Schüler haben ja da alle mitgemacht. Und da war ich Blumenwecker mit 8 Jahren. Da mussten wir mit solchen Geräten da schön laut umherlaufen und die Blumen wecken. Ach, dachte ich, so eine Scheißrolle. Nee, also das muss mal anders werden. Mhm. Du wirst dich mal irgendwann da oben auf dem Wagen sehen als Frau Sunna. Und da haben meine Schulkameraden, ich ging ja hinterher in die Scholl-Schule, natürlich gelacht und haben gesagt, nee, das wird nie was mit dir. So schön bist du gar nicht. Du bist gar nicht schön genug und so weiter. Und damals der Direktor Minge hat gesagt, Christiane, das war in der 10. Klasse, wir brauchen dieses Jahr eine Sunna. Bist du bereit? Ja. Und dann haben die mich so schön zurechtgemacht mit blonden Haaren und angeklebten Wimpern. Ist ja jetzt wieder modern.
0: Ja.
1: Bei manchen sieht es schlimmer aus. Von 61 bis 65 die Frau Sunna.
0: Ja. Ja, du hast ja alles durchgemacht beim Sommergewinn. Könnte man einfach so sagen, oder?
1: Ja, das war sehr, sehr schön. Das hat mir sehr viel Spaß gemacht. Ne?
0: Ja.
1: Und nein, ich hab meine Wurzeln hier. Vielleicht wären wir auch mal in Leipzig geblieben. Aber der Sommergewinn damals, 1980, hat gesagt, Christiane, komm bitte zurück nach Eisenach. Da war ich noch sehr, sehr aktiv. Und wir brauchen dich. Mhm. Und da bin ich mit meinem Mann und unseren beiden Söhnen nach Eisenach gezogen. Und das bin ich auch meinem Mann und meinen Kindern sehr dankbar, dass sie mit mir gegangen sind. Ne? Die haben auch sagen können, nee, wir bleiben in Leipzig.
0: Ja, richtig.
1: Die sind dann auch von Eisenach weg, die Jungs. Ne? Das war nichts.
0: Das war nichts.
1: Die wollten
0: raus. Ja, ein bisschen in die
1: Aber
0: weitere Welt.
1: Aber ich habe hier so meine Wurzeln.
0: Sehr schön. Ja, wir haben ja jetzt den Bogen geschlagen, sozusagen von Eisenach, Sommergewinn, über deine Tätigkeit als Gästeführerin. Jetzt sind wir wieder beim Sommergewinn gelandet. Ich würde nur noch mal ganz kurz zum Thema Mundart kommen, weil das ja auch eine große Leidenschaft von dir ist. Wie wichtig ist es denn deiner Meinung nach, diese Mundart weiterzugeben?
1: Ich glaube, das wird nicht gelingen. Wir hatten uns mal in der Volkshochschule ausgedacht, mal so einen Vortrag über Mundart, Leute einzuladen. Da ist kein großes Interesse. Mhm. Man muss sich vorstellen, die Leute, die ich kannte, die sie noch gepflegt haben und auch darüber geschrieben haben, die leben alle nicht mehr.
0: Mhm.
1: Ja? Und an die Jugend kommst du da nicht ran. Das habe ich schon gemerkt, also da kommt nichts rüber. Das wird auch zu wenig, sagen wir mal, nehmen wir mal Ruda. Ne?
0: Ja,
1: die
0: haben
1: so, das ist ja perfekt usländisch, gell? Da kannst du ja gar nicht verstehen, wenn die losbabbeln. Aber die pflegen das.
0: Ja, ne? die haben Ruda Platt, glaube ich. Ne?
1: Ruda Platt. Das könntest du mit dieser Mundart nicht machen.
0: Ah, okay.
1: Das geht nicht.
0: Ja, okay.
1: Die noch nicht mal am Stieg, wo das herkommt eigentlich. Ne? Die sprechen ein bisschen schlechtes Deutsch mit mir und mich und so. Aber mit Mundart ist da nichts. Nee.
0: Nee,
1: aber
0: leider.
1: Ich denke, solange ich beim Sommergewinn bin und auch der Thorsten mit der Heike Abel, dass die immer noch ein bisschen das weiter. Ich habe sie ja nicht umsonst geboren vor 25 Jahren.
0: Ich wollte gerade sagen, deine Kinder.
1: Na,
0: hallo?
1: Das musst du dir mal vorstellen. Ja. Weißt du, da haben früher die Originale, es gab ja Henner Frieder, dann kam Mexer. Mit dem habe ich 20 Jahre bin ich aufgetreten. Connor, der hat bei der Straßenbahn gearbeitet, der hat auch ein bisschen was gemacht. Dann habe ich mit Minchen 20 Jahre. Und dann habe ich so gedacht, es muss ja weitergehen, wenn du mal nicht mehr bist. Was sollten werden? Und da wird ja die Mundart geht ja dann ganz so. Und da kriegte ich nachts, habe ich so geschrieben, Wehen. Und da dachte ich, Mensch, der Thorsten, ruhig, ein bisschen Depsch und hier Schnatterinchen Heike, gell? Die passen zusammen. Und da habe ich die geboren.
0: Hat alles gepasst.
1: Und dann führen die das weiter. Ja. Heute sind sie 25 Jahre, machen die das schon. Ja. Und die machen das zum Kommersch. Und auch wenn sie irgendwo mal einen Auftritt haben, dann bringen sie die Mundart. Aber ansonsten. Und ich bemühe mich eben in der Festschrift, auch in diesem Jahr, habe ich wieder ein kleines Geschichtchen geschrieben in Mundart.
0: Mhm. Also wir sagen mal.
1: Aber wir werden das nicht groß verbreiten können.
0: Es wird weniger, leider.
1: Es wird weniger.
0: In
1: dieser Form. Und viele sagen, wenn ich meine Kolumne schreibe, hier den Stiegertratsch, da sind ein paar ältere Menschen, die die Zeitung lesen und ihre Freude haben, die können das dann auch erkennen. Die Mundart war ja auch wirklich nur verbreitet. verbreitet in diesem Bezirk im Westen in Eisenach, im Stiel.
0: Ja gut, auch sehr regional.
1: Also, die im Süden gewohnt haben, das waren ja die Vornehmen. Und die, um Gottes Willen, die hätten sich doch gar nicht damit abgegeben. Und auch die Innenstädter nicht. Und auch die Oststadt nicht. Und die nur in der Weststadt, da hinten wurde so geschnappelt.
0: Ja gut, es ist sozusagen die Nische von der Nische, könnte man sagen.
1: Ja.
0: Und ja, schade, aber...
1: Es gibt unterschiedliche Aussagen. Auch der Thorsten schreibt wieder anders wie ich. Und ich habe ja noch Leute kennengelernt, die geschrieben haben. Die habe ich alle noch persönlich kennengelernt, sogar Henner und Frieder. Die haben das noch ganz anders geschrieben. Und wir haben es eben schon ein bisschen eingedeutscht, damit es die Leute verstehen. Ne?
0: Ja. Schade.
1: Ja,
0: schade. Naja, so langsam kommen wir zum Ende. Und ich habe noch so eine letzte Frage. Du bist ja, finde ich, und das meine ich überhaupt nicht negativ, sondern sehr positiv, ein für mich Hans Dampf in allen Gassen. Wie schaffst du denn das alles unter einen Hut zu bringen? Weil du hast ja auch Familie.
1: Ja, ich frage mich, ne? Wie habe ich das geschafft? Ich habe ja zwei Söhne und Haushalt und so weiter. Und ich war nur unterwegs. Ja, wie habe ich das geschafft? Jetzt ist ja wesentlich ruhiger geworden. Ich bin immer noch okay für mein Alter.
0: Ja.
1: Aber wie habe ich das geschafft? Doch, das kann ich sagen. Ich habe einen ganz tollen Partner, der immer zu mir gestanden hat. Guck mal, ich bin, als ich da in Eisenach dann wieder zurückgezogen bin, habe ich 10 Jahre in einer Kapelle mitgesungen, Ad Libitum, als Sängerin, mit einer Partnerin und so weiter. 10 Jahre sind wir da in die FDGB-Heime gefahren und haben Auftritte gehabt. Ich war 10 Jahre aktiv im Seebacher Karneval. Mhm. Das war meine ganz aktive Zeit. Und das habe ich geschafft. Das habe ich immer wieder geschafft, weil ich meinen Mann hatte als Pol, der mich dann zu Hause unterstützt hat. Aber ich habe alles geschafft. Habe meinen Haushalt, meine Kinder erzogen und so weiter. Das musste alles klappen.
0: Ja.
1: Da durfte nichts schief gehen. Sonst hätte er mir was erzählt.
0: Ja.
1: Aber der war da sehr, sehr tolerant und großzügig. Mhm. Ja, das muss ich sagen. Und das habe ich geschafft. Und jetzt, ich bin immer noch der Meinung, ich muss immer noch so, ich kann, was meine Gesundheit hergibt, es zwickt natürlich auch, gell, überall, logisch. Ja, und kommt immer mal was. Aber im Großen und Ganzen muss ich mich immer bemühen, mich fit zu halten. Und ich schaffe das auch. Aber ich habe festgestellt, ich brauche mehr Ruhepausen. Und die gönne ich mir dann auch.
0: Ja,
1: das ist gut. Das Privileg des Alters.
0: Ja.
1: Da sage ich, Leute, ich muss jetzt erstmal hier so.
0: Du baust dir ein bisschen mehr Pausen ein, könnte man sagen.
1: Ja, ganz einfach.
0: Ja.
1: Und wenn ich eine Stadtführung jetzt mache, spüre ich bin hinterher doch ganz schön... Ich muss erst runterkommen.
0: Ja, glaube ich.
1: Und da möchte mich dann lieber nicht jemand noch einladen von irgendwo hin. Da gehe ich nach Hause, setze mich in mein Sesselchen, trinke ein Gläschen Wein und lese ein Buch und dann kann ich so schön abschalten.
0: Fährst du runter.
1: Und die Ruhe gönne ich mir. Die brauche ich jetzt mehr denn je.
0: Ja, es ist eigentlich logisch. Und dein Mann ist wahrscheinlich ein bisschen ruhiger, würde ich sagen, oder?
1: Der ist überhaupt generell ruhiger. Gegensätze ziehen sich an.
0: Ja.
1: Nee, das ist mein Pol. Aber der hat mir in meinem Leben, guck mal, ich wollte ja mal Schauspiel studieren. Ich habe übrigens beide Prüfungen bestanden, ne, an der Theaterhochschule.
0: Okay, woran ist es dann?
1: Dessen, dass mein Vater nach dem Westen ist.
0: Ach, ja, der Papa.
1: Und ich, dumme Kuh, gebe den auch noch in den Personalakten an. Der hat früher in den Film, die wirst du natürlich nicht so kennen. Der hat zum Beispiel im Thelma, der war dann bei der DEFA in Berlin, im Thelma-Film den Wilhelm Pieck gespielt, Geheimakte Säuwei, Stärker als die Nacht, die ganzen 50er Nachkriegsfilme, ne, hat er viel mitgespielt. Ja, und dann ist er nach dem Westen. Und deswegen konnte ich nicht studieren. Aber ich musste, und das hat mein Mann auch gespürt, ich habe ja mit 19 Jahren schon geheiratet, sie braucht das. Ich habe in Leipzig Kabarett gemacht, viele Jahre. Ich brauchte das. Und er hat mir diese Freiheit gegeben.
0: Oh, ein toller Mann.
1: Du, das ist nicht selbstverständlich.
0: Nein, aber es ist schön.
1: Da bin ich. Und jedes Mal, wenn wir zusammenkommen oder zu Festlichkeiten, dann sage ich, wenn ich den Mann nicht gehabt hätte, das hätte ich nicht. Aber ich denke, der hätte auch gedacht, dann wäre ich ausgebrochen. Dann wäre ich...
0: Er wusste wahrscheinlich, er muss dir diese Freiheit geben.
1: Ja. Aber das ist eigentlich Liebe. Das ist eigentlich Liebe und Vertrauen und guck mal, ich war so viel unterwegs, der hätte ja auch eifersüchtig sein können. Ne? War ja ein junges, hübsches Frauchen und so weiter.
0: Ja.
1: Aber nee, und da habe ich ihn auch nie enttäuscht. Ich bin nach jedem Aufenthalt beim Karneval, wenn die sich hinter der Bühne schon geknutscht haben, hier bis zum geht nicht mehr, da bin ich nach Hause gefahren. Und einmal bin ich dort geblieben mit meinem Mann. Also da war ich auch immer... Das muss ich sagen.
0: Ach, wunderbar. Ich finde, Christiane, wir haben einen ganz bunten Blumenstrauß an Themen in den letzten Minuten besprochen. Und ich finde, das sind aber wirklich schöne Abschlussworte eigentlich. Ein schönes Ende, Thema Liebe, finde ich, ist immer schön. Und jeder Gast, liebe Christiane, darf sich am Ende der Sendung ein Lied wünschen, wenn du möchtest.
1: Ein Lied?
0: Mhm.
1: Oh, ja, dann wünsche ich mir von Peter Maffay, So bist du.
0: Das bekommst du. Ist das für deinen Mann? Oder?
1: Ja, so bist du.
0: Ja.
1: So bist du. Könntest du zu mir sagen, oder ich sage, so bin
0: ja,
1: ich.
0: Ja, ja, oh, schön. Christiane, ich bedanke mich für das wunderbare Gespräch. Es war sehr unterhaltsam.
1: Dann misch mal was zusammen.
0: Ich misch mal was zusammen und gerne wieder. Du bist jederzeit hier herzlich willkommen. Und ich freue mich schon aufs nächste Mal.
1: Danke, gern geschehen.

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1: Mein Name ist Joana Mannel und heute habe ich einen ganz, ganz besonderen Gast hier im Studio. Doch, Gisela. Und zwar ist das unsere liebe Gisela Ferges, die hier ehrenamtliche Radiomacherin ist, hier bei uns im Wartburgradio. Und wie lange sie das schon macht und was sie hier so alles macht, das erzählt sie uns am besten selbst. Erstmal hallo Gisela, schön, dass du da bist.
2: Hallo Joana. Leider sieht man im Radio die Grimassen nicht, die ich eben geschnitten habe.
1: Das stimmt allerdings. Sie fand diese Lobhudelei, ich nenne es mal so,
2: ja,
1: nicht so schön. Und trotzdem, wir feiern ja dieses Jahr 25 Jahre Wartburgradio. Und wir haben uns dann einfach gedacht, es gibt nicht nur dich als ehrenamtlichen Radiomacher, es gibt auch noch andere. Aber wir möchten euch einfach ein bisschen ehren und euch Radiozeit schenken, ein bisschen Sendezeit.
2: Oh, fühle ich mich gebauchpinselt.
1: Ja, genau. Damit ihr einfach so ein bisschen aus eurem Leben plaudern könnt, weil ich sag mal so salopp, ihr seid für mich ganz, ganz große Geschichtsbücher auf zwei Beinen.
2: Wandelnde Historie.
1: Oh Gisela, schöner hätte ich es wirklich nicht ausdrücken können. Ich habe mich mit dir ja schon unterhalten über dein super spannendes Leben und heute in der Sendung geht es eher um deine Leidenschaften. Und da ist das ehrenamtliche Radiomachen bei uns im Wartburgradio hier nur eine von, naja, wenn ich jetzt sage, vielen, würdest du wieder sagen, ich übertreibe, na dann lass es mich so ausdrücken, eine Leidenschaft von einigen. Und du bist ja bei uns ehrenamtliche Radiomacherin und du trägst Gedichte vor. Du spielst aber auch Theater, du hast Lesungen, du malst. Also was für mich ganz faszinierend ist, neben deiner technischen Ader, so will ich es einfach mal nennen, dass du Schreiner gelernt hast, dass du Ingenieur bist, gibt es bei dir auch eine stark ausgeprägte künstlerische Ader. Ich finde das nicht widersprüchlich, vielleicht kannst du mich so ein bisschen verstehen, aber das ist schon selten zu finden.
2: Sagen wir ungewöhnlich.
1: Ja, genau, das Wort habe ich gesucht, Gisela. Wie kam es denn dazu? Wann hat das angefangen, dass du Gedichte geschrieben hast? Oder mit dem Malen? Versuch das mal für uns ein bisschen einzuordnen,
2: ja,
1: weil
2: ja,
1: du hast so viele Hobbys.
2: Ja, eigentlich habe ich das schon mein ganzes Leben lang irgendwo, sagen wir mal, forciert. Wenn so jemand kam und gesagt hat, Mann, meine Oma hat 80. Geburtstag oder so. Mensch, kannst du da nicht mal irgendwas schreiben? Sondern gib mir mal ein paar Lebensdaten und ein paar Eigenschaften und dann versuche ich mal was draus zu machen. Und ja, es hat gefallen. Dann kam der nächste und Silberhochzeit und ja, sind da auch noch. Und ich, naja, gut, das habe ich also schon.
1: Hast du wie Reden geschrieben?
2: Naja, so mehr so Gedichtform.
1: Oder mehr Gedichtform. Ah, okay,
2: ja, ja,
1: gut.
2: So Gedichte. So, ja, die man vortragen kann, wo ja dann auch ein bisschen Schmerzchen dabei waren.
1: Genau,
2: und
1: genau.
2: So. Das waren aber, weiß ich was, ich kann dann nicht mal sagen, wie oft im Jahr das passiert ist. Ja. Das waren dann riesengroßen zeitlichen Abständen und dann erinnerte sich wieder irgendjemand, ach Mensch, Gisela hat damals hier so ein, ja, Gedicht geschrieben. Fragst du doch mal, ob sie für dich auch und so. Naja gut, habe ich jedenfalls gemacht.
1: Kannst du es zeitlich ein bisschen festlegen, wann das so angefangen hat?
2: Ich möchte sagen, es ist gleich nach dem Studium. Nein, während des Studiums habe ich das schon hier so für Hochzeiten in Zeitungen gemacht, so mit Bildern und Texten irgendwie. Und naja, okay. Also ich habe das eigentlich schon, nicht, naja, mein ganzes Leben kann ich jetzt, also in der Jugend oder Kindheit, da hatte ich ja weniger Zeit für solche Sachen. Aber gezeichnet oder gemalt habe ich schon immer gern. Ich habe auch immer eine sehr gute Bewertung gehabt in der Schule, was gerade so Kunstgeschichte und Zeichnen und so anbelangte. Da hat dann die Zeichenlehrerin, die hat dann meine Klassenkameraden, mit der ich befreundet war, und mich vorne an den Lehrertisch gesetzt und hat uns irgendwas hingestellt, was kompliziert ist, irgendwie so einen eisengeschmiedeten Leuchter oder irgend sowas. Und hat gesagt, ihr beide malt mal das hier und den anderen hat sie, weiß ich, einen Schwamm hingelegt oder so.
1: Sie haben dein Talent erkannt.
2: Ja, ja, das hat Sinn, das hat Sinn.
1: Könnte man einfach so sagen.
2: Und richtig, aber ich bin natürlich nicht in die Richtung gegangen. Ich habe schon immer gerne Briefe geschrieben oder ich habe auch zwischendurch immer mal Tagebuch geführt. Ja, ganz einfach aufgeschrieben, was mich bedrückt hat, was mich gefreut hat, was ich erlebt habe, mal festgehalten, damit man, wenn man später das mal liest, ach, so war das damals, guck mal an, das habe ich schon so empfunden.
1: Ja.
2: Und ich habe mein Leben lang gern gelesen. Also ich war eine Leseratte. Ich hatte immer Bücher am Wickel. Also sobald am ersten Schultag in Berlin war das so üblich, da lag immer der Stapel Bücher auf dem Tisch, bei jedem auf dem Platz. Und die Bücher nahm ich mit nach Hause und das Erste, was ich machen musste, ich musste erst mal gucken, was ist denn in diesem Schuljahr dran, in den einzelnen Fächern.
1: Ja.
2: Ich musste mir erst mal so eine Art Überblick verschaffen.
1: Ja, also andere legen die in die Ecke.
2: Ja, aber ich bin neugierig. Ich bin von Natur aus neugierig.
1: Ich wollte es gerade sagen, und diese Neugier, glaube ich, hast du die bis heute erhalten,
2: oder? Ja, ja, die will ich auch nicht loswerden. Ich glaube, die hält mich am Leben.
1: Die hält dich am Leben, die hält dich jung.
2: Ja, ich weiß nicht. Und so ging das dann immer weiter und dann habe ich mir vorgenommen, wenn ich aus der Tretmühle rausgehe in das Rentendasein, dann mache ich nur noch das, was mir Spaß macht.
1: Und da,
2: da habe ich dann angefangen, habe Gedichte geschrieben und irgendwann habe ich mir dann gedacht, die musst du doch auch mal vortragen. Und da habe ich als erstes meine Gymnastikgruppe in Wutach, habe ich dann immer Gedichte mitgenommen, was ich geschrieben hatte und habe sie ihnen vorgelesen. Und ein, zwei waren dabei, die haben gesagt, nö, Gedichte interessieren mich nicht, die sind gegangen. Und die anderen haben, oh, hast du wieder was mit? So etwa hier wie... Wie vielleicht im Drogenhandel, das so läuft, gell? Hast du was da? Hast du was mit? So waren die dann wild auf meine Gedichte. Das war sehr schön. Und als ich dann aufhören musste mit der Gymnastik, da waren sie relativ traurig. Aber ich schicke manchmal noch bei WhatsApp im Status ein Gedicht in die Runde. Stimmt. Und das können sie sich dann abkopieren und dann untereinander vortragen.
1: Genau, genau. Du schreibst ja auch Gedichte und trägst sie bei uns hier im Radio vor. Das heißt, wir nehmen sie auf und die laufen dann bei uns unter der sogenannten Lokalpoesie. Du hast deinen eigenen Jingle, eine Erkennungsmelodie. Und das läuft bei uns manchmal in Zwischentönen oder so, liebe Hörerinnen und Hörer. Falls Sie da mal in den Genuss kommen wollen, Giselas Gedichte zu hören, wäre jetzt erstmal meine kurze Frage. Woher kriegst du denn deine Ideen für die Gedichte?
2: Die Ideen liegen am Wegesrand. Anders kann ich es wirklich nicht formulieren. Ich erlebe irgendwas, ich habe eine Situation, ich lerne meinetwegen einen Menschen kennen und der spielt mir irgendwas vor und ich denke, da stimmt was nicht. Und dann beobachte ich das eine Weile und dann schreibe ich ein Gedicht darüber. Mhm. Dann bist du raus, du bist der Mob. Ja, ich schreibe nicht nur hier freundliche Gedichte. Ja, Natur. Die Natur interessiert mich. Wenn ich zum Beispiel auf dem Hörseberg hier der erste Schnee oder wenn die Tauben, die Wildtauben, den halben Tag gurren, um sich gegenseitig irgendetwas mitzuteilen. Ein Ehepaar ist das wahrscheinlich. Ich kann aber nicht auseinanderhalten, wer das Weibchen und wer das Männchen ist.
1: Dann dichtest du denen sozusagen das Gespräch. Ja, dichtest du das so?
2: Ja, dann dichte ich einfach und ich höre in irgendeiner anderen Ecke Tauben gurren. Im vergangenen Jahr in Berlin, da gurten die Tauben auch und dann habe ich geschrieben, das machen meine jetzt zu Hause auch so und sinngemäß. Gell?
1: Ja,
2: so,
1: ja.
2: Aber ich schreibe auch zornige Gedichte hier zum Beispiel oder nachdenkenswerte. Zum Beispiel, was macht der Krieg im Frieden?
1: Ja, du bist da sehr breit aufgestellt, muss ich sagen.
2: Ne? Ja, ich versuche auch alle möglichen Themen irgendwo zu behandeln. Manches gelingt und manches gelingt nicht. Und dann lese ich mir so ein Gedicht meinetwegen nach 3 Tagen oder nach 5 Wochen nochmal durch. Und dann fällt mir auf, hier hast du dasselbe Wort verwandt wie 3 Zeilen weiter. Nein, das muss geändert werden. Da müssen wir mal gucken im Synonymbuch, was wir da noch für Ausdrücke einsetzen können. Wie viele Silben hat das Wort, damit es wieder schönen Klang gibt. So ein Gedicht muss auch, egal ob es sich reimt oder nicht, das muss eine Melodie haben. Das muss irgendwie so hintereinander, ineinander übergehen, die
1: rund.
2: Zeilen.
1: Es muss
2: ja,
1: rund
2: es
1: klingen.
2: Muss rund sein, ganz genau. Und es muss eigentlich, gerade bei den gereimten Gedichten, man muss es auch singen können. Man muss also eine Melodie drauf spielen können, gell, sowas. Und was ich auch noch immer sehr gerne mache, Bilder im Hinterkopf erzeugen mit den Gedichten.
1: Ja. Da bist du eigentlich beim Radio auch genau richtig, ne?
2: Ja, ich glaube auch.
1: Also, ja, absolut, Gisela. Ja, und ich sag ja immer, beim Radio ist es ja ganz einfach so, die Leute hören uns, mehr nicht. Sie sehen nicht, was wir sehen. Und deswegen müssen wir mit unseren Worten Bilder im Kopf entstehen lassen. Also das Ganze so erzählen, dass die Hörerinnen und Hörer sich das gut vorstellen können, was gerade passiert. Also das ist eigentlich Radio mit relativ einfacher Sprache, damit es auch jeder versteht.
2: Ja.
1: Und im Endeffekt, du benutzt jetzt keine einfache Sprache, eher sehr poetische, aber schöne Sprache.
2: Das sind schöne Gedichte. Sagen wir mal so, ich habe jetzt gerade, das hat Jana zum Beispiel auch, Jana Freiberg, auch initiiert. Wir haben uns mal unterhalten. Mein Alter, man kann ja sagen auch, so lange lebe ich nun nicht mehr. Die längste Zeit meines Lebens habe ich hinter mir.
1: Also ich glaube, das kann man so sagen, ohne es böse zu meinen.
2: Ja, ganz genau. Und sie fragte mich dann, ja, was willst du denn in deinem Leben noch erreichen? Eine ganz interessante Frage. Und ich habe kurz überlegt und ich sagte, ach, weißt du was, ich bin bisher in so vielen Anthologien veröffentlicht worden mit irgendeinem Gedicht oder irgendeiner Geschichte. Und eigentlich möchte ich mal ein kleines Büchlein haben, in dem nur was von mir drin steht. Das wäre mein Ziel. Dann kann ich sterben.
1: Oh, Gisela. Was soll ich jetzt sagen?
2: Ich lache ja hinterher.
1: Ja, ich zum Glück.
2: Ja, es war auch so gemeint. Gell? So.
1: Gut.
2: Und was hat sie gemacht? Sie hat sich mit der Literarischen Gesellschaft in Weimar zusammengesetzt. Wir sind übrigens alle Mitglied dabei bei dieser Gesellschaft. Hat sich mit dem Geschäftsführer in Verbindung gesetzt und hat es wirklich erreicht, dass ein kleines Büchlein erschienen ist. Jetzt zu meinem 85. Geburtstag in diesem Jahr.
1: Ich hoffe, du hast noch ein kleines Ziel vor Augen.
2: Was?
1: Na, weil du gesagt hast, du willst einfach nur eine Anthologie, also ein Buch, wo nur was Sachen über dich drinstehen.
2: Von dir.
1: Ja, aber das ist ja jetzt da, was ja schön ist.
2: Es ist da.
1: Ich habe auch ein Exemplar. Vielen, vielen Dank dafür. Aber du hast doch bestimmt noch ein kleines Ziel. Mach mir Mut.
2: Im Moment kann ich jetzt nicht sagen.
1: Okay.
2: Bin ich böse, wenn jetzt meinetwegen noch mehr Büchlein oder sogar Bücher erscheinen.
1: Gut.
2: Man könnte ja auch meine Kolumnen verlegen, aber die sind ja nun, sagen wir mal, zeitlich irgendwo gebunden.
1: Ja, sind sie ein bisschen.
2: Gut, es gibt einige, die behandeln allgemeine Themen.
1: Genau, diesen Zeitpunkt.
2: Die meisten sind immer, sagen wir mal, eine Reaktion auf irgendeine Nachrichtensendung oder irgendein Erlebnis, was ich gerade, Corona oder so in der damaligen Zeit, was ich da erlebt habe. Und demzufolge würden die dann vielleicht, jemand, der sich an der Geschichte interessiert, der könnte vielleicht da so einzelne Sachen rauspicken. Aber allgemein wäre das nicht von Interesse, glaube ich.

0: Sie hören das Wartburg-Radio, am Mikro für Sie Joana Mannel. Heute mit einem Studiogast und zwar Gisela Ferges aus Gerstungen, die auch Teil der Seniorenredaktion ist. Seit vielen Jahren ist Gisela beim Wartburg-Radio ehrenamtliche Radiomacherin und beschenkt Sie, liebe Hörerinnen und Hörer, mit Kolumnen, Gedichten, modernen Märchen und so weiter und so weiter. Neben dem Radio hat sie aber noch jede Menge andere Hobbys bzw. Leidenschaften, denen sie nachgeht.
1: Du spielst ja auch noch Theater.
2: Ja, dazu bin ich gekommen, auch wie die Jungfrau zum Kind. Und zwar habe ich so allerlei Anzeigen, kriege ich manchmal, wenn es um nicht nur das Erscheinen von Büchern geht, sondern auch das Stattfinden von irgendwelchen Seminaren oder auch eben Wettbewerben oder Zeitschriften. Ja, irgendwie solche Sachen. Und da war im Angebot eine Qualifizierung zur Theaterpädagogin. Und da habe ich meine Freundin Jana verdonnert und habe gesagt, pass mal auf, du machst hier seit 30 Jahren Theater, hast aber überhaupt keine Ausbildung dazu. Mhm. Du machst das aus der Lameng.
1: Aus
2: dem Bauch heraus. Wäre denn das jetzt nicht günstig für dich, auch für die weitere Entwicklung, wenn du da mal so einen Kurs besuchst und so? Und sie hat sich dazu bereit erklärt. Ihre Bedingung war nur, wenn ich das mache und das bestehe, dann musst du aber auch Theater spielen. Musst du mitmachen. Da durfte ich im vergangenen Jahr die Käthe Kollwitz spielen.
1: Und wo spielst du Theater? Das ist vielleicht noch wichtig.
2: Ja, das ist unterschiedlich. Also in Gerstungen.
1: In Gerstungen? Okay. In Gerstungen, gibt es genau. Eine Theater?
2: Nein, gibt kein Theatergebäude. Wir spielen entweder im Schlosshof.
1: Ja.
2: Oder manchmal auch, also da war ich aber noch nicht in Gerstungen, im Rathausgarten gespielt wird. Also auf freien Plätzen, Spielplätze auch, hatten sie auch schon im Angebot. Oder als Spielstätten. Oder wir wählen solche Aufführungen, wo das Publikum einen Weg zurücklegen muss, meinetwegen an der Werra lang.
1: Ja.
2: Und dann sind lauter Stationen da und an jeder Station passiert irgendwas zum Thema. Da hatten wir eben dieses Kunst am Weg im vergangenen Jahr. Da war eben die Geburt der Venus war zu sehen und Michelangelo und die Mona Lisa und das Schokoladenmädchen oder von Monet die Seerosen. Hm. Oder was hatten wir noch? Frida Kahlo.
1: Ja.
2: Und da habe ich die Käthe Kollwitz gespielt. Mhm. Gott sei Dank durfte ich den Text vorher selbst schreiben, sodass ich auch Text bringen konnte, wie ich wollte. Ich musste mich nicht ans Original halten.
1: Ja.
2: Bin ich noch in diesem Jahr noch angesprochen worden auf dieser Aufführung. Und zwar hatten wir dann auch noch einen Dermbachen-Auftritt mit dieser Kunst am Weg-Geschichte.
1: Letztes Jahr? Zur Jahrfeier?
2: Ja, genau, in dem Zusammenhang. Ich glaube, es war mit der Bibliothek zusammen. Mhm. Die hatten eingeladen. In diesem Jahr habe ich bei Alice im Wunderland, das war dann wieder im Schlosshof, die Aufführung, da habe ich die Erzählerin gegeben. Bei Alice im Wunderland passieren ja so unwahrscheinliche Sachen, da muss man zwischendurch mal erzählen, worum es eigentlich geht oder Überleitungen bringen oder irgendwie sowas. Oder ein bisschen was Scherzhaftes einwerfen. Ich hatte nur eben den Nachteil, ich musste die ganzen 3 Stunden da sein, während die anderen alle nur ihre Szene hatten.
1: Ja.
2: Manche hatten 2 Rollen zu spielen. Mhm. Ja. Es hat mir sehr viel Spaß gemacht, aber ich habe gemerkt, ich komme jetzt an meine Grenzen. Und in der Zeit, in der das alles vorbereitet wird, das sind ja unzählige Proben und immer wieder und immer wieder und dann wird wieder was geändert. Nimm das mal mit und das musst du jetzt aber absetzen. Also Regieanweisung. Und das frisst so viel Zeit, dass ich dann überhaupt keine Zeit mehr habe zum Schreiben. Aber ich will nicht hier Vollblut. Die anderen ja, die gieren ja jetzt schon nach den nächsten Rollen. Die fragen ja jetzt schon wieder, was spielen wir denn im nächsten Jahr?
1: Ja, das ist toll.
2: Mann, haltet erst mal ein. Jetzt machen wir erst mal Urlaub und wenn wir aus dem Urlaub wiederkommen, dann geht es ganz langsam.
1: Ideen sammeln, man muss auch runterkommen, um kreativ sein zu können.
2: Ganz genau.
1: Da braucht man auch Pausen. Und seid ihr da, ich frage jetzt ganz naiv, seid ihr eine Theater-Laiengruppe? Seid ihr ein Verein?
2: Ja, ist ein Verein.
1: Ist ein Verein.
2: Okay. Kunstgenuss heißt der Verein.
1: Das man auch mal genannt haben.
2: Kunstgenuss e.V.
1: e.V. Gerst.
2: Eingetragener Verein, genau. Ja. Also wirklich, ich habe das gar nicht gewusst, dass es sowas hier im Kreis, im Wartburg-Kreis gibt. Mhm. Das habe ich wirklich rein zufällig vor ein paar Jahren erfahren. Bin dann einfach hingegangen und habe mir das mal angeguckt, gell? Und das kann doch wohl nicht wahr sein, was die hier alles auf die Beine stellen.
1: Ja, ja. Aber es kostet halt auch schon Energie und Kraft, ne?
2: Ja. Also das sind alles Menschen, die gehen arbeiten. Ich bin ja nun Rentner. Ich konnte mich ja freischaufeln irgendwie.
1: Ja, ja, ja.
2: Aber das nagt dann bei mir so, dass ich nachts nicht richtig schlafen kann. Und dann bin ich unausgeruht. Ja, es beschäftigt mich. Und dann wache ich nachts, weiß ich was, um 3:30 auf und kann nicht wieder einschlafen. Und dann geht die Mühle im Kopf. Was kann ich denn da machen? Ach, da muss ich drauf reagieren. Nee, reagiere mal nicht, damit du dem anderen Schauspieler da nicht Rolle
1: richtig
2: verpasst.
1: Ja.
2: Du darfst nicht zu aufdringlich sein. Und
1: zu viel Gedankenping-Pong.
2: Ja, genau.
1: Ne?
2: Ganz genau. Und das lenkt so ab und das bringt im Grunde genommen mich weg von den anderen Sachen, die ich noch machen will. Und zum Malen komme ich überhaupt nicht mehr.
1: Ja, ja, ja, Malen ist ja auch noch Thema bei dir. Ich weiß nicht, du hattest, glaube ich, jetzt...
2: Ja, ja, das Zesenboot und den Prero-Leuchtturm.
1: Genau, richtig, das Zesenboot.
2: Das Zesenboot, genau.
1: Und den Leuchtturm in Prero. Also in Prero war ich ja auch schon mal. Muss ich gestehen. Waren das Zeichnungen von dir?
2: Ja. Das sind meine Zeichnungen. Da war ich in Prero zur Kur und zwar herrlich. Ich habe nicht meinen allerletzten Arbeitstag an der Arbeitsstelle erlebt. Ich musste zur Kur fahren. Ich hatte eine Kur bekommen und wunderbar, das konnte nur in Prero erledigt werden. Und da traf ich auf kunstinteressierte andere Menschen. Wir saßen zufällig am Tisch und ja, da sind wir zwei losgezogen. Die Ingrid aus Paderborn und ich. Und haben dann eben gemalt. Und dann sind wir in die Kirche gegangen, da war gerade eine Ausstellung, da ging es um den Fischfang und auch Fische im Allgemeinen. Die Kirche, die evangelische, hat ja nun diesen Fisch, gell, als Symbol.
1: Als Symbol.
2: Und da haben Ingrid und ich wir uns angeguckt und dann haben wir gesagt, das können wir, glaube ich, besser.
1: Sehr gut.
2: Arrogant wie.
1: Nein,
2: aber wir haben es probiert und das ist auch wirklich was geworden.
1: Das waren wirklich tolle Zeichnungen.
2: Ich habe dann hier, das kann ich auch nochmal reinstellen, ich habe dann hier so zwei Forellen und so schön garniert mit Petersilie und Zitronenscheibe aufs Papier gebracht.
1: Sehr gut.
2: Kann ich ja auch nochmal in Status stellen.
1: Ja, ich bitte drum.
2: Ja, ich stelle aber auch ab und zu mal ein Gedicht rein, wenn so gerade irgend so eine Situation da ist, dass jemand vielleicht aufgebaut werden muss oder so, dass... Mhm. Ich versuche dann so ein bisschen mit wohlwollender Zustimmung.
1: Ja, ist wirklich so. Aber was man schon sagen kann, mit 85 schon weißt, du musst dir die Kräfte auch ein bisschen einteilen.
2: Ja.
1: Also ich finde, also du machst ja unfassbar viel für dein Alter, um Gottes Willen. Also wenn ich dich hier so erlebe und du bist lebendig und wirklich, ich meine, wir kennen uns schon ein bisschen.
2: Ich mache aber niemandem was vor.
1: Das bist einfach du und du hast auch unfassbar viel Freude dran.
2: Ja.
1: Genau, und das merkt man dir an. Und deswegen finde ich es aber trotzdem gut, dass du auch sagst, okay, ich muss ein bisschen meine Kräfte einteilen, ein bisschen portionieren.
2: Ich muss nicht alles
1: können. Nee, man muss nicht, nee, das sowieso nicht, man muss nicht alles können.
2: Ja, ich versuche, sagen wir mal, meine Zeit noch zu nutzen, so gut es geht. Aber ich achte auch darauf, dass ich Erholungsphasen habe.
1: Genau.
2: Die sind ganz wichtig.
1: Richtig.
2: Also ich merke, ich habe neulich mitgeholfen, als wir den Fundus aufgeräumt haben nach dem Theaterspiel. Es gerät ja so viel durcheinander, wenn da 30 Leute ihre Kostüme und die Schuhe in die Ecke und weiß der Kuckuck was, muss ja alles mal ein bisschen sortiert werden wieder, gell? Also nach dem Theaterspielen steht das immer zur Debatte, Fundus aufräumen. Und da habe ich nichts weiter gemacht, als aus den Kerzen, Teeparty, hatten mehrarmige Leuchter auf den Teetischen zu stehen. Und da habe ich die Batterien rausgemacht. Es waren viele Batterien, ja, muss ich dazu sagen. Und ich habe gesessen dabei. Aber als ich dann aufgestanden bin, Rückenschmerzen. Rückenschmerzen, woher die kamen, weiß ich nicht. Ich habe mich doch wirklich körperlich nicht überanstrengt, um die Batterien da rauszuholen. Aber sie waren eben da, die Rückenschmerzen. Da musste ich mich erst mal hinlegen. Ging nicht anders.
1: Ja, in dem Alter glaube ich, also es schlägt dann schon das Alter zu.
2: Ja.
1: Sagen wir's mal so.
2: Ja.
1: Also der Körper meldet sich auch und sagt, ihr ist jetzt mal gut. Es ist vielleicht auch einfach wichtig, dass man auf sich achtet und auf die Warnzeichen des Körpers einfach hört.
2: Ja, also man sollte nicht so tun, als wäre man hier noch 45 oder so. Das geht nicht, das funktioniert nicht.
1: Und du bist ja schon, um nochmal so ein bisschen zum Wartburg-Radio zurückzukommen, seit wann oder wie bist du überhaupt zum Wartburg-Radio gekommen? Weil das weiß ich nämlich nicht. Denn das war vor meiner Zeit.
2: Ja, so. Okay. Also Wartburg-Radio. Ja, ich wusste, dass es das gibt, aber sagen wir mal so, interessiert habe ich mich im Prinzip nicht dafür. Wartburgradio, dachte ich, okay, Lokalsender, gut. Was werden sie bringen? Fahrrad geklaut. Ja, ein Wind hat den Baum umgeworfen. Ich hatte keine Ahnung, ich habe auch es nicht gehört.
1: Nee,
2: ja,
1: alles
2: das
1: gut.
2: Ist so, diesen Eindruck hat man ja, wenn man das hört. Es gibt ein Bürgerradio, einen offenen Kanal, es gibt ein Wartburgradio, okay, gut. Und dann war einer Zufall. Ich habe ein Kind betreut und das Kind wurde von der Mutter hier im Wartburgradio für die Herbstferien angemeldet für einen Workshop. Und zwar unter dem Thema Neugier trifft Erfahrung. Und sie sollten, wenn es geht, alle Kinder irgendwie ihre Großeltern mitbringen. Nun hatte dieses Kind hier keine Großeltern mehr. Die einen waren gestorben und die anderen wohnten oben an der Ostsee. Die konnten also nicht wegen dieser Geschichte extra hierher kommen. Und da hat die Mutter gesagt, sag mal, geh du doch mal mit. Du bist doch auch in dem Alter, Großmutter und so. Ich sagte, naja, ich kann es ja mal probieren. Gehe ich einfach mal mit. Ja, sind wir beide hier angekommen, die Denise und ich. Ja, ich komme oben rein und sie stellen uns vor und sagen guten Tag und wer wir sind. Und da schiebt mir Franziska.
1: Genau, Franziska Klemm, unsere ehemalige Medienpädagogin.
2: Das Aufnahmeformular rüber, ohne einen Ton zu sagen. Einfach so. Und ich sage, was soll ich denn damit? Na, trag dich mal ein. Du bist engagiert.
1: So schnell geht's. Und wann war das?
2: Das ungefähr? War im Herbst 2010.
1: Ja, das heißt also, das werden jetzt im Herbst bei dir 16 Jahre.
2: 16 Jahre, im vergangenen Jahr waren es 15, genau.
1: Ja, verrückt.
2: So lange sind wir schon dabei. Und allerdings mit, sagen wir mal, mit gewissen Pausen zwischendurch.
1: Ja, na gut.
2: Ja, Corona sowieso.
1: Corona,
2: da hatte mir
1: gesundheitliche...
2: Marco, unser Wartburg-Radio-Chef.
1: Der Chef.
2: Marco Fischer, zu Hause zwar so ein Studio eingerichtet und mir auch alles, also Mikro installiert und auch... auf meinem Laptop das entsprechende Programm, aber irgendwie hat das irgendwo nicht richtig funktioniert. Ich habe mir alles schön, Franziska hat das auch wunderbar auf Karteikarten geschrieben, die habe ich mir immer schön hingelegt.
1: Ja,
2: Tee wie drin. Musst du das machen, genau.
1: Ja. N wie normalisieren.
2: Ja, genau so, alles. Ja. Und da hatten wir eine kleine Pause und dann anschließend, naja, dann kam ja nun schon die Situation, wo ich Jana Freiberg kennengelernt habe, gell, und wir dann nun eigentlich schon in der damaligen Zeit zusammengearbeitet haben. Da hatte ich schon meine ersten Auftritte in Gerstung. Mhm. Da war ich noch nicht Gerstunger Bürger. Ja, und dann waren eben Pausen drin in der ganzen Angelegenheit.
1: Aber das muss man ja nicht kleiner reden.
2: Das,
1: ne?
2: Muss man, ja.
1: Also das finde ich schon wichtig. Du bist einfach seit 2010 dabei. Und dieses Projekt Neugierde trifft auf Erfahrung, das hat ja auch einen Preis gewonnen. Ne?
2: Ja, das war unsere erste Sendung. Stell dir doch das mal vor. Wir kommen nagelneu als blutjunge Anfänger. Blutjung, herrlich, gell?
1: Ja, blutjung.
2: Wie alt war ich denn in 2010?
1: Blutjung.
2: Blutjung, genau. Ja. Kommen hier an. Und Franziska schneidet die Sendung so zurecht, noch mit der entsprechenden Musik und so, reichen die ein und verdienen gleich einen Preis.
1: Profis, ja, ihr seid Naturtalente, könnte man auch sagen.
2: War wirklich schön. Es war auch eine gute Sendung insgesamt. Da waren auch noch viele andere dabei, viele andere, die auch noch in diese Seniorenredaktion dann eingetreten sind. Da waren wir vielleicht so 8, 9 oder 10 Leutchen. Wir konnten richtig hier ein Hörspiel machen mit verschiedenen Rollen. Da musste ich sogar noch ein bisschen aufpassen, dass ich hier niemanden beleidige, weil doch nicht ganz so viele Rollen dabei waren.
1: Nur ganz kurz für unsere Hörerinnen und Hörer, die es vielleicht noch nicht gehört haben. Das Wartburgradio ist ein Bürgerradio, ein offener Hörfunkkanal. Das heißt, falls Sie jetzt beim Zuhören einfach Spaß hatten und wollen einfach mal ins Radio kommen, sich das Ganze angucken, beziehungsweise man kann auch bei uns kann jeder Radio machen, egal welchen Alters. Ja. Sie können einfach zu uns kommen und wir helfen Ihnen dann natürlich technisch und vielleicht auch mit der ein oder anderen Idee, was Sie hier erzählen können. Dann kommen Sie gerne nach Eisenach in die Georgenstraße 43. Unsere Türen sind immer offen und du bist ja aktuell auch noch in unserer Seniorenredaktion vertreten, ne, Gisela?
2: Ja, gerne.
1: Da sind wir, können wir sagen, so ein festes Viererteam. Und da treffen wir uns wirklich regelmäßig. Und Gisela hebt den Zeigefinger. Das heißt, sie will reden, ich bin still.
2: Ja, wir brauchen Nachwuchs. Wir brauchen unbedingt Nachwuchs. Also, wenn dort zu Hause jemand sitzt, hinterm Ofen will ich jetzt nicht sagen, aber nichts, also als Rentner, als Senior, als Pensionär und nicht weiß, was er mit seiner Zeit sinnvoll anfangen soll, kommen Sie doch einfach mal vorbei. Im Wartburgradio werden Sie herzlich empfangen. Sie müssen nur sagen, ich bin der Neue oder ich bin die Neue.
1: Genau.
2: Ich will in die Seniorenredaktion.
1: Wir haben ja auch sehr viel Spaß. Ne?
2: Wir haben viel Spaß, genau.
1: Und am Anfang ist es ja immer, es gibt Käffchen, ein bisschen Kuchen und dann wird erstmal geschnattert über das Neueste, was man so gehört hat. Und dann geht es natürlich auch ein bisschen an die Arbeit dann. Wir nehmen Sachen auf. Meistens ist es aber so, dass das Technische oder was das Schneiden anbetrifft, das machen meistens sogar wir. Wir möchten erstmal Ihre Stimme haben und natürlich auch Ihre Meinung im Radio.
2: Und Sie müssen keine Angst haben. Ja, natürlich, am Anfang. Da hat man noch kein Zeitgefühl. Man merkt zwar, oh, jetzt hört die Musik auf, ich muss gleich was sagen. Aber dann wartet man noch und dann wartet man noch ein Momentchen. Oh, die Musik hat ja schon aufgehört. Ja, die Pause ist viel zu lang. Oh. Und beim nächsten Mal quatscht man in die letzten Töne der Musik rein. Auch das passiert alles. Es ist nicht weiter schlimm. Es kann auch alles repariert werden.
1: Richtig. Und wir sind alles nur Menschen im Radio.
2: Ja.
1: Das heißt, wir verquatschen uns alle mal. Und ich sehe gerade, Gisela, du hast da noch einen Zettel mitgebracht.
2: Naja, da habe ich mal festgehalten, ja, was ich alles hier so im Wartburgradio schon
1: gemacht habe. Ne?
2: Ja.
1: Also der Zettel ist lang, wir können das jetzt nicht alles vorlesen.
2: Nein, auf gar keinen
1: aber kannst
2: Fall.
1: Du vielleicht ein,
2: nur die
1: zwei
2: prämierten
1: Sachen,
2: Beiträge, gell?
1: Ja, zum Beispiel rauspicken.
2: Ja, wir hatten zum Beispiel diese Sendung, die dann prämiert worden ist, Neugier trifft Erfahrung. Die hatten wir zum Beispiel unter dem Titel zuerst hergestellt, Kindheit, gestern und heute. Wir haben uns also ausgetauscht. Die Kinder haben uns gefragt, was habt ihr denn früher eigentlich gespielt? Und dann kam zum Beispiel raus, dass wir gar nicht so viel Zeit zum Spielen hatten. Der Georg, der musste nämlich immer Bohnen schnippeln. Naja, nicht immer. Immer sind ja die Bohnen nicht reif. Aber der musste helfen, weil nebenan war eine Konservenfabrik und da musste seine Mutter mithelfen, die Gläser zu füllen. Und da haben die ganze Familie da gesessen und die haben Bohnen geschnippelt und haben sich dabei unterhalten. Auch das geht ja, gell? So, und die Kinder haben dann erzählt, naja, Tablet, Computer, Handy. Aha. Und dann haben wir wieder gefragt, spielt ihr denn gar nicht draußen? Ballspiele oder irgendwas?
1: Ja, so Baumhaus bauen?
2: Ja, Baumhaus. Ne? Aha. Naja, gut, wenn die Eltern noch an der Sache interessiert sind, dann könnte es vielleicht noch glücken. Gell? Mhm. Aber oft sind die Eltern ja auch ziemlich hart eingespannt. Na gut. Ja, zum Beispiel hier moderne Senioren oder... Ich hatte eine Sendung Hiddensee und ich. Bloß gut, dass ich Hiddensee an den Anfang gesetzt habe, gell? Oder wir hatten eine Sendung Presley, Pauker, Petticoats.
1: Oh.
2: Mit Elke Ziegler zusammen. Ja. Genau, da hatten wir eine Dame eingeladen, die wohnt hier in Eisenach. Und wir mussten sie dann richtig gehen bremsen, weil die so viel wusste zum Thema Presley.
1: Der Hübsche.
2: Ja, okay.
1: Ja, aber du hast schon wirklich viel gemacht, ne?
2: Ja, wir haben den Apfel behandelt, alles auf Anfang. Wir haben den Mond behandelt oder Haustiere.
1: Ja.
2: Und wir hatten Witzesendungen, und zwar jüdische Witze haben wir gespielt. Einer mit einer älteren männlichen Stimme spielte den Rabbi. Einer, und das war der FSJler, der spielte den Jungen. Und ich spielte dann die weiblichen Rollen. Und dann haben wir Witze gespielt. Jüdische Witze. Die jüdischen Witze sind ja so herrlich, weil die sich ja zum Teil selbst auf den Arm nehmen. Gell? Die sind ja wirklich, also eigentlich, ich lache über mich selbst. So.
1: Ja, natürlich.
2: Ja. Ja. Und unser junger FSJler, der hat dann ab und zu nicht verstanden, worum es in diesem Witz geht. Und dann hat er gesagt, ihr lacht, warum lachten ihr? Und dann haben wir es ihm erklärt. Aber es war schön, es waren zwei Sendungen, war wunderbar. Ja, Thüringer Perlen habe ich mal eine Sendung gemacht. Und zwar die ganzen Städte hier von
1: entlang der
2: Altenburg,
1: A4, oder?
2: Ja, ja. Altenburg.
1: Genau. Jena, Weimar, Gera, Erfurt. Ja, Gera, stimmt.
2: Ja, genau.
1: Auch sehr schön, ehemals drittgrößte Stadt in Thüringen.
2: Oder ich habe auch eine Sendung gemacht, hier eine vergessene Frau. Über die erste Frau, die in der Weimarer Republik im Nationaltheater Weimar eine Rede gehalten hat. Die erste Frau, die überhaupt hier in Thüringen ans Pult treten durfte, eine Rede zu halten, die ausgelacht worden ist von den anderen Parlamentariern, die
1: ja.
2: Genau. Oder ich habe eine Sendung gemacht über Baron Münchhausen.
1: Oh.
2: Der hatte nämlich 300-jährigen Geburtstag.
1: Mm.
2: Habe ich ihm gratuliert mit einer Sendung.
1: Sensationell.
2: Oder Jahrestag Mauerfall. Was haben wir denn noch alles gemacht?
1: Also thematisch wirklich
2: alles Mögliche.
1: Komplett bunt. Also
2: alles
1: ich weiß auch, unser Wolfgang Konert, auch Mitglied der Seniorenredaktion, der hat zum Beispiel das Thema künstliche Intelligenz behandelt.
2: Ja, das ist mir vorhin so eingefallen, als du irgendwas erzählt hast, dachte ich ja mit der künstlichen Intelligenz.
1: Genau, das ist so ganz besonders. Oder auch Elke Ziegler hat sich auseinandergesetzt mit dem Thema Pflege.
2: Ja.
1: Auf was muss ich achten? Was kommt alles auf mich
2: zu?
1: Sie
2: macht auch immer Wissenswertes.
1: Wissenswert, genau, Beiträge.
2: Und gibt Tipps für den Alltag.
1: Ja, genau. Zum Beispiel Testament oder Vorsorgevollmacht. Warum ist das so wichtig?
2: Ja, ja.
1: Also so ganz alltägliche
2: Dinge, die uns alle irgendwann mal angehen werden.
1: Uns alle irgendwann beschäftigen. Und das ist auch völlig unabhängig vom Alter, meiner Meinung nach.
2: Ja.
1: Also da sind wir wirklich sehr bunt aufgestellt.

Freiheit in meiner Sprache heißt Libertad. Gibt es ein schöneres Wort als Libertad? Doch nicht nur in Italien, überall, wo Menschen leben, stehst du an

0: Sie sind hier genau richtig beim Wartburg-Radio. Und heute haben wir einen ganz besonderen Studiogast bei uns. Und zwar Gisela Ferges aus Gerstungen. Sie ist seit vielen Jahren Teil unserer Seniorenredaktion und engagiert sich ehrenamtlich als Radiomacherin beim Wartburg-Radio. Daneben spielt sie Theater, schreibt Gedichte, Kolumnen, malt und, ja, die Sprache. Die ist ihr wichtig.
1: Ich würde ja auch sagen, dass das Thema Sprache, um das nochmal ganz kurz aufzugreifen, bei dir schon ein wichtiger Teil ist.
2: Ja, wirklich.
1: Hat schon jung angefangen? Du hast gesagt, du hast viel gelesen.
2: Ich habe mein Leben lang auch immer gern Aufsätze geschrieben.
1: Verrückt.
2: Aufsätze. Ja. Also da konnte ich mich manchmal nicht bremsen. Da musste ich hier einfach irgendwie aufhören, weil es sonst zu viel geworden wäre. Ja, gell? Ja. Wenn ich hier so einen 8-Seiten-Aufsatz, wie viel tausend Worten.
1: Und was ich auch faszinierend finde, du hast auch hier schon moderne Märchen bei uns geschrieben.
2: Ja, die habe ich umgeschrieben.
1: Schneewittchen mit Jugendsprache.
2: Ja.
1: Wo kriegst du denn Jugendsprache her?
2: Da höre ich mal. Ich habe ja Enkel, ich habe 6 Enkel.
1: Gut.
2: Die sehe ich zwar relativ selten, aber
1: okay,
2: ich höre mal.
1: Okay, da bleibst du sozusagen up to date.
2: Oder auch im Fernsehen bringen sie auch manchmal so ein bisschen kritische Sachen, gell?
1: Richtig. Also man muss
2: neue Jugendwort und so.
1: Ich lerne daraus, man muss neugierig bleiben, man muss wissbegierig bleiben. Da hätten wir es wieder, ne? Und dann haben wir natürlich das große Thema Gendern.
2: Ich habe schon damals, als die
1: neue Rechtschreibreform.
2: Ist
1: schon ein paar Jahre her.
2: Ja, da habe ich schon gedacht. Das können doch nur Leute gewesen sein, die sich meinetwegen früher in ihrer Schulzeit ständig Fehler in den Diktaten hatten und die aus diesem Grunde sagen, so, jetzt machen wir das mal alles ganz anders, wie es mir gefällt.
1: Genau, also die haben sie das festgelegt.
2: Die haben da diese Rechtschreibreform durchgeführt, denn ich habe den Sinn nicht ganz eingesehen. Gut, bei das vielleicht mit SZ, die Schweizer haben ja gar kein SZ in ihrer Tastatur. Ich habe nämlich zu Hause einen Schweizer Laptop. Da muss ich immer erst das SZ einstellen.
1: Ja, richtig.
2: Ich mir aber selbst erarbeiten, gell, weil ich ja keine Bedienungsanleitung zu dem Ding hatte.
1: Ich nutze da immer gerne Dr. Google mittlerweile. Ja. Was würde man ohne machen?
2: Ja, genau.
1: Ja.
2: Da gehe ich auch viel rein.
1: Ja, Google. Gut.
2: Wie gesagt, da müssen irgendwelche Leute am Wirken gewesen sein, die große Probleme in der Schule hatten. Und jetzt mit dem Gendern. Da weiß ich nicht, was ich damit machen soll, muss ich ganz ehrlich sagen. Das ist irgendwie, es geht ja nicht nur darum, die Frauen, sondern auch diese Minderheiten mit auf das Podest zu stellen.
1: Ja,
2: gleichberechtigt,
1: genau.
2: mit den Männern und den Frauen. Und das tut mir leid, also das sehe ich nicht ein und ich lehne das ab. Und ich bin mir nicht zu schade zu schreiben oder zu sagen, meine lieben Zuhörerinnen und Zuhörer, so viel Zeit muss sein, anstatt jetzt hier ZuhörerInnen zu sagen.
1: Ja, oder Zuhörerinnen.
2: Oder ein Sternchen mitzusprechen irgend sowas in der Art.
1: BürgerInnen.
2: Nein, das ist für mich ein Verhunzen der Sprache.
1: Ja.
2: Das ist ja auch nicht etwas, was gewachsen ist, sondern das hat doch sich wieder irgendeiner mit einem nicht ganz so recht ausgestatteten Gehirn vielleicht ausgedacht.
1: Nein,
2: ich sag's mal so vorsichtig.
1: Ja. Nein, es stimmt schon, Sprache verändert sich ja immer. Es gibt so gewisse Begriffe, die man jetzt nicht mehr kennt. Also wir haben ja immer recht junge Menschen, auch viele Praktikanten, die zu uns kommen. Ne? Also liebe junge Menschen, falls ihr mal zum Radio kommen wollt, seid ihr auch herzlich eingeladen. Und da gibt es manchmal
2: Entschuldigung.
1: Ja. Nein, und da ist ja manchmal so, wenn ich so Worte verwende wie kapriziös.
2: Ja.
1: Und dann sage ich manchmal, ach Schloss Altenstein, da gehe ich gerne Lust wandeln. Das sage ich einfach so und dann gucken die mich an.
2: Aha, was meinst du denn damit?
1: Nee, und das ist auch ganz oft mit anderen Begrifflichkeiten so, wo ich dann auch schon sage, ey, scheut euch nicht, fragt mich.
2: Scheut euch nicht.
1: Ja, genau, scheut euch nicht.
2: Ja, oder pass auf, es dreut der Morgen.
1: Oh.
2: Es dreut der Morgen, ja.
1: Ja, klingt doch.
2: Das kommt eigentlich von dem Wort drohen, aber es sagt natürlich ein bisschen was anderes aus.
1: Ja, richtig.
2: Er entwickelt sich langsam, es wird langsam heller. Es kommt ein bisschen nicht dazu.
1: Genau, und ich sage dann aber auch gleich im Gegenzug dann immer, also wenn ihr irgendwelche Begrifflichkeiten habt, da ist ja viel mit Englisch, also Denglisch. Oder Jugendsprache. Jetzt sagt man auch nicht mehr Kumpel, Freund, Bro war es mal eine Zeit lang.
2: Und Brother.
1: Und Brother oder Buddy. Aktuell ist es da Habibi.
2: Und das soll es heißen?
1: Das ist der Kumpel.
2: Der Freund.
1: Der Beste.
2: Ach, das kommt aber aus dem Arabischen oder was?
1: Keine Ahnung.
2: Das wollen wir mal eingeben bei Google.
1: Ja, Habibi. Also ne, ich lerne auch dazu, das gebe ich ehrlich zu.
2: Aber weißt du was, am allergemeinsten ist es, wenn man älter ist, und man nicht mehr zu den Jugendlichen gehört und man verwendet dann diese Sprache.
1: Ja.
2: Das mache ich nur, um zu provozieren.
1: Ja, ich auch.
2: Ich hab zum Beispiel überhaupt nicht gewusst, was LOL heißt. Ich habe einfach LOL irgendwann mal reingeschrieben, worauf ich natürlich hier schallendes Gelächter geerntet habe, weil der Zusammenhang überhaupt nicht stimmt.
1: Genau. Da war jetzt auch so eine Zeit lang, ich kann es dir nicht erklären, 6-7, die Jugend, die jetzt hört, wird wissen, was ich meine. 6-7, und das ist jetzt gerade voll out wieder. Und da muss ich mir dann auch von meinem Neffen anhören, oh, Dedi, also der sagt immer Dedi, zumindest platte Wort, da wären wir wieder bei Dialekten für Pate, ne? Ey, das ist voll uncool jetzt. Aha. Und gerade wenn du das machst.
2: Ja.
1: Wenn man selber das spricht, die Kinder gucken dann auch einen dann immer ganz irritiert an. Wir hatten Ferienradio und da haben die zwei Best Buddies, die besten Kumpels, immer viel geschnattert. Und da habe ich dann gesagt, hey, ihr zwei Habibis. Und plötzlich war Ruhe. Die waren so irritiert, dass ich, alter Mensch, in Anführungszeichen, einfach diesen jungen Begriff doch benutzt habe. Also ich finde ja, dass Sprache auch wirklich sehr schön sein kann.
2: Ne?
1: So grundsätzlich. Aber,
2: ja gut, das sind aber alles so Sachen, die sind hier kurzzeitig.
1: Es geht einfach nur darum, Sprache entwickelt sich
2: ja
1: und es verschwinden Wörter.
2: Oder so wie wir früher gesagt haben, Dufte, Knorke oder sowas.
1: Ja,
2: das war was
1: Dufte
2: ganz
1: kennt auch
2: Besonderes,
1: keiner mehr.
2: Was ganz Besonderes,
1: richtig.
2: Was Herrliches. Was
1: genau. Oh. Sprache ändert sich, aber ich finde auch, dass mit dem Gendern, ich weiß nicht, Goethe wäre, glaube ich, nicht so glücklich damit.
2: Nee, es wären viele nicht glücklich, glaube ich. Viele von den ganzen Schriftstellern.
1: Also ich mache es auch nicht.
2: Ich mache auch
1: Hörerinnen und Hörer.
2: Ja, ganz genau.
1: So mache ich es auch.
2: Ich achte so ein bisschen darauf, dass ich dann zuerst die Hörerinnen sage.
1: Ja, ich auch. Ich versuche auch zuerst.
2: So ein bisschen, ja.
1: Gisela, wir sind

0: und sagt, nö, das interessiert mich nicht, das will ich nicht wissen. Oder am allerschlimmsten ist für mich, wenn einer sagt, das kann ich nicht. Ich sage, hast du es schon mal probiert? Nein. Ich sage, wie kannst du sagen, dass du es nicht kannst? Probiere es und dann sage, gib ein Urteil ab. Wenn es dir dann nicht gefällt, ist gut, das versteht jeder. Aber du hast es wenigstens probiert. Mach das. Sag nie, ich kann das nicht.
1: Ja. Und was wünschst du dir für die Zukunft?
0: Für die Zukunft?
1: Für dich persönlich?
0: Für mich persönlich. Ich wünsche mir Frieden. Frieden überall. Frieden in mir drin, Frieden in meinem näheren Umfeld, Frieden im Ort, Frieden im Land, Frieden im Erdteil.
1: Europa.
0: Ja.
1: Und in der ganzen Welt.
0: Ja,
1: wunderbar.
0: Denn ich habe ja selbst erfahren, dass man die Kriegserlebnisse in der Kindheit nie los wird. Ob ihr es glaubt oder nicht, wenn heute da oben nicht ein Düsenjet, sondern so, sagen wir mal, so eine viermotorige, schwere Maschine und die noch ziemlich tief fliegt. Ich ziehe die Schultern hoch, instinktiv, aus Angst, es könnte eine Bombe abgeworfen werden. Das sind meine Erfahrungen, meine Kindheitserfahrungen. Ich kann, wie ich vorhin schon sagte, Sirenen nicht hören. Das erschreckt mich. Ich habe keine Freude an Feuerwerken. Dieses Geknalle und dieser Lärm und dieser Rauch, der dann da entsteht, nein, mag ich nicht. Mag ich einfach nicht. Ich liebe Musik. Ich liebe Bach. Bach kann ich mir hier die Aria, kann ich mir 100-mal hintereinander anhören und das ist immer wieder neu für mich. Oder ich liebe auch Orff. Carmina Burana, das liebe ich auch, sowas. Oder auch Shostakovich oder, ja, Musik ist auch irgendwo so ein bisschen ein Stückchen Lebensinhalt. Aber das konnte ich ja leider nicht praktizieren, weil man hätte ja zu der damaligen Zeit, als ich Kind war, irgendwie ein Instrument haben müssen oder kaufen müssen oder so. Und das war finanziell nicht drin. Außerdem waren ja dann schon mehrere Kinder da bei uns zu Hause. Ja. Habe ich noch was hinzuzufügen, was ich mir wünsche für die Zukunft? Ja, wirklich. Dass endlich die Menschen, die beseelt sind von dem Friedensgedanken, so wie die jüdische Lyrikerin Rose Ausländer, die in ihrer Kindheit und Jugend das friedliche Zusammenleben von mehreren Völkern, kann man bald sagen, in der Bukowina erlebt hat und daraus abgeleitet hat für ihr ganzes Leben, dass so etwas möglich ist, diese friedliche Koexistenz miteinander, dass man miteinander lebt und arbeiten kann und auch feiern kann und gemeinsam singen kann. Auch wenn man unterschiedliche Sprachen spricht, man lernt einfach das Lied des anderen und versteht es dann auch, worum es geht. Dass diese Menschen irgendwann die Oberhand gewinnen. Und sich nicht von denen, die ständig nur danach aus sind, die nächsten Menschen tötenden und verachtenden und zerstörenden Waffen konstruieren und dann natürlich auch erproben wollen. Das ist ja das Allerwichtigste. Sie könnten ja sonst verstauben und verschimmeln und verrosten in irgendwelchen Lagern. Ja, dass denen das Handwerk gelegt wird, aber in dieser Gesellschaftsordnung, ich weiß es nicht. Da können wir nach dem Frieden gieren, so viel wir wollen. Wir können richtig kämpfen, wir können unser Leben hergeben. Das stört die alles nicht.
1: Was für ein schönes und auch eindringliches Plädoyer für Frieden. Gisela, vielen, vielen Dank für das wunderbare Gespräch und dass du vor allen Dingen auch die Zeit und auch die Kraft hattest, heute mit mir so ehrlich und offen über dein Leben und alles Weitere zu sprechen.
0: Ich bedanke mich herzlich, dass ich die Möglichkeit hatte, Sendezeit geschenkt zu bekommen. Na, das ist doch was ganz Besonderes. Okay. Und das machen wir, warte mal, 25 Jahre, das machen wir vielleicht in 5 Jahren wieder?
1: Na, vielleicht auch schon früher.
0: Vielleicht schon früher. Wollen wir es jedes Jahr machen?
1: Finde ich gut.
0: Na gut.
1: Können wir ein bisschen thematisch uns was anderes?
0: Es fällt uns immer was ein.
1: Oh ja, ich denke auch. Wir sind nicht schweigsam, wir zwei.
0: Danke, das hat mir sehr gefallen.
1: Ja,
0: ich danke dir. Da gab es auch keine Probleme oder Schwierigkeiten irgendwo. Und ich fühle mich hier wohl, ich fühle mich aufgenommen. Und ich freue mich immer, wenn ich mal rein, zufällig, stelle zu Hause das Wartburg-Radio an, mit meinem Handy meistens, weil die Alexa, die spricht immer so undeutlich. Da kann ich keine Tonhöhe einstellen, gell, bei dem Ding.
1: Ja.
0: Und dann bin ich immer froh, wenn ich mal das höre. Denke, oh, guck an,

0: angekommen. Und manchmal passiert es auch, dass ich irgendwie auf der Straße angehalten werde, auch von wildfremden Leuten. Und die sagen, sagen Sie mal, Wartburg-Radio. Sind Sie noch dabei? Schon lange nicht mehr gehört.
1: Da wird es wieder Zeit, Gisela.
0: Es wird wieder Zeit. Okay, ja, ich stelle mich zur Verfügung.
1: Wunderbar.
0: Danke.
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Hallo und herzlich willkommen zu Jazz Time von und mit Alexander Blume aus Eisenach auf Wartburg Radio 96,5 im Radio RFM in Eschwege, im Radio Enno Nordhausen und im SRB in Saalfeld.

0: die Pianistin und Sängerin Diana Krall mit einem wunderschönen Song, California Dreaming. Eine CD von Diana Krall, die Wallflower heißt. Wallflower, eine ganz berühmte Bob Dylan-Komposition. Ja, und auch diese Nummer ist auf der CD mit drauf. Überhaupt sind es ausschließlich Coverversionen, die Diana Krall spielt. Und wir hören im zweiten Teil der Sendung noch viel mehr davon. Jetzt geht es erstmal wieder ein Stück zurück. Nicht ganz zu den Anfängen des Blues und des Jazz, aber doch einige Jahrzehnte geht es zurück. Und heute ist der Künstler, den ich vorstelle, Muddy Waters, uns allen ein guter Bekannter. Ein ganz großer des Blues, auch des Rhythm and Blues, Country Blues, It Be's Troubled, Burglove of Harm Blues. Keine bekannten Songs, aber richtig gute Blues-Songs. Das geht dann bis zur Mittelansage, das Blues-Musizieren. Und wir hören uns in der Mitte der Sendung wieder und dann, wie versprochen, weiter mit Diana Krall. Aber jetzt erstmal viel Spaß mit Muddy Waters.
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1: Ihr hört Jazz Time von und mit Alexander Blume aus Eisenach auf Wartburg Radio 96,5, im Radio RFM in Eschwege, im Radio Enno Nordhausen und im SRB in Saalfeld. Im ersten Teil der Sendung mit Musik von Muddy Waters, aufgenommen in den 40er Jahren, also 41 bis 45. Ja, bevor wir dann weiter Diana Grawl hören, gibt es einige Veranstaltungstipps und diesmal habe ich sogar einen für Eschwege. Am 18.09. spiele ich mit meiner Band im Alten E-Werk in Eschwege. 20 Uhr ist der Beginn. The Soul of Jazz heißt unser Programm und da geht es natürlich um Soul Jazz, aber auch um Blues. Mit dabei sind der Trompeter Christian Rien, der Saxophonist Robert Frenzel, Christians Frau Sina Rien am Bass. Ich spiele Piano, mein Sohn Maximilian Blume spielt die Drums und die beiden Sängerinnen Pauline und Helena Albrecht sind auch dabei. Am 18.09. in Eschwege im Alten E-Werk, Beginn 20 Uhr. Und ich möchte schon mal auf eine ganz große Veranstaltung hinweisen, die Aufführung meines Musicals Engel nur mit einem Flügel. Wir haben zwei Veranstaltungen in Eisenach am 30.10. und am 31.10. in der automobilen Welt in Eisenach. Da gibt es ganz oben in der obersten Etage den Erhard-Saal. Das Musical beginnt pünktlich um 19 Uhr. Das ist eine ganz rührende, aber auch sehr humorvolle Geschichte mit sehr viel Musik und mit guten Musikerinnen und Musikern und eben solchen Darstellern und Darstellerinnen. Am 30. und 31. Oktober. Jetzt zurück zur Musik, zu Diana Grawl. Diana Grawl habe ich bereits live erlebt in Halle. Ein sehr schönes Konzert, ein bisschen unglücklich war natürlich die ganze Geschichte, weil der Bassist leider einen Tag vorher erkrankt war. Wir hören hier Diana Grawl mit einer fantastischen Begleitung und sie singt sozusagen Pop-Standards in tollen Coverversionen, das werden wir alles gleich wiedererkennen. Desperado heißt der nächste Song und wir hören uns am Ende der Sendung nochmal.

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Das war Jazz Time von und mit Alexander Blumhaus Eisenach auf Wartburg Radio 96,5, im Radio RFM in Eschwege, im Radio Enno Nordhausen und im SRB Saalfeld. Ich wünsche allen Hörerinnen und Hörern eine gute, swingend bluesige Zeit. Bis zum Wiederhören.

Donnerstag, 18 Uhr. Hallo und herzlich willkommen zum Paroptikum. Mein Name ist Thomas Kraus, ich komme aus Eisenach und heute gibt es eine Sendung, die euch schon so ein bisschen Richtung Herbst einstimmt. Dazu wieder Bands, die ihr noch nicht kennt, vielleicht die ein oder andere. Die habe ich auch schon, die ein oder andere hatte ich auch schon hier in ein paar Sendungen mal vorgestellt, mal gespielt. Also los geht's heute mit den Holocrumbs aus Schweden, aus Stockholm genau. Die Band gibt's seit 2011, ist ein Quartett und die Jungs haben sich alle beim Arbeiten in einer Fabrik kennengelernt. Wäre jetzt noch interessant zu wissen, in was für einer Fabrik, aber Fabrik, na okay, da geht's rau zu. Und ein bisschen rau machen sie auch, sie machen Punk, sie machen düsteren Punk, sie machen Punk mit Synthesizern und was für eine schwedische Band schon ein bisschen ungewöhnlich ist. Weil da geht es ja immer ein bisschen rau und hart und helikoptersmäßig, brauche ich da nur zu sagen. Da gibt es so viele Rockbands und die Holocrumbs sind ein bisschen ruhiger. Was heißt ruhiger? Ein bisschen mehr Postpunk synthmäßig. Egal, ich erzähle schon wieder viel zu viel. Hier kommen die Holocrumbs jetzt von ihrer ersten LP. Und der Song heißt Memories of Sweet

Jo, und da trudelt's noch zu Ende. Das waren die Holograms aus Schweden mit, kleinen Moment nochmal nachschauen, mit Memories of Sweet von ihrer ersten LP 2012 erschienen. Wir haben jetzt mittlerweile schon 4 LPs rausgebracht und die letzte jetzt im Januar. Und da werde ich sicher in der nächsten oder übernächsten Sendung, die hatte ich mir neulich mal angehört, die LPs und die aktuelle LP, und da werde ich sicherlich in der nächsten oder übernächsten Sendung mal was davon spielen. Coole Mucke. So, jetzt machen wir ein bisschen, jetzt wird es ein bisschen ruhiger. Jetzt kommen wir zu den Corners, heißen die. Die kommen aus Los Angeles. War eine Post-Punk-Band von 2010 bis 2015 etwa. Haben nicht lange existiert, weil die 4 Mitglieder, das sind alles auch Musikproduzenten, und die hatten sich eigentlich nur mal so zum Spaß selber als Band zusammengeschlossen und haben 2 Alben gemacht. Und als sie dann im Musikgeschäft als Techniker, Toningenieure gefragt waren, dann haben sie ihre Band Corners dann ad acta gelegt. Aber es gibt coole Mucke von denen. Eins könnt ihr jetzt hören, ein bisschen was Ruhigeres. Hier kommen die Corners mit Love Letters.

Jo, und da ist er schon zu Ende. Die Corners mit Love Letter. Ja, der Titel passt zur Mucke. Und ja, wie gesagt, die Band von 2010 bis 2015 haben zwei Alben rausgebracht. Und mir gefällt das. Finde ich, ja, ist halt schöner Wave, 80er Jahre lastig. Und ist es auch wert, hier im Paroktikum gespielt zu werden. Unbedingt. Und die nächste Band, Diät aus Berlin, die habe ich schon öfters hier gespielt. Die Jungs, ich habe schon ein bisschen Angst gehabt, dass die aufhören, irgendwie, dass das im Sande verläuft bei denen mit Musik machen. Aber die haben jetzt ein Live-Album aufgenommen und vor kurzem ist das erschienen. Und 2026, genau, also jetzt im Sommer ist das erschienen. Und ich werde nichts von dem Live-Album spielen, weil ich habe noch so viele, also die haben, was heißt so viele, die haben zwei LPs rausgebracht, 2015 und 2019, einmal Positive Energy und Positive Disintegration. Und vom ersten Album, da gefällt mir eigentlich jedes Lied und ich habe noch nicht jedes Lied vom ersten Album gespielt. Und jetzt kommt von Diät Schadenfreunde und wir schalten ein paar Gänge höher.

Jo, das war ein Institut mit Salt. Und die Band gibt es seit 2010 und kommt aus Austin in Texas. Und was mir so gut gefällt bei dem Song oder bei der Band, die klingen wirklich so wie Punk der 80er Jahre. Und der Song Salt, den sie auf ihrer EP 2014 rausgebracht haben, das war auch so ein Meilenstein in der Geschichte von Institut, weil sie da in der Indie-Szene, Punk- und Post-Punk-Szene da wirklich auf sich aufmerksam gemacht haben und dann ein Jahr später ihr wirklich sehr gutes Album Katharsis rausgebracht haben. Mittlerweile Bu 1, 2, 3, 4, 4 Alben rausgebracht. Und die Band klingt wirklich so wie 80er Jahre Punk, Post-Punk. Und das finde ich immer so faszinierend, wenn da halt ja, dieser Soundteppich, den man so als etwas älterer Musikfan da noch aus den 80er kennt, wenn ich den heute immer noch so entdecke. Und ja, das gefällt mir dann immer sehr gut. Und Institut, merkt euch die Band. Genau. Die nächste Band, Frustration aus Belgien, hatte ich hier auch schon mal gespielt vor 3, 4, 6 Wochen oder so. Und da gibt es ja auch ein Konzert in Erfurt am 23., glaube ich, war das, im Museumskeller. Und die Band macht wirklich sehr guten Post-Punk, 80er Jahre Indie-Rock. Und ja, ich freue mich drauf. Ich werde rüberfahren. Ich glaube, kommen noch ein, zwei Kumpels mit und dann haben wir einen schönen Abend. Hier kommt Frustration mit einem passenden Titel, Some Friends.

Yo, Frustration, some friends. Und ich habe nochmal nachgeschaut. Genau so ist es. 23. September, Museumskeller Erfurt. Da spielen sie und ich freue mich drauf. So, als nächste Band, Hank Wood and the Hammerheads. Das ist so eine Band, die mit Absicht keine Promotion-Tours machen, keine Agenturen oder von irgendeinem Plattenlabel sich da sagen lassen, hier, ihr müsst mal das und das Plakat oder das und das schicke Fotos machen. Die Jungs machen einfach Mucke, nehmen auf und dann geht's los. Dann spielen sie in Clubs, meistens an der Ostküste. Und haben bisher auch 3 Alben rausgebracht, eine EP. 2020 war das letzte und mit der Pandemie, mit Corona, haben sie sich ein bisschen zurückgezogen. Teilweise wohnen sie auch und leben nicht mehr im Großraum New York. Ja, aber die Musik haben wir immer noch und ich spiele vom ersten Album Go Home, spiele ich How I'm Supposed to Wake Up in the Morning. Ist geiler Punkrock mit ein bisschen Doo-Wop-Einflüssen, eine kleine Weltraumorgel ist zu hören. Richtig geile Mo gemacht, Laune, Hank Wood in the Hammerheads.

Yo, Underground Garagen Punkrock der besten Klasse, der besten, vom Allerfeinsten. Und das waren das Waves, heißen die, benannt nach einem alten Stamm aus Europa, aus römischen Zeiten. Und die kommen aus Chicago, als Trio gestartet, teilweise jetzt als Quartett unterwegs, haben auch schon so einiges auf den Markt gebracht, veröffentlicht, 3 LPs. Und ja, die Band ist einfach nicht nur so trivial mit Pizza, Bier und was weiß ich, Texten unterwegs, sondern schreiben da auch mal eher Konsumkritik, Absurditäten, diese begegnen, die sie erleben und auch existenzielle Ängste schreiben sie da ihre Songs. Und ich hatte es, glaube ich, auch schon mal gespielt, das ist, glaube ich, schon längere Zeit her. Aber die sind hier im Paroktikum gut aufgehoben. Auch die nächste Band, The Living Eyes. Und wir hören von denen Better Think Again. Und was kann ich euch zu der Band erzählen? Die kommen aus Australien. Ich hatte ja in letzter Zeit oft Bands aus Australien hier am Start. Heute ist das, glaube ich, die einzigste, wenn ich das jetzt so richtig im Kopf habe. Und auch so australischer, typischer australischer Garagenrock. Und hört es euch an, gefällt euch garantiert. Ich glaube, der Song fängt ein bisschen ruhiger an, aber dann geht's los. Better Think Again, The Living Eyes.

Yo, Nihilistic Psychobubble heißt der Song und kommt von Sensual World, eine Band aus Richmond, USA. Und die lassen schön die 80er Jahre wieder hochleben, so den Sound der Vipers, ein bisschen Cure. Und die Band hat sich benannt nach einem Album von Kate Bush. Die sind alle Kate Bush-Fan und haben sich nach, ich glaube, Ende der 80er Jahre erschienen, das Sensual World Album, haben sie sich benannt. Interessante Band. Sehr gut. Und hier im Paroktikum, glaube ich, das erste Mal gespielt. Gut, die nächste Band spiele ich, glaube ich, auch zum ersten Mal. Green Blue. Auch 80er Jahre, Postpunk, Indie-Rock. Die kommen aus Minneapolis und sind dort lokal sehr bekannt. Haben dort Großraum Minneapolis sehr erfolgreich Konzerte gegeben, eine große Fangemeinde und die machen so richtig schön Garagen-Pop, düsteren Garagen-Pop, Post-Punk, Lo-Fi-Indie-Mucke und ihr könnt sie jetzt hören, auf alle Fälle, die Basslinie ist typisch 80er. Paper Thin mit Green Blue.

Yo, Like Rain, The Discussion waren das. Die Band hatte ich euch auch schon in den letzten Sendungen mal vorgestellt. Und vielleicht erinnert ihr euch noch dran. Das ist Laura Pleasance, die Frontfrau von Kyle Lesser, der Sludge Psychedelic Metal Band aus den Südstaaten. Und die hat sich 2016 mal hingesetzt, weil Kyle Lesser da eine längere Pause einlegte und hat sich mit ihrer Band, das, oder vielmehr ihrer, also sie spielt ja fast alles selber ein, hat sich da hingesetzt, ein paar Songs geschrieben, hat sich zur Unterstützung dort Jason Corbett geholt, den Kopf von den Actors. Und wer die Actors kennt, der sagt sich dann auch, okay, deswegen klingt so die Discussion, wie sie klingen. Und ja, eine ganz andere Mugge als Kalessa. Aber der guten Laura Pleasance gefällt, das macht ja viel Spaß. Und irgendwo hatte ich gelesen, dass sie demnächst was Neues rausbringt als Discussion. Okay, nächste Band ist Hot Garbage. Hatte ich, glaube ich, auch schon mal hier gespielt, Paroktikum. Die Band bezeichnet sich selber als Vampire Rocker und machen Postpunk, Neo-Psychedelica, ein bisschen Krautrock-Einflüsse, ein bisschen Noise. Aber halt für mich klingt es wie 80er Jahre, ein bisschen Gothrock-mäßig. Hier kommen sie jetzt, Hot Garbage mit Everything Stops.

Tja, wunderschöner Song, Same Sun von Still Plank. Und Still Plank ist ein Duo aus Großbritannien und aus Hawaii. Ja, so ähnlich wie die Kills. Die schicken sich selber die Takes zu und ja, dann wird's, treffen sie sich dann irgendwann mal und machen davon ein Album. Und der Song ist von ihrem aktuellen Album oder von ihrem ersten Album Still Plank. Und ich finde ein schönes hypnotisches Bassriff und ein schöner Klangteppich. Erinnert mich auch ein bisschen so der Bass, wenn man da mal ein bisschen genauer hinhört. So an Nirvana irgendwie, ich weiß auch nicht, aber es ist halt so. Und ja, die machen so Shoegaze, New Folk, 80er Jahre Wave und interessante Band, sehr schön. Und das erste Mal hier im Paroktikum gespielt, also heute schon die dritte oder vierte Premiere. Ja, ist immer so, ist sehr oft so, dass ich Bands irgendwie ausgrabe, entdecke und euch die dann natürlich auch vorstelle. Genauso bei der nächsten Band. Ich weiß nicht, ob ich die schon mal gespielt habe. Ich glaube es nicht. Dead Set, Sister Codeine. Kommen aus England, soweit ich weiß. Und ist eigentlich auch nur ein Duo, ein britisches Elektro-Band-Projekt. Und die klingen aber auch hier schön. Ja, nee, das sind Carnatio. Jetzt bin ich doch völlig hier falsch in den falschen Tab geruckt. Sind Carnatio und ja, hört es euch an, mir gefällt es. Klingen sehr, wie soll ich das jetzt sagen, modern? Nee, modern nicht. Ach, klingen einfach gut, scheißegal. Hier kommt Dead Set mit Sister Codeine.

Yo, boom, da ist es zu Ende. Deadset waren das mit Sister Codeine. Und die Band kommt aus England und der Song Sister Codeine, das ist so eine Anspielung auf Sister Morphine von den Rolling Stones. Okay, so, das war's schon mal wieder hier, das Paroktikum. Ich schieße mal den letzten Song ab. Das ist Face mit Big Upsetter. Also das war das Paroktikum hier am Donnerstag von 18 bis 19 Uhr. Wiederholung am Sonnabend und noch zwei, drei Tipps. Am Samstag auf der Skaterbahn hier in Eisenach. Ab 14 Uhr geht es da los mit Wettbewerben, mit Fingerfood, mit Workshops und. Und ab Abend, wie ihr es kennt aus den letzten Jahren, spielen dann drei Bands. Diesmal Odd Couple, Abzug und Exilion. Und Odd Couple kann ich euch nur empfehlen. Das ist eine geile Band aus Berlin, glaube ich. Mal als Duo gestartet. Okay, dann noch ein Hinweis. Nächste Woche Samstag ist Christopher Street Day in Eisenach. 14 Uhr am Bahnhof geht's los. Und 25 Jahre Wartburgradio hier am Hellgräfenhof im Hinterhof vom Wartburgradio. Geht's auch 14 Uhr los. Wer Bock hat, ruhig mal herkommen. Erst Christopher Street Day und dann Party Wartburgradio oder umgekehrt, wie auch immer. Aber ja, gibt schöne Veranstaltungen. Und wie gesagt, Skaterbahn Konzi am Samstag. Genau, das war's. Also, macht's gut da draußen. Ich hoffe, ihr hattet ein bisschen Spaß. Ich hatte es auf alle Fälle. Bleibt gesund. Wir sehen, hören uns, wie auch immer. Mein Name ist Thomas Kraus, ich komme aus Eisenach. Und nicht vergessen, das nächste Spiel ist immer das Schwerste.

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Herzlich willkommen zur dritten Ausgabe oder der Juni-Ausgabe von Soundservers im Jahr 2026, eurer weltoffenen und bunten Radiosendung aus dem Wartburg Radio 96,5. Heute gibt es ein Set von mir. Eine Stunde geht die Sendung heute. Ist etwas verkürzt. Problem hierbei ist einfach, die Zeit ist nicht mehr so richtig da. Aber ist nicht schlimm. Ich bin ja trotzdem da mit schöner Musik und hoffe, sie gefällt euch genauso wie mir. In diesem Sinne wünsche ich euch ganz viel Spaß bei der nächsten Stunde, die folgt, mit feinstem Haus. Die Sendeverantwortung hat Jens Eisenträger aus Erfurt.

Die Sendung neigt sich dem Ende. Ich sage Dankeschön fürs Einschalten. Und wenn ihr wollt, hören wir uns wieder in 2 Wochen, und zwar am 20.06. Dort gibt es dann wieder BGME on Air, diesmal live aus unserem Shelter. Das Wetter wird wärmer. Wir haben Bock und wir hoffen, ihr habt auch Bock. Da gibt es wieder feinste Musik, 2 Stunden lang aus dem Wartburg Radio 96,5, dem Radio Enno und dem Radio Lotte in Weimar. Wie immer von 19 bis 21 Uhr. Wir hoffen, euch da einschalten, zu hören oder zu wissen. In diesem Sinne wünsche ich euch einen schönen Samstag. Macht was draus und bis zum nächsten Mal. Die Sendeverantwortung hat Jens Eisenträger aus Erfurt.

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1: Check, check, check. Und am Mikrofon ist Marco Fischer. Hier in Eisenach gibt es ein Bandjubiläum zu feiern, 50 Jahre Rockbilanz. Und ich freue mich, dass ich Klaus Thiermann hier begrüßen darf. Er ist Urgestein und ja, Mitbegründer dieser Band. Und als zweiten Gast sein Sohn Marco Thiermann, der nicht nur Sohn von Klaus ist, sondern auch seit mehreren Jahren Mitglied der Formation Rockbilanz

0: Honky Tonk Woman von den Rolling Stones und ja, das ist wahrscheinlich genau der Song, den Klaus Thiermann gehört hat und beschlossen hat, jetzt werde ich Musiker, oder wie war das?
1: Ja, Marco, hab erstmal Dank, dass du uns eingeladen hast hier bei euch im Wartburg Radio. Ja, wie fing das Ganze an? Ich habe Ende der 60er Jahre das erste Mal Beat Club gesehen. Und das war so der erste Virus, der in mir reingekrochen ist, was Musik machen betrifft. Später dann in der 9. Klasse habe ich in meiner Freizeit einen Schulkumpel, Otto K., besucht und habe gesehen, er hat eine Gitarre. Und da frage ich ihn, du spielst wohl schon Gitarre? Und da sagt er, nein, er spielt zwar Gitarre, aber übt jeden Tag und ich soll das Instrument auch mal in die Hand nehmen. Und da habe ich gesagt, na, von Gitarre spielen habe ich keine Ahnung. Er hat mir die Gitarre gegeben, er hat mir einen Akkord gezeigt, das ist D-Dur und wenn du den Finger weiter hörst jetzt, das ist C-Dur und es hat gleich geklappt, durch Zufall. Und da sagt er, Mensch Klaus, du hast die Begabung, eine Gitarre zu spielen und da war ich stolz drauf. Und wenig später eine Gitarre gekauft, mit ihnen geübt und dann irgendwann auch eine Band gegründet.
0: Eine Akustikgitarre gekauft oder gleich E-Gitarre?
1: Erstmal eine Akustikgitarre. Ja. Und da an der Gitarre, weil man gesehen hat, dass im Fernsehen die Bands natürlich eine E-Gitarre spielen mit Verstärker. Mein Kumpel hatte einen Tonabnehmer schon gekauft. Ich habe mir einen alten Kopfhörer genommen, in die Gitarre eingebaut. Dann hat man eine Art Tonabnehmer und dann ein Zimmerradio umgebaut als Gitarrenverstärker. Und so ging es langsam los mit elektrischer Musik, sage ich jetzt mal so. Ja? Mhm. Weil ich das Geld noch nicht hatte für eine E-Gitarre. Und als dann so die Lehrzeit kam und man hat was verdient, habe ich gespart auf eine E-Gitarre.
0: Gegeben hat es natürlich alles, man musste es nur bekommen. Ja, so, wie war das mit Musikinstrumenten? Wenn man jetzt so alte Fotos oder alte Aufnahmen sieht von Pudis oder anderen Ostbands, die haben ja alle schon, ob nun Gibson oder Fender, also alles eigentlich aus dem bösen westlichen Ausland Instrumente gehabt, Verstärker gehabt. Davon hat man doch eigentlich als Jugendlicher dann eigentlich nur träumen können.
1: Ne? Man hat geträumt, aus dem Westen was zu kriegen. Ja. Aber ich muss sagen, in Markneukirchen wurden auch gute Gitarren hergestellt. Und in Tschechien wurden Fender-Gitarren in grober Form nachgebaut. Jolana-Gitarren. Und so eine hatte ich damals auch. Und ja, man dachte immer, wenn du einen echten Fender hast, spielst du auch besser. Mhm. Aber das Können ist eigentlich das Ausschlaggebende und nicht die Gitarre.
0: Mhm. Was hat die gekostet damals, weißt du das noch?
1: Ich glaube 270 Ostmark.
0: 270 Ostmark. Dein Sohn ist ja da, Marco. Dich haben wir noch gar nicht begrüßt so richtig.
2: Hallo.
0: Hallo. Du spielst ja auch Gitarre. Wenn du das, wenn du das jetzt so hörst, du kennst vielleicht die Storys, kennst du ja schon so ein bisschen.
2: Schon ein paar Mal gehört.
0: Ein paar Mal gehört. Aber wie war das bei dir? Du bist ja so ein bisschen reingekommen in die Musikerfamilie. Dein Papa hat gesagt, hier, nimm mal die Gitarre. Setz dich mal hin, spiel mal. Und wenn du den Finger so hältst, ist es G-Dur. Und wenn du den anderen Finger... So, war das ähnlich bei dir?
2: Das war schon ähnlich, ja. Also mich hat es auf jeden Fall auch immer fasziniert, irgendwie Musik machen, irgendwie Rockmusik und irgendwie auch so das Thema Band so, ne? Mit Leuten irgendwie was gemeinsam machen, so, ne? Das hat mich relativ früh angesteckt. Und ja, ich bin jetzt auch in der Zeit groß geworden, wo es auch noch nicht alles so gab. Also wo man vielleicht auch für ein Instrument dann doch noch ein bisschen sparen musste. Und auch noch nicht so alles im Übermaß vorhanden war, wie das vielleicht heute so war. Mhm. Und ja, es ist ja manchmal so in dieser Retrospektive, man erinnert sich dann immer so ein bisschen an das Positive so, ne? Und ich glaube, das hatte damals wahrscheinlich auch einen gewissen Reiz irgendwie, ne? Also es war irgendwo eine gewisse Entbehrlichkeit, es gab nicht alles, ne? Man musste sich auch ein bisschen mehr anstrengen, um irgendwo vielleicht, zu sparen, irgendwo ein Instrument zu bekommen. Und dann, ja, also es gab ja, glaube ich, auch diese, wie nennt sich das, Einstufung oder sowas, ne? Also
0: kommen wir noch dazu.
2: Es wurde ja auch nicht jede Band auf die Bühne gelassen, ne? Also man musste sich halt auch ein bisschen anstrengen und ein bisschen Mühe investieren.
0: Bevor wir jetzt weiterreden, spielen wir erstmal ein bisschen Musik, weil da geht es nämlich los, so zur ersten Bandgründung vielleicht, wann es bei euch dann so losging. Du hast mal ein bisschen Musik mitgebracht. Rockbilanz 1976, Säbeltanz steht bei mir hier.
1: Also es war so, dass wir in der Schulzeit eine Band gegründet haben, die sich Sandfeuer nannte, Sonnenfeuer. Und wir dann zur Einstufung gegangen sind und dann hat die Jury gesagt, einen englischen Namen, das ist ungünstig. Lasst euch was Deutsches einfallen. Und dann dachten wir, das Sternbild der Zwillinge, Astor Pollux, wir nennen uns Pollux-Formation, die Band, die sich niemals trennt. Die hängen zusammen wie zwei Sterne. Und da haben wir auch zwei, drei Jahre öffentlich sind wir aufgetreten und haben Mucken gemacht und haben wir dann gemerkt, musikalisch geht's nicht weiter. Und unser Gitarrist, der Ottokar, der war, sagen wir mal, flinke Finger. So, und dann haben wir probiert, den Säbeltanz zu spielen. Und haben gemerkt, mit der anderen Besetzung, das wird nichts. Wir gründen eine neue Band und dann gehen wir neue Wege, musikalische Wege, mehr an die Rock- und Hardrock-Geschichte. So, und das war die Zeit, wo wir dann das erste Mal mit einem Tonband im Raum oder im Kellerraum ein Stück gespielt haben vom Säbeltanz.
0: Und das hören wir uns jetzt
1: an. Und das hören wir jetzt mal an.

0: Tonbandgerät im Proberaum. War das eure erste Aufnahme, die ihr je gemacht habt, oder gab es noch was anderes
1: vorher? Ja, das war so wirklich die erste Aufnahme. Ich hatte damals ein ZK-120 Monogerät und schweres Ding. Und das mal in meinen Proberaum mitschleppen, ich hatte meinen Bass zu schleppen und so, das war das wirklich die erste Aufnahme. Und wir haben dann, als wir dann einen Keyboarder hatten, wieder mal eine Aufnahme gemacht, einfach das Mikrofon in den Raum gestellt und losgelegt.
0: Wir reden über 50 Jahre Rockbilanz. Du hast eben gerade gesagt, die erste Band oder zumindest der erste Name war Sunfire, dann umbenannt in Pollux Formation. Wie kam es dann denn zu Rockbilanz?
1: 1976 war dann unser erster Auftritt in der neuen Besetzung. Ja. Wir hatten einen Proberaum im damaligen AWE-Clubhaus im Keller. Und da ging's los. Und im gleichen Jahr dann die ersten Auftritte. Und mit dem Namen Bilanz muss ich dazu sagen, ja. Also wir wollten Bilanz ziehen aus 10 Jahre oder 5 Jahre Rockmusik, rückwärts gerechnet. Und ich weiß nicht mehr, 1,5, 2 Jahre später haben wir dann den Namen Rock, weil wir uns nur noch mit Rockmusik beschäftigt haben, nannten wir uns Rockbilanz, wie heute. Und das ist nun 50 Jahre her.
0: Mhm. Eine lange Zeit, die ihr zusammen oder die ihr Musik gemacht habt, viele Wegbegleiter hat es gegeben. Kommen wir mal zum Inhaltlichen. Du hast zu Beginn gesagt, du hast Beatclub gehört. Ich nenne es jetzt mal als Jungmusiker, strebt man natürlich auch danach und spielt Stones, Beatles. Weiß nicht, was waren eure Sachen, die ihr damals so gespielt habt? Habt ihr nur nachgespielt oder habt ihr auch eigene Songs dann gemacht?
1: Also unser Grundgedanke war nachspielen, weil uns die Musik von Stones gefallen hat, ja, oder von Whispering Ash oder Cream. Und man musste dann zu DDR-Zeiten eine Einstufung machen. Das heißt, die Band hat vor einer Jury vorgespielt. Meistens musste man eine Liste vorlegen von 18 bis 20 Titel. Und jetzt kommt das Eigentliche. 60% sollte aus dem Osten sein. 40% dürfte man vom Westen spielen. Und für diese Zwecke haben wir dann auch immer eigene Sachen gespielt. Wobei wir nicht so dahinter standen mit der eigenen Sache. Das hat man so mit 3, 4 Harmonien was gemacht, bisschen Text aus dem Ärmel geschüttelt und dann vorgetragen, damit man diese Einstufung im Prozentedasein auch besteht. Hm. Das war dann auch immer so.
0: Aber diese 60-40-Regelung gab es ja nicht nur zur Einstufung, die ihr dann bestanden habt, sondern die galt ja eigentlich auch vor Ort, wenn man Konzerte gegeben hat oder wenn man gespielt hat. Ja. Wie habt ihr das dann gelöst?
1: Also, das haben wir gar nicht gelöst. Aha. Ja, wir haben nur West gespielt.
0: Ach so, und habt gesagt, wieso? Das ist doch aus Ungarn das Lied, wenn jemand gefragt
1: wir haben
0: hat.
1: Wir haben auch mal von Omega 2 Titel mit reingenommen, aus Ungarn, das ist richtig. Aber die Jugend im Tanzsaal, die wollte keine Ostmusik hören. Ja. Jedenfalls nicht in der Region Thüringen. Da war Blues und Rock angesagt.
0: Ja. Hattet ihr da mal Probleme mit dem Staatsapparat?
1: Seltsamerweise nie.
0: Seltsamerweise nie.
1: Ja, ja. Das wundert mich heute auch noch. Ja. Aber ich habe nie eine Einladung gekriegt von irgendeiner Behörde, staatliche Behörde, wegen zu viel Westmusik spielen.
0: Schön zu hören, dass es eben auch mal so geklappt hat. Man kennt ja nun genügend andere Geschichten, wo es eben auch nicht geklappt hat, wo dann mit einmal Leute auf der Bühne standen und haben gesagt, so aufhören.
1: Ja. Nee, hat ganzen Jahre und wir haben ja eigentlich nur nachgespielt und haben auf Wunsch von Fans auch Titel reingenommen, die Fans gern hören wollten. Aber es war Westmusik, es war immer aus dem Westen.
0: Könntet ihr auf Zuruf spielen?
1: Wir hatten im Programm, ich weiß nicht mehr, 80, 90 Titel. Ja. So, und dann kann man auf Zuruf auch. Mhm. Manchmal nein, manchmal ja.
0: So nach dem Motto, haben wir heute keine Lust drauf.
1: So ungefähr.

0: Rockbilanz. Es gibt ja eine 50-jährige Bandgeschichte mit vielen unterschiedlichen Musikern, die mitgemacht haben. Gibt es außer dir jetzt natürlich so Leute, die von Anfang an irgendwie immer mit dabei waren oder die jetzt auch noch mit dabei sind?
1: Also wie gesagt, die Umstellung von Pollux-Formation zu Bilanz wurde ja durch Jürgen Schmidt, Ottokar Lehmann und mir gegründet. Vielleicht ein Monat oder zwei Monate später kam dann Klaus Fassen, unser Sänger, dazu. Und in der Besetzung haben wir viele Jahre gespielt und wir hatten dann kurzzeitig noch einen zweiten Gitarrist, Klaus-Dieter Menzel, der vor seinem Studium ein Jahr mit uns gespielt hat. Dann ist er zum Studium aus der Band raus und wir waren dann halt jedes Wochenende zu viert auf Bühnen, auf Deutsch, auf den Bühnen dieser Welt, meistens in der Rhön, ja, unterwegs.
0: Wieso die Rhön?
1: Das hat sich so ergeben. Wir haben meistens einmal im Jahr eine Muckentour gemacht. Das heißt, wir sind mit dem PKW losgefahren, von Ort zu Ort, von Dorf zu Dorf, von Kneipier zum Jugendclub und haben da Verträge abgeschlossen für das ganze Jahr. Hm. Und das war meistens die B19 runter nach Meiningen oder Kaltennordheim, Stadt Lengsfeld, Bad Salzungen. Hm. So, im Norden, Richtung Mühlhausen, Nordhausen, haben wir vielleicht insgesamt 4-mal gespielt oder 5-mal und dafür 250 Mal in der Rhön-Gegend. Und ja, mit Klaus Fassen, wunderbarer Sänger, tolle Zeiten erlebt bis 1986. Da hatte sich Klaus beim Theater beworben als Berufssänger, ist nach Weimar zum Studium gegangen als Sänger. Und war dann im Landestheater Eisenach engagiert, hat da seine Arbeitsstelle neu gefunden und hatte natürlich am Wochenende Termine im Theater, wenn wir gerne gemuckt hätten. Und somit suchten wir einen zweiten Sänger oder Sängerin. Und dann haben wir über eine Annonce Manu Adelhardt kennengelernt und das wurde dann unsere Sängerin. Und wir haben noch mit Klaus, wenn es möglich war, ein Jahr zusammen Musik gemacht, Klaus als Sänger, Manu als Sängerin, bis dann so viele Termine im Landestheater waren, dass er gesagt hat, er hört auf. Und dann war eben Manu unsere Sängerin.

0: 50 Jahre Rockbilanz. Bei mir zu Gast im Studio Klaus Thiermann, der als Jungspund, sagen wir mal, in der 9. Klasse sich eine Gitarre gekauft hat und seitdem nicht mehr von dem musikalischen Fieber losgelassen wurde. Und Marco Thiermann, der Sohn, der auch in die musikalischen Stapfen seines Papas gestiegen ist und über seinen musikalischen Werdegang reden wir dann nachher auch nochmal ein bisschen. Den Titel, den wir gerade gehört haben, Time After Time, war mit Sänger Klaus-Dieter Fassen und Manuela Adelhardt. Du hast ja gesagt, Klaus war dann beim Landestheater ziemlich stark eingebunden. Das heißt dann, Manu war dann sozusagen eure Hauptsängerin bis auf Weiteres.
1: So waren wir unterwegs als Band und 89 war dann Grenzöffnung und wir sind gleich als Band in den Westen gefahren, um dort zu spielen. Das war für uns ein tolles Ereignis. Hm. Grenzen waren auf, wir waren in Bebra, Herleshausen, Obersuhl und eines Tages klingelte es bei mir an der Haustür und ein Musiker aus Düsseldorf stellte sich vor. Er fand so toll, dass die Grenze auf ist, hat sich ins Auto gesetzt, ist nach Eisenach gefahren. Und wir haben uns bei mir in der Wohnung eine ganze Nacht unterhalten, wie Musiker aus der BRD spielen, welche Musik sie machen, was wir im Osten gespielt haben. Und sind zu einem musikalischen Nenner gekommen. Und ich habe organisiert, dass seine Band in Eisenach bzw. in Waldfisch spielt. Und wir, hat er dann organisiert, in Düsseldorf spielen. Mhm. Und wir haben in Düsseldorf ein Konzert gegeben. Das war für uns natürlich die große Nummer. Grenzöffnung Düsseldorf, Ostmusiker. Wunderbar. Und der das organisiert hat, der Norbert Matschinek, der hatte im Keller auch ein kleines Amateurstudio auf Tonbandbasis. Mhm. Und da haben wir mit Manu zwei Titel eingespielt. Und die können wir jetzt mal hören.

0: Ja, das Wartburg-Radio mit dem Bandcheck. 50 Jahre Rockbilanz hier aus Eisenach. Klaus Thiermann und Marco Thiermann sind bei mir zu Gast. Und wir haben gerade zwei Songs gehört. Eure erste Aufnahme in einem Weststudio, auch wenn es ein Keller vielleicht gewesen ist, aufgenommen. Von welche Band war das?
1: Der Norbert Matschenek aus Düsseldorf. Der hatte eine Band, die nannte sich Maggie Goes to Slaughterhouse.
0: Mhm. Du hast eben gesagt, eines Tages stand er vor der Tür, hat geklingelt. Wie ist denn der ausgerechnet auf dich oder auf euch gekommen?
1: Also er hat mir erzählt, dass er voller Freude in den Osten gefahren ist und die erste Station war Eisenach. Und da kam er auf den Markt und vor dem Raudenkranz stand ein Tisch mit Kaffee und Tee für die Bürger aus der BRD.
0: Mhm. So. Begrüßungsgeld quasi.
1: Begrüßungstee, Begrüßungskaffee.
0: Begrüßungsrondo.
1: Rondo, genau. Und er hat sich vorgestellt als Musiker aus Düsseldorf und ob jemand einen Musiker in Eisenach kennt. Und durch Zufall war das ein Freund von mir und er hat gesagt, ja, gehen Sie mal zum Heinweg 31, da wohnt der Klaus Thiermann und der ist Musiker. Mhm. Und so stand er vor der Tür.
0: Und noch eine Frage, du hast dann vorhin auch gesagt, kurz nach der Grenzöffnung, quasi im Westen habt ihr dann gespielt. Ging das auch für euch in dem Falle wirklich gut? Denn ich habe natürlich auch von anderen Musikern und Bands gehört, die nach der Wende echt Probleme hatten, zum einen natürlich die Seele voll zu bekommen, beziehungsweise auch in den alten Bundesländern Fuß zu fassen.
1: Die Probleme kamen dann. Ja. Wir reden jetzt von 1989, 90 und wir waren begeistert, überall spielen zu können. Es waren auch wunderschöne Mucken und Konzerte. Aber dann 91, 92, dann hat man plötzlich gemerkt, dass die Säle nicht mehr voll waren. Ja? Jugendliche sind zu den Originalen gefahren, ob Stones oder sonst wer. Und im Saal kamen immer weniger Leute. Und 93 war dann meine Entscheidung, erstmal mit der Musik aufhören. Rockbilanz, damals 93 aufgelöst. Es hatte mehrere Gründe. Ich wollte ein Haus bauen, hatte wenig Zeit am Wochenende.
0: Kinder.
1: Und da war mit Rockbilanz 1993 im April erstmal Schluss.
0: Jetzt muss ich nochmal fragen, Jugend ist natürlich gegangen zu anderen Konzerten. Was war dein erstes Konzert nach der Wende, wo du hingegangen bist?
1: Das war mit meinem Sohn Marco gemeinsam in Kassel zu Deep Purple. Deep Purple in Kassel im Eisstadion.
0: Kannst du dich daran erinnern,
2: Marco? Ja, also 94 müsste es gewesen sein.
0: Wie alt warst du da?
2: Da war ich 14.
0: 14, ja.
2: Genau. Ja, super cool. Mega Erlebnis.
0: Also vorher hast du nicht die Chance ergriffen?
1: Nein. Teilweise selbst noch gespielt und dann keine Zeit gehabt. Ja. Wenn man ein Haus baut, ganz alleine, dann hast du fürs Wochenende für sowas keine Zeit. Mhm. Ich war aber damals von Deep Purple dermaßen begeistert, zumal als Vorband Uriah Heep gespielt hat. Das wussten wir gar nicht. Wir sind rein ins Konzert und wurde aufgebaut, wurde Soundcheck gemacht, plötzlich Uriah Heep. Zwei tolle Bands auf einmal erlebt. Große Klasse.
0: Einmal frei.

0: Was Musiker betrifft bei Rockbilanz, wollte ich nur noch mal erwähnen, weil vielleicht auch meine ehemaligen Musiker das Wartburg-Radio hören und sind dann gar nicht erwähnt worden. Also es fing ja damals an mit Ottokar Lehmann, Jürgen Schmidt, der Klaus-Dieter Fassen. Und dann kam der Gitarrist Andreas Steinke dazu. Und als er zur Armee musste, hatten wir dann den Gitarristen Michael Möller und wir hatten Thomas Schrön am Keyboard. Leider sein Leben verloren bei einem Autounfall. Und danach ist Peter Kwiatek an den Tasten bei uns eingestiegen und hat jahrelang das Keyboard gespielt. Günter Berthold war dann unser Tontechniker über viele Jahre und mit ihm gemeinsam habe ich viel an der Technik gebaut. Wir haben PA-Boxen gebaut, wir haben Endstufen gebaut und Licht. Als Michael Möller aufhörte, 1984, habe ich meinen alten Freund Andreas Fleischmann überreden können, in der Band einzusteigen. Es gab Anfang der 70er Jahre eine Band in Eisenach-Albatros. Da war Andreas Gitarrist. Er ging dann zum Studium beruflich nach Berlin. Und eines Tages treffe ich ihn in Eisenach wieder und ich sage, Mensch Andreas, wohnst du wieder in Eisenach? Ja, dann in 14 Tagen machen wir die erste Probe, kommst du zu mir in die Band. So war es dann auch und dann war viele Jahre Andreas Fleischmann unser Gitarrist bei Rockbilanz. Als Manu eingestiegen ist, kam dann ein weiterer Musiker zu uns, Heiko Isleib.
1: Kennt man ja beide jetzt noch von Herbie and Friends zum Beispiel. Und Andreas Fleischmann hatte für die Musiker unter allen, die zuhören, hatte er auch in den 90ern, Anfang 2000er, einen Musikladen hier hinten in der, am Ehrensteig, kurz vorm Ehrensteig.
0: Ende der Katrinstraße,
1: genau.
0: Damals habe ich noch gar nicht gesehen, dass Heiko sich so toll entwickelt. Also für mich ist Heiko der Musiker Nummer eins, der musikalisch viele Sachen umsetzen kann. Abgesehen von seiner Bassgitarre, die er spielt, toll singen, Mundharmonika, Akkordeon, Klavier, Keyboard. Und eines Tages hat unser Schlagzeuger gesagt, er will aussteigen. Da waren wir erstmal überrascht und haben dann von einer anderen Band den Peer Meister bekommen als Schlagzeuger, der mit uns 2 Jahre auf Tour war. Nach 2 Jahren wollte er nicht mehr spielen. Dann haben wir ganz kurz eine Mucke angenommen und haben mit Drumcomputer gespielt, den ich mal geschenkt bekommen hatte. Und da haben wir eingesehen, mit dem Drumcomputer Rockmusik, das geht nicht. Neuen Live-Schlagzeuger, Frank Meyer. Und der hat dann seinen Kumpel mit in die Band gebracht, Ralf Matzer, am Keyboard. Ralf ist ja auch bekannt in den Eisenacher Kreisen als Alleinunterhalter heutzutage. Ja, und nach so vielen Jahren stellt man fest, dass viele Musiker, die bei Rockbilanz mal waren, sich auch weiterentwickelt haben und eigene Musik machen oder als eigener Musiker unterwegs sind.
1: Sozusagen die Wiege der Eisenacher, viele Eisenacher Musiker liegt bei Rockbilanz.
0: Bei Rockbilanz.
1: Genau.
0: Ja.

0: Ihr hört das Marburg Radio mit dem Bandcheck. Zu Gast bei mir sind Marco Thiermann und Klaus Thiermann von Rockbilanz. Klaus, du bist ja Rentner.
1: Ja.
0: Du kannst in deiner Freizeit oder auch in deinem ganzen Tagesgeschäft nichts anderes machen, außer Musik hören, Musik machen, Musik spielen.
1: Ja, ich muss dazu sagen, Rentner haben niemals Zeit.
0: Das ist immer was anderes, aber das stimmt natürlich. Aber genau zu diesem Punkt hätte ich mal noch eine Frage. Jetzt hast du im Prinzip den ganzen Tag Zeit, Musik zu machen. Wie war das zu DDR-Zeiten? Wart ihr Berufsmusiker in dem Fall oder seid ihr einem normalen Fabrikjob, was auch immer, nachgegangen und habt das Musizieren aufs Wochenende verlegen müssen?
1: So war es. Also wir haben nur am Wochenende gespielt als Amateurmusiker. Ich war viele Jahre Lehrausbilder in einem Baubetrieb und dann, ja, sag mal, Sonntag spielen, nachts um zwei heim, um sechs aufstehen und auf Arbeit gehen. Das war so fast normal.
0: Straffes Programm.
1: Ja.
0: Wie viele Gigs habt ihr damals so im Schnitt gemacht im Jahr, kann man das sagen?
1: 60.
0: Das ist schon ordentlich.
1: Ja.
0: Wenn es 52 Wochen gibt.
1: Ja, nee, ist so. Mal Sonnabend, Sonntag oder mal Freitag, Sonnabend. Ja.
0: Damals mit der Einstufung gab es doch da so eine Regelung, dass man dann zum einen natürlich auftreten durfte.
1: Ja.
0: Ja, aber es war jetzt nicht so wie heute, dass man gesagt hat, so, hier, wir spielen hier, gehe ich in Eintritt oder gehe ich in Hut, sondern es war ja damals dann doch schon irgendwie geregelt.
1: Unsere letzte Einstufung war Einstufung zur Oberstufe. Da konnte man als Musiker 6,50 Mark nehmen, die Stunde. Mhm. Ja. Plus bisschen Notengeld, bisschen Fahrgeld, bisschen Anlagengeld. Also so eine Veranstaltung, die war zwischen 250 und 400 Ostmark. Das wurde dann unter den Musikern aufgeteilt.
0: Zum Vergleich, jetzt mal vielleicht auch mal interessant für deinen Sohn.
2: Mehr ist nicht geworden.
0: Mehr ist nicht geworden, nein. Nein, aber man muss es ja immer ein bisschen vergleichen. Damals waren die Gehälter, die normalen Gehälter in der Fabrik, waren ja natürlich auch nicht die Wucht. So als Musiker war das im Verhältnis ein guter Zuverdienst oder war das so, naja, man ist so
1: eine Katastrophe? Es war gar nichts. Ja. Ich muss dazu mal erklären, wenn man als Band, als Rockband eine gute Anlage haben möchte oder brauchte. Wir haben dann jahrelang in die Bandkasse gespielt, haben Ostmark gegen D-Mark getauscht, 1:10, und haben für ungefähr 3.500 Ostmark einen Lautsprecher im Westen organisiert, gekauft. Bei monatlich 600 Ostmark Verdienst.
0: Wie ist der dann hierher gekommen?
1: Naja, da hatte man...
0: Es gab Mittel und Wege.
1: Mittel und Wege, da entweder über Verwandtschaft oder einem Kraftfahrer ein bisschen Bargeld mitgegeben, der im Transitverkehr unterwegs war. Man hat viele Jahre viel Geld in die Instrumente und in die Verstärker ausgegeben, muss man so sagen. Zu DDR-Zeiten gab es eine Zeitschrift, Melodie und Rhythmus, wo Musiker aus dem Osten vorgestellt worden sind, neue Titel und sowas. Und auf der letzten Seite standen dann immer Annoncen, gebrauchte Artikel zu verkaufen. Und dann hat man eben auch mal gelesen, Fender-Gitarre, 12.000 D-Mark. Oder Yamaha-Keyboard zu verkaufen, 30.000 Ostmark.
0: Das war Wahnsinn. Unglaublich. Aber das ist auch mal interessant zu hören, wie das alles so gelaufen ist. Du hast vorhin gesagt, ihr habt Licht, ihr habt Ton, alles selber mitgehabt. Es musste ja auch von A nach B irgendwie bewegt werden. Also Fahrzeuge ist ja genauso ein Thema. Wer hat schon ein Auto gehabt?
1: Das kann man sich gar nicht mehr vorstellen. Wir haben zum Beispiel, unser Schlagzeuger war Autoschlosser vom Beruf, der hat zwei Pkw-Anhänger gebaut, privat. Und mit diesen Pkw-Anhängern haben wir die Anlage transportiert und sind am Wochenende damit losgefahren. Er mit dem Moskwitsch, ich mit dem Polski Fiat.
0: Die musste man ja auch erst noch haben.
1: Die musste man ja auch wieder Geld ausgegeben für die Musik eigentlich.
0: Ja. Also, alles in allem natürlich schwierige Zeiten damals gewesen. Heutzutage kriegt man alles. Hast du noch was von deinen alten selbstgebauten Sachen zu Hause stehen, die du dann mal rausholst und sagst, ach...
1: Nee, eigentlich gar nicht mehr.
0: Nichts mehr, alles weg.
1: Alles weg, alles weg. Alles weg.
0: Deine erste Gitarre auch weg?
1: Ich habe mehrere Gitarren bzw. auch Bassgitarren besessen. Es gibt Fotos, wo ich immer irgendeine Bassgitarre habe. An wen ich die mal verkauft habe, weiß ich gar nicht mehr. Sie sind nicht mehr da.
0: Nichts mehr da. Schade eigentlich.
1: Ja.
0: Wir spielen jetzt mal ein bisschen Musik zwischendurch, weil wir reden ganz schön viel, aber es ist auch hochinteressant. Es sind ja auch 50 Jahre Rockbilanz, über die wir hier reden. Jetzt hören wir natürlich mal ein bisschen Musik, was euch so inspiriert hat, beziehungsweise man hört sich ja doch nebenbei noch Musik mit an.
1: Ja, was ich damals gern gehört habe, war Wishbone Ash.

0: Wishbone Ash, Wunschmusik von Klaus Thiermann, 50 Jahre Rockbilanz, darüber reden wir jetzt. Zu Gast hier außerdem im Studio ist Marco Thiermann, über den wir jetzt nämlich gleich reden werden. Aber kurz vorher noch, du hast gesagt, Rockbilanz war dann erstmal Geschichte, weil Hausbau, Kinder, andere Sachen waren erstmal wichtig, aber musikalisch losgelassen hat sich aber nicht.
1: Es war dann irgendwann 1998, ja, nicht 1798. Da habe ich Stück für Stück ein Tonstudio zu Hause gebaut und habe dann viele Musiker ins Haus gekriegt und wir haben Aufnahmen gemacht und auch irgendwann Klaus Fassen wieder getroffen, mit ihm Aufnahme gemacht und hatten den Gedanken, Mensch, Musik gemeinsam, aber wir wussten nicht die richtigen Leute, wie man das, mit welchen Musikern wir zusammenspielen. Und dann hatten wir die Idee mit dem Musiker Alexander Held, Gitarrist, mein Sohn Marco am Schlagzeug und Klaus Fassen am Gesang, erstmal eine Probe zu machen. Das lief sehr gut. 15, 20 Titel einstudiert und im Jahr 2009, glaube ich, haben wir zum Musikertreffen unser Programm gespielt mit Alexander Held an der Gitarre. Und haben gemerkt, ich muss wieder Musik machen. Ja, das läuft dermaßen gut. Leider ist dann Alexander Held weggezogen nach Mühlhausen, kam nicht richtig zeitlich zur Probe. Und da war das Projekt erstmal eingeschlafen, bis 2009 wir eine Anfrage bekommen haben aus Waldfisch. Waldfisch möchte zur 750. Jahrfeier eine Rock-Nostalgie-Nacht machen. Und möchte Rockbilanz einladen zum Spielen und Vivi 16. Vivi 16 war ja die Band in Eisenach, die so musikalisch die gleiche Richtung gemacht haben wie wir.

0: Nach so einer Trauerzeit sagt mein Sohn Marco: Papa, nicht mehr traurig sein. Wir machen gemeinsam Musik, gründen Rockbilanz wieder und das Leben geht von einer neuen Seite frisch los.
1: Darüber reden wir dann, aber wir hören jetzt erstmal ein bisschen Musik von Marco, die er selber irgendwann mal gespielt hat. Du warst nämlich auch schon mal hier bei uns im Radio und zwar mit Breeze. Und da haben wir jetzt hier auch einen Titel, One Thing I Know.

0: Ja, das Wartburg-Radio-Thema heute beim Bandcheck ist 50 Jahre Rockbilanz. Ich habe hier zum einen Klaus Thiermann, Urgestein bei Rockbilanz, mit im Studio sitzen, und Marco Thiermann. Und über den reden wir jetzt erstmal. Also wir legen jetzt mal Rockbilanz ganz kurz mal ad acta. Wir haben gerade ein Musikprojekt gehört, Breeze, was du, Marco, irgendwie ins Leben gerufen hast. Wie ging es denn bei dir so los? Du hast ja, ich sag mal so, musikalische Wurzeln beim Papa. Liegt einem ja dann irgendwie vielleicht ein bisschen in der Wiege?
1: Ja, also mich hat ja von erzählt vom Musiker-Virus oder vom Rock'n'Roll-Virus. Und das hat mich irgendwann auch so ein bisschen infiziert. Und ich kann mich noch erinnern, habe damals am Heimweg gewohnt und ich habe in meinem Kinderzimmer mir so ein eigenes Schlagzeug zusammengebaut aus Marmeladeneimern und Keksdosen, ja. Und habe dann da fleißig angefangen zu trommeln, zu irgendwelcher Musik auf dem Kassettenrekorder und fand das irgendwie cool. Genau, ja, das ging dann irgendwie weiter, dass ich da wirklich Interesse hatte, da auch was zu lernen, also ein Instrument richtig zu lernen, und war dann an der Musikschule, Schlagzeug gelernt beim Klaus-Peter Pfützen.

0: damals und dann später beim Jo Fingerhut.
1: Und nicht zu vergessen, beim jetzigen Schlagzeuger von Karat, bei Heiko Jung.
0: Genau, ja, und dann war das Interesse natürlich auch groß, selber Musik zu machen, vielleicht auch eigene Musik zu machen, nicht nur Sachen nachzuspielen. Und bin im Freundesbekanntenkreis ja, zu dem Claudius Taubert gekommen, das ist so ja, ein sehr, sehr guter Freund von mir. Und haben ja andere Freunde, die wir so kannten, so zusammengetrommelt. Er hatte recht viele Kontakte nach Weimar, hat er studiert. Und haben, das muss ich auch gerade überlegen, 2004 die Band Breeze gegründet. Waren 5 Musiker. Hatten damals auch zu diesem Band-Contest gespielt, von der Wartburg-Sparkasse organisiert. Das war damals ganz, ganz coole Sachen, wo einfach auch Bands zusammengekommen sind, da ja live spielen konnten, so eine Art Wettbewerbcharakter. Und ja, wir auch Sachen aufgenommen haben. Also unter anderem dieses eine Stück, was du gerade gespielt hast. War auch ganz witzig, mal wieder zu hören, nach so vielen Jahren. Und ich glaube, es war damals auch so 2004, 2005, wo wir da bis jetzt mal hier waren. Also auch schon eine Weile her.
2: Ich werde es noch finden. Ja. Ich werde es noch finden. Das waren so deine musikalischen Bandanfänge. Eine andere Band, die es noch gibt, ist Playground. Davon hören wir auch gleich mal ein Stück. Es geht so ein bisschen in Richtung Progressivrock. Das hört man ja hier aus der Gegend nicht so häufig.

0: Ja, das Wartburg-Radio mit dem Bandcheck. Es geht heute um 50 Jahre Rockbilanz in Eisenach. Und Teil von Rockbilanz ist auch Marco Thiermann, der natürlich auch eigene Musik macht. Eben gerade gehört haben wir ihn mit seiner Formation Playground und den Song Dark Clouds. Und das ist natürlich ziemlich progressiv, rockig, was ihr da spielt. Wie kommt ihr denn darauf, so eine Stilrichtung zu spielen?
1: Also das hat sich so ein bisschen auch in der Band Breeze schon angedeutet, also dahingehend, dass das ganz unterschiedliche Charaktere waren, die da zusammengekommen sind und auch Musiker mit ganz unterschiedlichem musikalischen Background. Ja, es sich entweder keiner durchsetzen konnte oder keiner klein beigeben wollte, sondern jeder wollte irgendwie seins so ein bisschen mit reinbringen, so, ne? Und so ein bisschen was Musikalisches in den großen Kochtopf reinschmeißen. Und so hat sich das so ein bisschen weiterentwickelt. Ein bisschen federführend war schon der Claudius, also der viele Lieder geschrieben hat, die wir dann gemeinsam arrangiert haben. Und da auch immer die Idee, was Eigenes zu machen, irgendwie ein bisschen was anderes zu machen, ein bisschen nicht so ganz so den Mainstream und auch viel mit so krummen Takten zu arbeiten. Das war irgendwie immer lustig so für uns, ne? Also meistens ist ja Musik in Viervierteltakt, ganz Rock-Pop-Musik geschrieben. Und in diesen Progressiv-Rock-Songs gibt's viel Taktverschiebung, Taktwechsel. Also so 7/8-Takt zum Beispiel ist da so ganz, ganz geläufig. Und das hat uns super viel Spaß gemacht, uns da musikalisch auszutoben, eigene Sachen zu machen, da rumzuprobieren im Proberaum. Und genau, haben da auch das ein oder andere Stück aufgenommen.
0: Wie sieht's jetzt aktuell aus? Machst du eigene Sachen außer Rockbilanz bei Papa mit noch?
1: Also wir haben tatsächlich Playground wieder reaktiviert im letzten Jahr, gab da auch so eine kleine Pause und haben vor 2 Jahren ein neues Stück aufgenommen, das nennt sich Dark Cloud, sehr, sehr cool. Und machen aktuell aber mehr auch Coversachen, bisschen entspanntere Musik, also nicht ganz so progressiv, mehr so ja, Stevie Wonders Ding, spielen Sachen nach, sind auch dieses Jahr wieder zur Feder della Musik in Eisenach mit dabei, da freuen wir uns schon sehr drauf.
0: 21. Juni.
1: 21. Juni, genau, ein Sonntag, glaube ich, ist das, ne? Und genau, lassen das jetzt nicht mehr ganz so progressiv angehen, sondern ein bisschen gesetzter. Wir sind ja auch etwas älter geworden.
0: Schade. Aber was nicht ist, kann ja wieder werden vielleicht.
1: Auf jeden Fall.
0: Man kann ja auch progressiv Sachen nachspielen.
1: Genau.
0: Covern. Gibt's ja auch nicht so viele Bands. Klaus, was sagst du zu dem musikalischen Werdegang von deinem Sohn? Bist du glücklich, zufrieden mit dem, was er so macht?
2: Natürlich bin ich stolz. Das ist schon... wenn man weiß, dass der Sohnemann Schlagzeug in einer Musikschule hatte und dann bei mir zu Hause auch immer geübt hat. Und das ist schon, das macht richtig stolz. Und nicht nur Schlagzeug, sondern ein richtig guter Schlagzeuger. Denn bei dem Erfurter Bluesmusiker Jürgen Kehrt mitspielen zu dürfen, viele Jahre, das ist schon eine feine Sache, wo ich stolz drauf bin.
0: Und das hören wir uns jetzt nämlich auch mal an, denn auch da habt ihr einen Song mitgebracht.

0: Ihr hört das Hardbock Radio mit einer Sendung zum Jubiläum 50 Jahre Rockbilanz. Und zu Gast bei mir sind Marco und Klaus Thiermann. Ja, wir haben jetzt schon ganz viel Historisches gehört. Irgendwann war dann mal mit der, ich sag mal, historischen Band Rockbilanz erst einmal ein Ende aus unterschiedlichen Gründen gesetzt. Aber wie ging es denn dann jetzt weiter?
1: Ja, wie vorhin schon erwähnt, 2016 sagt mein Sohn Marco, wir wollen gemeinsam Musik machen. Wir gründen Rockbilanz wieder. Unser Sänger war gleich begeistert, wieder Musik machen zu können. Und mein Sohnemann, der viele Zeit mit im Tonstudio erlebt hat, der war begeistert und hat eigentlich das Wichtigste, was jetzt Rockbilanz Light ausmacht, ist ja der virtuelle Schlagzeuger.
0: Also man muss jetzt dazu sagen, Rockbilanz Light besteht aus drei Personen. Dich, du spielst Bass mittlerweile. Ja, ja. Zwischenfrage, du hast ja mit Gitarre angefangen.
1: Ich habe mit Gitarre angefangen, damals bei Sunfire. Und habe auf Gitarre auch die Einstufung mitgemacht und seitdem aber dann nur noch Bass gespielt.
0: Okay, zweiter im Bunde ist Marco Thiermann, dein Sohn, der jetzt Gitarre spielt. Du spielst nicht nur Schlagzeug, sondern du spielst auch Gitarre.
2: Genau.
0: Ja. Und Klaus-Dieter Fasen singt.
1: Singt.
0: Genau. So viel erstmal zur Bandbesetzung und jetzt zum virtuellen Schlagzeuger.
1: Rockbilanz Light. Wir haben uns ein Konzept ausgedacht, wo das Schlagzeug von meinem Sohn Marco im Studio eingespielt wird, wird gefilmt und live mit einem Beamer und Leinwand abgespielt wird und wir spielen live zum Schlagzeug dazu. Das Ganze hat sich mein Sohn Martin ausgedacht und auch technisch umgesetzt. Das Tolle ist, dass das fast keiner macht. Also ich kenne keine Band, die das so umsetzt, dass der Schlagzeuger nur per Leinwand anwesend ist. Und dessen virtuell. Und zu dem Namen Rockbilanz Light. Wir waren in den 80er Jahren manchmal mit Technikern und Lichtmann 6, 7 Leute. Und jetzt auf der Bühne 3. Deswegen das Wort Light für leicht, zusammengeschrumpft die Band. Und das Wort Light für Lichtstrahl. Weil wir per Lichtstrahl den Schlagzeuger produzieren. Hm. Deswegen Rockbilanz Light.
0: War das von Anfang an so gewollt oder hat es sich, ich will jetzt nicht sagen, nicht aus der Not geboren, aber ich meine, du hättest Schlagzeug spielen können, ja. Aber da hätte ein Gitarrist gefehlt oder du spielst Gitarre, hätte ein Schlagzeuger gefehlt, genau. Du spielst Bass, hättest natürlich auch Gitarre spielen können, hätte ein Bassist gefehlt, also rum wie nun, irgendwer hätte halt immer gefehlt.
2: Genau, also das war so schon die Situation, ich wollte schon gerne Gitarre spielen, ja. in der Band, ne? Und dann war die Frage, wer spielt jetzt Schlagzeug? Mhm. Und dann haben wir auch im Freundesbekanntenkreis umhergehört, wer hat da Interesse, irgendwie einzusteigen, da mitzuspielen. Da gab es in dem Moment keinen. Und wir machen auch live immer den Spaß, also dass es einfach keine guten Schlagzeuge mehr gibt. Also Thema ist auch da Fachkräftemangel. Mhm. Ne?
0: Und lass genau. Das bloß Heiko Jung nicht hören.
2: Ja, genau. Genau. Der wäre zu teuer gewesen. Das wär,
0: ja, tatsächlich, genau. Ja.
2: Und ja, dann war die Idee, na, dann lass uns aus der Not den Tugend machen. Wir probieren das in dieser Studiogeschichte. Ich trommel das ein, wir filmen mich dabei, machen da Clips, wo wir das quasi live abrufen können über ein Tablet. Und dann war auch der erste Gedanke, naja, wir machen das mal für ein Konzert und dann ist es irgendwie ganz witzig und ganz cool und so und belassen es auch dabei so. Und dann ist das so gut angekommen und so hat so einen Spaß gemacht, also auch mit diesem virtuellen Schlagzeuger, der macht halt zwischendurch auch mal Quatsch so, ne? Der schnitzt sich dann neue Sticks oder schläft mal irgendwie ein oder geht zwischendurch aufs Klo, so Sachen. Das ist total cool. Und dann war so die Idee auch wirklich, das ist halt jetzt das Konzept und dann machen wir jetzt damit weiter Musik und geben Konzerte und ja, sind immer noch dabei.
0: Es ist ja technisch gesehen, orientiert sich ja dann alles eigentlich an dem, ich sag's jetzt mal, an dem Videoclip, der ist ja vorproduziert. Wie viel Spielraum für Improvisation lässt das noch oder improvisiert ihr sowieso nicht?
1: Nein, lässt keinen Spielraum mehr.
0: Kein
1: Spielraum. Es ist festgelegt und ja, wir haben als Musiker auch ganz schön zu kämpfen. Der Schlagzeuger verspielt sich nicht.
0: Ja.
1: Und wenn wir uns mal verspielen sollten, was ja nie vorkommt.
0: Natürlich nicht.
1: Ja.
2: Also das Konzept gibt auf jeden Fall viel Freiräume für uns zu verspielen.
1: Ja. Genau. Nein, ja. Improvisieren ist mit dem Schlagzeuger geht nicht.
0: Ja.
1: Dann müsste man es auch wieder vorher üben, dann ist aber kein Improvisieren mehr.
0: Ja, das ist schon. Aber es ist ja trotzdem eine witzige Idee, finde ich, die ja jetzt mittlerweile auch seit 10 Jahren praktiziert. Genau. Kommen wir jetzt mal gleich dazu, also 50 Jahre Rockbilanz. Wie geht es jetzt weiter? Gibt es eine große Party? Gibt es eine Feier? Gibt es ein Konzert?
1: Also wir haben geplant und wir werden es auch so machen, dass wir am 25. April in der Eventhalle West ein Konzert geben, Rockbilanz Light. Diesmal nicht mit Gästen, sondern wir werden so per Video alte Bilder zeigen aus der Entstehungszeit von Rockbilanz und werden dann unser Abendprogramm spielen. Ja. Und jeder ist eingeladen, kann dorthin kommen, es kann getanzt werden. Und ja, wir wollen eine schöne Geburtstagsfeier machen.
2: Als kleines Highlight wird es noch für die ersten 50 Gäste ein Rock'n'Roll-Rockbilanz-Muffin geben. Mit einer geheimen Backzutat, die seit dem Tod von Little Richard verschollen war, aber jetzt wiederentdeckt wurde.
0: Das ist ja witzig. Naja, dann muss ich mich ja Mühe geben, dass ich als 49. durch die Tür komme.
2: Absolut.
0: Wann geht's los?
1: Es wird am 25. 19 Uhr Einlass sein und gegen 20 Uhr fangen wir an mit Spielen.
0: Habt ihr euch eine spezielle Playlist ausgedacht noch oder irgendwelche Songs zusätzlich reingenommen? Ist ja manchmal so, dass man sagt, man hat irgendwie ein spezielles Jubiläumskonzert und wir spielen den Säbeltanz von 1976 nochmal.
1: Den werden wir leider nicht spielen. Wir machen grundsätzlich, unsere Setliste besteht aus grob 60 Titeln und pro Veranstaltung schreiben wir immer neu. Ja. So, und es wird auch das Programm neu geschrieben für diesen 50. Geburtstag.
0: Stehen noch andere Konzerte dann in diesem Jahr an, Jubiläumskonzerte?
2: Genau, also am 13.05. in Bad Tabarz, das ist der Musiksommer, und am 7.06. in Friedrich-Roda-Heuberghaus.
1: Ja.
2: Das sind so die nächsten Termine.

0: 50 Jahre Rockbilanz. Klaus Thiermann und Margot Thiermann waren bei mir. Großes Jubiläumskonzert am 25.04. Einlass 19 Uhr in der Eventhalle West. Das ist an der Bowlingbahn. Gibt es denn irgendwo Informationen, wo man das nochmal nachlesen kann, wo man vielleicht auch ein paar geschichtliche Sachen nochmal nachvollziehen kann, die wir jetzt hier vielleicht vergessen haben?
1: Es gibt eine Internetseite, Musikproduktion Thiermann, wo wir als Veranstaltungstechniker und als Tonstudiobesitzer zu sehen sind. Und da gibt es die Rubrik Geschichte und da kann man nachlesen.
0: Und da kann man euch auch buchen, wenn man das möchte. Also egal wie, als Band.
1: Ja, kann man auch machen.
0: Kann man auch machen. Kann ja sein, dass jemand sagt, ich habe heute auch meinen 50. oder 70. Geburtstag und vor 50 Jahren hat Rockbilanz bei mir zum Geburtstag gespielt. Die sollen zum 70. auch nochmal spielen.
1: Richtig, richtig. Können wir jederzeit machen.
0: Können wir jederzeit machen. Wie sieht es bei dir aus, Marco? Also Rockbilanz ist die eine Sache, Playground, du hast vorhin schon gesagt, Fête de la Musique.
2: Wir werden auch spielen in Bad Tabbach zum Musiksommer. Ja, dann im Herbst nochmal in der Altdeutschen Bierstube zum Musikertreffen. Genau, und dann mal gucken, vielleicht kommt noch mal irgendwas Cooles rein.
0: Gibt es bei euch irgendwie eine Seite, wo man euch folgen kann? Wo man
2: ist im Aufbau.
0: Ist im Aufbau,
2: genau.
0: Kommt.
2: Ja.
0: Dann vielen Dank, dass ihr hier wart, auf die nächsten 50 Jahre Rockbilanz.
1: Ja.
0: Man muss sich doch mal Ziele stecken.
1: Wollen wir mal sehen, wie weit und wie lange es geht. Unser Sänger, da staune ich immer wieder, er wird dieses Jahr 72 und liefert alles perfekt ab hier mit seiner Stimme, also wirklich vom Feinsten.
2: Beste Beispiel für die Aktivrente.
0: Genau. Immer was zu tun haben, Rentner haben nie Zeit und somit kann man immer schön aktiv bleiben. Wir hören noch ein bisschen Musik von Rockbilanz bis zum Ende der Sendung. Viel Spaß. Mein Name ist Marco Fischer, ihr hört das Wartburg Radio und das war der Bandcheck mit oder zu 50 Jahre Rockbilanz.
1: Hab Dank.
2: Vielen Dank.
1: Schönen Nachmittag. Ja. Und irgendwann hören wir uns und sehen uns wieder.

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1: Sie hörten das Programm des Wartburgradios, dem Bürgerradio für Eisenach und die Wartburg-Region. 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